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Grüße gehen raus an Amia und Oki, eingeschaltet vom Boden und in der gemütlichen cozy Höhle. Kleines Takeover des Hochstädter Castles. Das geht raus an Lilly, die eingeschaltet ist und frühstückt hier in Turin und die Morningshow hört. Big up Joey in Hongkong. Das geht raus an Fabibi. Shoutout und Grüße an Carlo. Big up my man Adam in Berlin. 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Big up Costa, Brüssel locked in. Guten Morgen Isa. Shout out to Alicia, big up Hannah. Big up Scorsese, Lexi aus Amsterdam eingeschaltet. Netta, the Italian crew. Big up Tali, shout out an Anja. Grüße an Sammy in Zürich. Big up Nicholas. Sai. Hong Kong Massive. Oh shit, this record just skipped. More shoutouts and love going out to Melissa. Einen wunderschönen guten Morgen an meine liebe Mama Flora. Falls du zuhörst. Shoutout to Kanzi. Bern im Gebäude. Grüße an Ariane. 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

0: Hallo und herzlich willkommen im Programm von Radio Blau, dem freien, nicht kommerziellen Radio in Leipzig. Wir begrüßen euch ganz herzlich an diesem Samstag, den 6.6.26, 666, ja, the number of the beast. Wir sind hier im Programm und live bei Radio Blau. Ihr habt ja schon quasi hier aus dem Stream heraus die Music of Color Morning Show gehört und jetzt geht es hier weiter mit Filmriss im Kinomagazin. Die nächsten zwei Stunden, wir sprechen unter anderem über Masters of the Universe ab dieser Woche in den Kinos und vieles, vieles mehr natürlich, was es alles zu besprechen gilt. Scary Movie 6 zum Beispiel oder zwei Sommerfilme haben wir auch mit dabei. Sommerkino natürlich auch. Open Air Kino in den Veranstaltungstipps. Also alles rund um Kino in dieser Stadt in den nächsten zwei Stunden. Dann folgt um 14 Uhr eine Live-Übertragung von der Global Space Odyssey. Es ist schon wieder soweit. 14 Uhr bis 16 Uhr überträgt Kulturtrabant e.V. das Ganze hier live on air. 16 Uhr die Break the Rules Talk and Music Show. Um 18 Uhr Tipkin, die Radiosendung für Feminismus, Punk, Queer, Politics und Alltagsschrott. 19 Uhr Doper Than Dope, die Hip-Hop-Show bei Radio Blau. Um 20 Uhr gibt es zwar auf der allmählichen Zerkrümelung einen Beitrag vom Noise Fest und um 21 Uhr dann die DJB-Session mit der DJ-Nacht und Little Quiet Poetry Volume 6. Das Ganze bis um 0 Uhr und dann geht's weiter im Stream mit Aufgelauscht und vielem mehr. Also bleibt dran, habt einen schönen Tag mit Radio Blau und wenn ihr Lust habt, hier mitzumachen, könnt ihr das auch machen. radioblau@radioblau.de ist unsere Adresse und die 0341 30 106, die Telefonnummer. Schaut vorbei und macht mit hier bei Radio Blau. Viel Spaß im Programm jetzt hier von Radio Blau und viel Spaß mit Filmriss.
1: Ich werde mal das Licht löschen. Produktionen werden immer teurer, das läuft ja ins Geld.
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0: Ja, macht noch nicht das Licht aus, sondern an. Wir sind da für euch die nächsten zwei Stunden. Mit den aktuellen Kinostarts und mehr.
3: I think it's time to blow this scene. Get everybody in the stuff together. Okay, 3, 2, 1, let's jam.
0: Und da sind wir heute gut angestreten hier, auf jeden Fall gut aufgestellt mit Oliver. Hallo.
4: Ja, hallo.
0: Mit Oliver, hallo.
5: Ali, hallo.
0: Und mit nicht Oliver, hallo.
5: Hi, hi.
0: Ich bin auch nicht Oliver. Und der Flo ist auch nicht Oliver. Und der kommt auch noch nachher. Und dann geht's weiter hier mit den zwei Ollis und mit dem Rest zu Masters of the Universe, unter anderem heute in der Sendung. Vorher gibt's passend zum Sommer neue Musik von Jungle the Wave. Viel Spaß bei Filmriss.

0: Ich will nicht indiskret sein, aber ihr habt nicht ganz zufällig 6 Finger an eurer rechten Hand?
1: Beginnt ihr eure Gespräche immer so?
2: Also, wir beginnen unsere Gespräche hier immer so.
3: Veranstaltungstipps der Woche.
2: Genau. Und damit sind wir tatsächlich auch vollzählig hier. Hallo Aki.
4: Guten Morgen.
2: Hallo Flo.
5: Hallo.
2: So, damit sind alle Dinge geklärt, die es zu klären gilt im Vorfeld. Und wir beginnen hier mit den Veranstaltungstipps der Woche. Da gibt es heute im Nurokino auf dem Spinnereigelände Open Air The Drama zu sehen. Ja, sehr sehenswert. Haben wir ja auch hier wirklich gut besprochen. Sicherlich gute Chancen auf einen der Filme des Jahres, definitiv. The Drama, also mit Robert Pattinson und mit Zendaya in dieser Woche zu sehen im Open-Air-Kino in der Spinnerei 2145. Und ich schließe direkt mal das Sommerkino auf an der Plagwitzer Markthalle an. Da gibt es Dreamers heute zu sehen. Schön, der Film, der ja dann doch irgendwie auch so ein bisschen untergegangen ist, leider in den Kinos, aber jetzt nachgeholt werden sollte auf jeden Fall. Er begleitet Isio, eine junge Frau, die nach 2 Jahren illegalem Aufenthalt in den UK im Vereinigten Königreich in ein Abschiebezentrum eingewiesen wird und die Menschen, die sie dort kennenlernt und die Dinge, die sie dort erlebt, wirklich sehr, sehr einfühlsam hier geschildert in Dreamers, der Film, der auch in der Reihe Pride Pictures läuft, in diesem Pride Month im Open-Air-Kino an der Plagwitzer Markthalle. Ja, stolz auf jeden Fall auch die Frauen in Einfach machen, Skipunks von 1977 bis heute, Dokumentarfilm, der hier Künstlerinnen porträtiert, die 40 Jahre später immer noch oder wieder zusammen auf der Bühne stehen. Der Dokumentarfilm läuft morgen um 21.30 Uhr an der Plagwitzer Markthalle. Auch ein Film zum Entdecken, phänomenal. Ich habe sehr viel Spaß gehabt, muss ich sagen, in dem Screening beim Carlo Vivari Film Festival. Louis Ortega, Kill the Jockey. Wirklich sehr abgefahrene, schräge Mischung. Eine der Tanzszenen des Jahres, definitiv. In der spanischen Originalfassung mit deutschen Untertiteln. Am Dienstagabend, 21.45 Uhr, Plagwitzer Markthalle. Und Yorgos Lanthimos Bugonia gibt es zu sehen am Mittwochabend 21.45 Uhr. Am Donnerstag folgen da die Shortfilm Night Snail Eye Comic Festival Kurzfilme vom Leipziger Comic Festival Snail Eye. Also ein schönes animiertes Kurzfilmprogramm, das am Donnerstagabend 21.45 Uhr und gleiche Uhrzeit am Freitagabend Sentimental Value von Joachim Trier gerade nochmal gesehen und wieder völlig hin und weg, muss ich sagen, der zu unseren Filmen des Jahres zählte. Sentimental Value zu sehen am Freitagabend 21.45 Uhr an der Plagwitzer Markthalle im Open Air. Alles nachzulesen auf schaubühne.com, da gibt es das Programm in aller Ausführlichkeit und wir schauen auf die Feinkost.
6: In der Tat, da geht das Sommerkino ab 21.30 Uhr los und ja, heute nicht, aber morgen beginnt es mit Call Me By Your Name von Luca Guadagnino, ja, queere Geschichte, Romanze, Altersunterschiede im Sommer, gut zum Pride Month zu sehen. Dann Montag geht es weiter mit Extrawurst, also im Grunde ja Theater im Kino mit einer Frage der Gesellschaft, die dort ausgehandelt wird anhand des Grills eines Tennisclubs. Deutsche Komödie, haben aber auch einige von uns sehr sehenswert gefunden. Dann Dienstag weiter in den queeren Kosmos mit History of Sound, wo es darum geht, wie Leute sich näher kommen und Folkmusik in der ersten Hälfte des 20. Jahrhunderts aufzeichnen. Mittwoch haben wir dann Hamnet, also das große Melodrama vor den Hintergründen von Shakespeares Biografie und seiner Frau. Donnerstag gibt es Der Teufel trägt Prada 2, ja, gute, unterhaltsame Mediensatire, würde ich sagen, mit viel sehenswerter Mode. Dann Freitag am 12.06. gibt es Amrum, kann man sich angucken, wenn man das möchte. gedenken wir daran, dass Hagbohm an sich ein cooler Typ war.
2: Ja, gute Gelegenheit, sich daran zu erinnern. Auf jeden Fall mit Amrum am Freitagabend. Jeweils Beginn beim Open-Air-Kino auf der Feinkost ist um 21.30 Uhr. Ja, geht dahin. Mehr Sommerkino dann im Juli. Da folgt dann das Open Air auf der Galopprennbahn, unter anderem Dölitzer Mühle, die sich ja bespielt von der Cinemathek, und das 7CL Sommerkino. Wir müssen uns umgewöhnen an neuem Ort, auch ebenfalls von der Cinemathek. Also das und mehr und natürlich auch Open Air Kino in Halle. Das also zunächst einmal fürs Open Air Kino diese Woche. Und wir, liebe Aki, gehen ins Cine-Ding. Da gibt es die kurdischen Filmtage.
4: Korrekt. Vom 4. bis 6.6. ist das Cine-Ding, also quasi nur noch heute. Zum 10. Mal zeigt das Cine-Ding Filme aus Kurdistan und der kurdischen Diaspora. Gezeigt werden in den 4 Spiel- und Dokumentarfilmen Menschen zwischen der gewaltsamen Repression des Militärs und dem Einfluss der PKK-Guerilla. Schmuggler auf den Bergpässen zwischen dem Iran und dem Irak. Eine Dokumentation der Völkermordprozesse sowie ein Porträt der Band Kardeş Türküler. Außerdem gibt es eine Rolle mit kurdischen Kurzfilmen.
2: Ich glaube, die gibt es heute tatsächlich dann zum Abschluss der kurdischen Filmtage.
4: Genau, im Cine-Ding.
2: Jo, die 10. Glückwunsch. Ja, durchaus sehenswert, Jan-Ole Gersters Islands.
5: Ja, Islands aus dem Jahr 2025 von, wie du schon sagst, Jan-Ole Gerster mit Sam Riley. Das läuft in der Cinemathek am 6.6. um 20.15 Uhr im Original mit Untertiteln, scheinbar zur Reihe Tatorte. Und da geht es um Tom, der ist Tennislehrer auf den Kanaren und wird in ein Familienschicksal hineingezogen. Und das Ganze ist wohl auch ein bisschen Hitchcock-esk, wenn ich das richtig verstanden habe.
2: So ist es, ganz genau, richtig. War durchaus gelungen, könnte man sagen.
5: 6.6. 20.15 Uhr in der Cinemathek.
2: Du brauchst den ganzen Text nicht vorlesen, Oliver. Naja. Der ist ein bisschen lang geraten. Das war ein Monatstipp im Kreuzer. Also aber zusammenfassend lässt sich erwähnen, dass es sicherlich wieder schön wird bei den Stummfilmtagen auf der Warze.
7: Genau, da werden Filme aus den Kindertagen des Kinos gezeigt. Unter anderem diese fürchterlichen Hüte, Kurzfilme von Thomas Edison, grundgütiger, aus 1909. Dann die drei Zeitalter, Three Ages von Buster Keaton. Die Zunge des Zorros von Douglas Fairbanks. Der Mann mit der Kamera aus 1929. Und irgendwann soll auch Murnaus Nosferatu kommen. Der lief schon. Ah, schade. Na ja, gut. Den kann man sich tatsächlich auch für das heimische Wohl auf Blu-ray tatsächlich erwerben.
2: Insofern ja, kommt er ja auch immer mal wieder, ja, auf jeden Fall.
7: Und das Ganze findet ihr auf den Stummfilmtagen auf der Warze zwischen dem 3. und dem 10.6. im Clara Zetkin Park.
2: Immer sehr schön mit Musikbegleitung das Ganze in jedem Fall. Und auch schön, dass sie auch immer wieder das Programm variieren. Also irgendwie nicht nur Chaplin und Keaton zeigen, sondern auch in diesem Jahr zum Beispiel Abenteuerfilme mit Douglas Fairbanks oder mal Buñuels andalusischen Hund. Schön auf jeden Fall. Nutzt das bis zum 10.6. Ja? Nee. Und jetzt? Jetzt weiter. Komm. Ich dachte, du folgst quasi jetzt einfach.
8: Ja, es wird gruselig wieder, ja, am Sonntag. Es ist wieder Zeit für die Sunday Seance, der erste Sonntag im Monat. Diesen Monat wird gezeigt It Follows aus dem Jahr 2014 von David Robert Mitchell, der ja dieses Jahr auch noch ins Kino kommt und nächstes Jahr auch wieder. Und dann nächstes Jahr gibt es dann auch die Fortsetzung davon. Es geht um ein Dämon oder eine Entität, die übertragen wird durch Sex und die unsere Hauptfigur sich einzieht und fortan verfolgt wird. Für immer, mehr oder weniger. Gibt auch eine kleine Einführung, wenn ihr Bock habt, euch zu gruseln, kommt am Sonntag, 7.6. in die Passage Kinos 20.30 zur Sunday Seance.
2: Ja, und It Follows folgt die Reihe Grenzgänger im Cine-Ding.
6: In der am 11.6. um 19 Uhr Axiom läuft. Hab ich nicht gesehen, aber hier steht: Fake it till you make it. Julius zieht alle in seinen Bann, ist aber nicht der, der er zu sein vorgibt. Ein Film über Identität und Sozialverhalten. Deutscher Film. Axiom, Cine-Ding. 11.06. 19 Uhr. Grenzgänger.
2: In diesem Fall ein recht junger noch von 22. Da laufen ja auch durchaus Filme so aus den 70ern und 80ern. Gut, jetzt geht's weiter mit einem Dokumentarfilm in der Kinobar Parker Frühling. Das Gewicht der Welt. Hier geht's um Wissenschaftler und Wissenschaftlerinnen, die angesichts der globalen Klimakrise emotionale und professionelle Dilemmata durchlaufen. Das Gewicht der Welt von Florian Heinzen-Ziop mit Filmgespräch im Anschluss am 8.6. 17 Uhr in der Kinobar Parker Frühling. Ja, und die Final Girls sind wieder da.
4: So sieht's aus. Am 12.06. 19.30 Uhr könnt ihr euch in der Cinemathek das Final Girl Berlin Film Festival ansehen. Und das präsentiert Horror-Kurzfilmkino, in welchen Frauen und nicht-binäre Menschen Regie geführt haben. Und Filme, die von ihnen geschrieben und produziert wurden, gezeigt werden. Final Girls Berlin Nachspiel in der Cinemathek am 12.06. 19.30 Uhr mit einer Einführung und einem Gespräch.
5: Dann erwartet euch in den Passage-Kinos am 8.6. um 20.30 Uhr in der Reihe Literatur trifft Film der Film Jakob der Lügner von 1974 von Frank Bayer, unter anderem mit Henry Hübchen und Armin Müller-Stahl. Und da geht es um einen im Ghetto lebenden Juden, der zufällig eine Radiosendung hört und den Mitbewohnern im Ghetto dann Hoffnung macht, indem er selber dann Radio Meldungen erfindet, obwohl er selber keins besitzt. Genau. Passage-Kinos, 8.06. 20.30 Uhr. Literatur trifft Film. Mit Einführung.
2: In der kommenden Woche startet der Film, der im Berlinale-Wettbewerb lief in diesem Jahr, Angela Schaneleks Meine Frau weint. Und da gibt es eine kleine Premiere.
7: Genau, in den Passage-Kinos am 11.06. 18.30 Uhr tatsächlich auch mit Regiegesprächen. Ein gewöhnlicher Arbeitstag auf einer Baustelle. Thomas, ein 40-jähriger Kranführer, erhält einen Anruf von seiner Frau, die ihn bittet, sie im Krankenhaus abzuholen. Er trifft sie weinend an. Diesen Film, wie gesagt, in den Passage-Kinos 11.06. 18.30 Uhr mit Regiegespräch.
2: Ja. Ich kann ja mit ihren Filmen überhaupt nichts anfangen. Schaust du dir das an, liebe Jasmin, nächste Woche?
6: Ich weiß nicht, ob nächste Woche, aber ich kann es mir vorstellen.
2: Ja, okay. Also nächste Woche würde er auf jeden Fall dann starten. Dann besprechen wir ihn hoffentlich. Du schaust ihn.
8: Ich habe überlegt, ihn zu gucken, weil ich sehr viel Begeisterung von anderen Leuten mitbekommen habe und bin jetzt ein bisschen interessiert daran. Aber wir sehen mal.
2: Mit was für Leuten hast du zu tun? Tja. Also Schaneleck ist schwierig. Aber wir werden es nächste Woche dann auf jeden Fall ausdiskutieren, ob es vielleicht doch gar nicht so schlimm ist. Eine ganz große Empfehlung, am Montagabend ins Zeitgeschichtliche Forum zu gehen.
8: Ja, es gibt Mit der Faust in die Welt schlagen. Mal wieder. Der Film aus dem letzten Jahr von Constanze Klaue. Am 8.6. Zeitgeschichtlichen Forum, 19 Uhr. In der Reihe Ein anderer Kino-Osten mit Regiegespräch gibt es auch. Es geht um zwei Brüder, die in der ostsächsischen Provinz aufwachsen. Sie erleben Arbeits- und Perspektivlosigkeit nach der Wende und aus kindlich-jugendlichem Blickwinkel. Es ist eine Adaption des Romans von Lukas Ritschl, den ich zu Hause auf dem soll noch gelesen werden Stab liegen habe. ich habe ihn nicht gesehen, aber ich habe sehr viel Positives von allen anderen um mich herum mitbekommen. Deswegen geht dahin zu Mit der Faust in die Welt schlagen ins Zeitgeschichte-Forum am 8.6. um 19 Uhr.
2: Ja, und das ganz Besondere daran, deswegen müsst ihr da unbedingt auf jeden Fall hin, am Montagabend ist nicht nur Andreas Kötzing zu Gast, der das Ganze moderieren wird, sondern auch die Regisseurin Constanze Klaue ist da zum Regiegespräch im Anschluss an den Film. Super wichtig, gerade eben auch in diesen Zeiten. Wir haben am Sonntag Wahl in Aue-Bad Schlema und da könnte es sein, dass der erste freie Sachse das Bürgermeisteramt bekleiden wird. Also wichtiger denn je, auf jeden Fall Filme wie diesen zu sehen. Mit der Faust in die Welt schlagen, Montagabend Zeitgeschichtliches Forum. Der Eintritt ist da in der Regel frei, 19 Uhr.
6: Ja, auf der Schaubühne Nindenfels ist am 8.6. um 18.30 Uhr Soirée Cinéma. Das heißt, es gibt Filme mit Titeln wie Tournance, Passement und Leuten, die besser Französisch aussprechen können als ich. Das gibt es da im Original mit Untertitel, also ihr müsst keine Sorge haben, ihr müsst nicht Französisch verstehen. Es geht hier dem Pride Month angemessen um queere Themen. Baptiste ist in einer Beziehung mit Samia, als er Cookie Canty zum ersten Mal trifft, eine junge Drag Queen aus der Pariser Szene, die ihn sofort fasziniert. Ja, also diese drei Nächte könnt ihr euch auf der Schaubühne Lindenfels am 8.6. um 18.30 Uhr ansehen.
2: Das Gegenkino ist ja nicht nur im Herbst zugegen, sondern eben auch zwischendurch immer mal wieder mit spannenden Veranstaltungen wie zum Beispiel Punku. Den gab es letztes Jahr beim Gegenkino zu sehen, dieses Jahr also nochmal jetzt am 12.06. im UT Connewitz. Und das ist ein Film aus Peru und der handelt hier von einem Jungen, der im Dschungel, also Misha hilft einem Jungen im Dschungel und setzt damit eine Kette von Ereignissen in Gang, die kulturelle Spannungen offenbaren. Punku zu sehen am 12.06. 20 Uhr, original mit englischen Untertiteln im UT Connewitz.
4: Und im zeitgeschichtlichen Forum am 9.6. 19 Uhr mit Filmgespräch könnt ihr See My Story, Copyright by Matt Germains. Okay. Matt Germains sehen.
2: Die verrückten Deutschen.
4: Ja, dachte man zuerst, ne? Ich dachte, ich habe ihn verlesen, aber Matt Germains, so nennen sich Mosambikanerinnen und Mosambikaner, die eine Zeit lang als Vertragsarbeitende in der DDR lebten. Ja, dann könnte es mit Germans
2: genau,
4: sein.
2: So ah, ist
4: ja.
2: es. Ach so, ganz genau so
4: ah,
2: ist
4: ja,
2: es.
4: Ah ja, okay. Ah, boah, Leute, ihr lernt hier heute wieder mal was fürs Leben. Etwa 20.000 von ihnen waren auf Grundlage eines Staatsvertrags zwischen ihrem Heimatland und der DDR gekommen. Viele mussten nach der Wiedervereinigung das Land verlassen. Bis heute kämpfen manche darum, dass ihnen Teile ihres ausstehenden Lohns ausgezahlt werden. Das klingt sehr interessant und wichtig, dass das mal gezeigt wird. Also See My Stories, Copyright by Matt Germans im zeitgeschichtlichen Forum am 9.6. 19 Uhr mit Filmgespräch.
2: Tusch! Und zwar für den Amazing Digital Circus, ein Internetphänomen, möchte ich mal sagen, ein YouTube-Phänomen, das jetzt ins Kino kommt.
5: Ja, jetzt weiß ich endlich mal, was das ist. Ich sehe immer die Poster. Mhm. Also The Amazing Digital Circus, The Last Act. Regie Gooseworks, das klingt auf jeden Fall wie ein YouTuber-Name und das läuft im CineStar, CT Lichtspiele Taucher, Cineplex, im Regina Palast, im UCI, im Cinemax, im Prisma und zwar am 6. und 7.6. Und es ist quasi der Abschluss der enorm erfolgreichen, aber auch skurrilen YouTube-Animationsserie, wer hätte es gedacht, der unglaubliche digitale Zirkus.
2: Ja. Also es gibt wahnsinnig viele Fans des Ganzen und es ist schön schräg auf jeden Fall. Und jetzt tatsächlich im großen Kino zu sehen, in dieser Woche so als Sonderstart quasi. So, alle nach Halle, wir schauen ins Puschkino.
6: Tun wir. Da kommt einer meiner Lieblingsfilme am 8.6. um 19 Uhr als Film mit Gespräch, kommt dort Coming Out. Das ist ein Film, der 1989 Premiere hatte und der erste schwule Film der DDR oder zumindest Spielfilm und während der Filmpremiere im Grunde ist die Mauer gefallen. Also die Leute sind reingegangen, haben diesen Film gesehen, sind rausgekommen und waren in einer anderen Welt.
2: Frei!
6: Das muss man sich vorstellen und ja, es ist ein Film über eben die schwule Szene. Ein junger Lehrer, der schon früher so homosexuelle Begegnungen hatte, merkt, dass er von dem nicht loskommt, beginnt in die Bars zu gehen und wir folgen ihm dabei und lernen hier einen nicht komplett sympathischen, sondern sehr gebrochenen Hauptcharakter kennen, der viele verschiedene Figuren aus der Zeit dort kennenlernt. Es ist ein abseitiger Film mit fantastischen Dialogen, bester Einsatz deutschen Schlagers, der jemals gefilmt wurde und ich würde ihn auf jeden Fall als meinen liebsten DDR-Film und vielleicht einen meiner Top-Filme überhaupt ranken. Bitte, bitte ansehen. Ist wirklich gut. Und zu Gast sind die Hauptdarsteller Matthias Freihof und Dirk Kummer. Mal gucken, ob ihnen die engen Jeans noch immer so sehr stehen. Wir werden es herausfinden im Puschkino am 8.6. um 19 Uhr. Film und Gespräch zu Coming Out DDR 1989.
2: Shorts Attack.
7: Genau, die gibt es auch zu sehen im Push-Kino, auch am 8.6. und auch um 19 Uhr. Also wenn ihr an diesem Tag gerne ins Push-Kino gehen wollt und vielleicht ein anderes Programm schauen wollt, dann findet ihr dort
2: das Kurzfilm. Wahrscheinlich ist Coming Out ausverkauft, das könnte ich mir durchaus vorstellen.
7: Dann geht's, Kurzfilme gucken. Das ist auch möglich, deshalb die Kurzfilme dann gucken als Plan B. 8.6. Push-Kino, 19 Uhr, die Short Attacks, das Kurzfilmprogramm.
2: Ja, mit sommerlichen Kurzfilmen. Sonnenbrand und Mückenstich ist da das Thema. Jo.
8: Soll ich machen, Jasmin, oder willst du noch zweimal? Weil ich sehe hier einfach nur Dinge, die deinen Namen schreiben.
2: Also Peter lesen. Von Kant kann ich auch was zu sagen. Aber du kannst jetzt erstmal. Alles
8: klar. Am 10.06. gibt es im Lux-Kino um 20 Uhr die Stadt der verlorenen Seelen aus dem Jahr 83. Rosa von Breinholms queeres Kultmusical porträtiert das schillernde Leben einer Gruppe exzentrischer US-amerikanischer Kabarett-Performer. Publikumsgespräche mit Oliver Sechting und Joaquin Labanna in Kooperation mit den Händel-Festspielen und der AIDS-Hilfe Halle Sachsen-Anhalt. Süd e.V., das gibt es da zu sehen. Am 10.06. im Lux-Kino in Halle um 20 Uhr, die Stadt der verlorenen Seelen.
2: Ja, und Peter von Kant, das Porträt von François Ozon des Rainer Werner Fassbinder. War interessant.
6: Ja, ich würde auch sagen, interessant war es.
2: Ja, lohnt sich auf jeden Fall, sich das mal anzuschauen. Der Film lief auf der Berlinale damals. Die neue Interpretation von Die bitteren Tränen der Petra von Kant aus dem Jahr 1972. Hier also 2022 im Sasi. Also jetzt lief auf der Berlinale und jetzt kommt er nochmal im Sasi am 9.6. Ich glaube, ich gucke nochmal nach, genau wann das da genauso gewesen ist. Und wir sind ansonsten damit eigentlich durch mit den Veranstaltungstipps für die kommende Kinowoche und kommen gleich zu unseren Filmstarts. Peter von Kant läuft, wie gesagt, um 19 Uhr am 9.6. Und ich habe noch ein bisschen Musik mitgebracht, die ich wirklich gerne vorab noch schießen würde, bevor wir gleich zum Soundtrack natürlich des ersten Films kommen, weil eine neue Single erschienen ist von Arlo Parks zusammen mit Sampha Senses und die hört ihr jetzt.

0: Ja, mit diesen sehr feierlichen Klängen, möchte man sagen. Es klingt so irgendwie auf jeden Fall nach fiesen 70er Jahren.
1: Es klingt wie ABBA, don't ja, go wasting your emotions.
0: Ich wollte gerade sagen, Glamrock. Daran hat es mich auf jeden Fall erinnert, ja genau. Aber hier kommt noch Brian Mays Gitarre rein. Unverkennbar. Daniel Pemberton hat den Soundtrack gemacht mit Unterstützung an den Seiten von Brian May, der Soundtrack zu Masters of the Universe, der Film zum gleichnamigen Franchise von Mattel. Ja, das steht hier direkt am Anfang. Großes Mattel-Logo und da ist dann auch irgendwie die Hoffnung da. Wir haben jetzt hier vielleicht irgendwie so einen legitimen Nachfolger von Barbie. Mal schauen, was daraus werden wird. 1987.
1: Hattet ihr auch vorher noch Spielzeugwerbung?
2: Da war ich noch nicht mit Kinosaal.
1: Nee, okay.
0: Ich fürchte, ich auch nicht.
2: Ja. Aber mir gab es vorher Werbung von Horrorfilmen. Aber ihr habt doch auch Spielzeugwerbung, richtig?
1: Genau,
2: von ihm und jetzt.
1: Genau, damit du noch schnell hier mit den Figuren dann zu Hause das alles nochmal nachspielen kannst.
2: Ich habe mir extra einen Flyer mitgebracht.
0: Muss ich dazu sagen, wir haben ihn um 22.55 Uhr gesehen. Da kommt keine Spielzeugwerbung mehr. Da lief sowieso sehr wenig Werbung um die Uhrzeit. Und es waren auch sehr wenig Leute da, die es in irgendeiner Form interessiert hätte. Aber dazu später vielleicht mehr. Wir wollen reden über die Realverfilmung von Masters of the Universe, war jetzt auch eine Weile in the making, oder?
3: So wie ich das nochmal so halb mitbekommen habe, glaube ich, seit 20 Jahren versuchen, die neuen Film zu machen.
0: Ja.
3: Und ich glaube, Barbie ist das, was nochmal richtig gekickstartet hat.
2: Ja, also das ist das, die Rechte von dem Franchise, die wechselten immer mal von hier nach dort und sind jetzt schließlich bei Amazon gelandet. Es gab mal die Überlegung, auch für Netflix so einen Realfilm zu machen, der wurde dann irgendwann mal gekickt und da sollten die Darsteller mit rein, die Darsteller mit rein. An dem Projekt an sich haben sie aktiv seit 2024 gearbeitet, ne, also mit Training, mit Vorbereitung, Pre-Production und dann irgendwann die Dreharbeiten, die sie primär in London durchgeführt haben, also beziehungsweise in den UK und dann irgendwann
0: Studios. Studios. Überall nur Studios, glaube ich. Es waren, glaube ich, wenig Außenaufnahmen, oder?
3: Nee, die sind, also ich habe mitbekommen, wir waren auch viel auf Island, sie waren in Europa allgemein viel unterwegs.
2: Also, okay. Also
3: schon auch viel Location und halt viel Sets auch gebaut, ja.
2: Genau, also Island wahrscheinlich dann eher so Establishment-Shots und die haben halt wirklich, das ist halt auch so das Großartige, halt viel Sets halt gebaut. Also meine Befürchtung war zu Beginn, wird einfach nur eine CGI-Schlacht und jein, aber der Film spielt sehr viel vor echten, realen Sets, vor halt in vielen geschlossenen Räumen, Burgen, Höhlen und so weiter und so fort, mit vielen Sachen, die halt wirklich echt gebaut wurden.
0: Mhm. Ja, gehen wir mal ein bisschen zurück an den Anfang. Wer war tatsächlich sozialisiert mit He-Man und hat damit gespielt in seiner Kindheit?
3: Wer outet sich als alt?
0: Naja,
2: also,
0: man kann das auch später nachholen.
2: Ich hätte gehört, aber ich mochte die weichen Köpfe nicht. Das fand ich haptisch so unangenehm, dass ich die nie benutzt habe.
4: Also mit der Serie vertraut, ja, aber das Spielzeug direkt nie gespielt. Also irgendwie hat man immer nur gewusst, dass die Serie existiert, also die Zeichentrickserie, aber irgendwie das Spielzeug hatte ich nie.
3: Mhm. Lustigerweise hatte ich was von dem Spielzeug aus den 2000ern. Aber die Serie oder sowas habe ich nie gesehen. Es gab mehrfach Revivals auch Anfang der 2000er, in den
0: 90ern. Aber Oliver ist Fan, glaube ich.
2: Also ja, ich hab mit dem Spielzeug auch nie wirklich nie gespielt. Das ist, ich war dann mehr so in Richtung Star Trek. Ne? Also meine Figuren, die waren dünner. Und aber ich habe einen Freund, der ist He-Man-Fan in den höchsten Tönen gewissermaßen. Er hat sämtliche Figuren zu Hause und Burgen und alles natürlich noch original verpackt. Und er fiebert auch diesem Film bereits schon entgegen, wie ein Kind Weihnachten entgegenfiebert. Und er ist auch wahnsinnig gehypt. Ne? Er war dort mit seiner Frau, sie ist mitgegangen, ne? Sie hat sich für ihn sehr gefreut und er hat nun mittlerweile auch schon angedroht, dass ich den Film noch ein paar Mal im Kino anschauen wird und auch die 4K-Edition für zu Hause erwerben wird, wenn sie denn dann rauskommt.
0: Ja, und das, glaube ich, kann man auf jeden Fall schon fast als Fazit vorweg schicken. Der Film ist definitiv was für Fans und man merkt, dass Travis Knight Fan ist.
2: Ja.
0: Der Regisseur dieses Films, ich für meinen Teil, das kann ich vielleicht noch kurz anschließen, bei uns in meiner Jugend gab es Lager, mehr oder weniger. Und das Masters of the Universe Lager oder auch das Transformers Lager war mir eigentlich eher fremd. Das war so das amerikanische Spielzeug, das war mir irgendwie nicht so wirklich nahe. eher die europäischen oder die japanischen Sachen, die waren für mich dann eher da. Ich habe natürlich die Serie auch immer wahrgenommen als Zeichentrickserie auf Tele 5 und Co. RTL lief sie ja auch noch früher. Aber war wirklich eher nicht so meins. Und das ist sicherlich auch eine Voraussetzung, die man haben sollte, wenn man sich in den Film reinbegibt, dass man da in irgendeiner Form etwas mit zu tun hat oder was anfangen kann. Wobei der Film ja schon auch Neues macht. Also er erzählt ja jetzt nicht so die klassische Geschichte der Serie irgendwie nach. Also die spielt ja wirklich ausschließlich eben auf Eternia, also diesem Fantasieland.
3: Ja, ich wollte nur noch anmerken, ich habe, also so wie ich das mitbekommen habe, sind auch viele Fans, also die Leute, die das als Kind kannten, teilweise auch ein bisschen vor den Kopf gestoßen und fanden nicht so durchweg begeistert. Ich als jemand, der damit nicht so viel ankommen konnte, bin heute tatsächlich nicht der Stinkstiefel, sondern hatte eine sehr große, gute Zeit. Mhm. Neben Lars, der...
0: Ist natürlich schwierig, ne? Du kannst ja Fans eigentlich immer nur vor den Kopf stoßen, ne? Aber man merkt, wie gesagt, das ist das, was ich auf jeden Fall sagen wollte, dass Travis Knight Fan ist, glaube ich.
3: Zu dem Verdict bin ich auch gekommen. Ich habe auch das Gefühl gehabt, dass Travis Knight jetzt, nachdem er sein anderes Kinderspielzeug verfilmt hat mit Bumblebee, wo ja die Leute auch sehr begeistert eigentlich waren, ich auch hier wieder sagen würde, man merkt, dass der Typ einfach in den 80s aufgewachsen ist und da, glaube ich, sehr viel Bock einfach drauf hat und seine Kinderspielzeuge jetzt verfilmen darf. Und ich hatte auch irgendwie, ich war überrascht, wie gut mir das alles gefallen hat, aber im Nachhinein denke ich mir auch so, ich liebe auch Flash Gordon und ich finde tatsächlich, dass der Film das für mich ziemlich gut geschafft hat, das ein ähnliches Feeling zu transportieren, auch was die Bilder angeht und sowas, dass er sich traut, auch so bunt zu sein und dieses Sword and Sorcerer in Space Quatschzeug zu machen in einem Ton, der sich nicht komplett drüber lustig macht. Klar, der hat auch augenzwinkernde Momente und sowas, aber ich finde, er schafft es immer schon, den Ton richtig zu treffen, sich in richtigen Momenten ernst zu nehmen und gleichzeitig Gags zu machen, dass ich sehr überrascht war davon.
0: Da müsste man jetzt direkt schon anschließen quasi mit unserer eigenen persönlichen Meinung und dem etwas entgegensetzen, aber ich wollte eigentlich erstmal auf die Handlung eingehen, ihr Lieben.
2: Ja, genau.
0: Wer möchte das denn vielleicht gerne mal machen?
2: Genau, also der Film startet in Eternia, eben diese Fantasiewelt oder diesem Fantasieplaneten, wo Zauberer und Drachen und magische Sachen halt tatsächlich real sind und existieren. Und der kleine Adam, der ist der Königssohn, hier ein kleiner Junge, ne, der hat so ein bisschen Schwierigkeiten, so seinen Vater zu beeindrucken. Er will auch irgendwie versuchen, dieser Kämpfer zu sein, kriegt er allerdings nicht hin. Und als dann schließlich die Bösen in Form von Skeletor und seinen Schergen das Schloss angreifen und die Familie, die Königsfamilie gefangen nehmen, gelingt Adam schließlich die Flucht durch ein magisches Portal, was halt dann da ist, zur Erde, samt natürlich dem magischen Superschwert und wächst dann halt dort auf und findet sich dann 15 Jahre später in der Personalabteilung eines Unternehmens wieder, ne? Und wo er dann eher auf Konfliktlösungen spezialisiert ist, auf friedliche Art und Weise, als halt mit dem Umgang mit dem Schwert. Und allerdings, er sucht dann sein Schwert, das hatte er verloren aus Gründen, nun hat er es dann wiedergefunden irgendwann und dann kehrt er zurück nach Eternia, wo er dann schließlich seinem Schicksal begegnet, zu Heman wird und Skeletor und seine Schergen dann halt bekämpft. Ich weiß nicht, ist es zu viel gespoilert, wenn ich sage, er ist erfolgreich?
0: Ich glaube, das kann man sich schon mehr oder weniger denken, wie so vieles in diesem Film. Wie gesagt, das Überraschende war ja definitiv, dass hier eben diese Echtweltkomponente noch mit hineinkommt. Ne? Haben sie sich wahrscheinlich auch irgendwie gedacht, das hat gut funktioniert bei Barbie. Das machen wir jetzt hier nochmal in einer anderen Form. Wobei, so viel anders ist es jetzt auch nicht. Es ist halt schon irgendwie ein mit Seitenhieben gespicktes Reflekt der Gegenwart, mehr oder weniger, was dann da abgebildet wird in diesen Realweltsequenzen. Aber so richtig Gas gibt der Film ja eigentlich dann, wenn es nach Eternia geht, oder?
1: Ja. Also ich habe auch gar nichts, jetzt mal kurz noch vorweg mein Fazit. Also ich hatte mit der Serie nichts am Hut und ich habe einfach für mich gemerkt, das war irgendwie wahrscheinlich was, damit Spielzeug verkauft wurde, weil irgendwie Charaktere, Outfits und Look, es war so drüber überall. Das kann nur für Spielzeugmarketing genutzt worden sein, weil irgendwie passte das alles so überzogen, nicht zusammen, aber im Großen und Ganzen war es dann wiederum unterhaltsamer Quatsch. Also ich war unterhalten, für mich war der Film ein Stück weit zu lang, aber ja.
0: Es war super, dass ihr alle jetzt schon das Fazit macht hier. Ja, wir sind noch in der Besprechung, ihr Lieben. Wir reden gleich noch darüber, wie lange der Film ist.
1: Ich wusste jetzt gar nicht, wurde ja schon ganz viel erzählt. Für mich kam zu wenig Battlecat vor, auf die habe ich mich gefreut.
0: Ja.
1: Die fand ich in der deutschen Variante blöde synchronisiert. Das fand ich nicht so passend für eine Katze, aber ich weiß nicht, wie die Katze im Comic hieß oder gesprochen hat.
2: Battlecat, ne? Die Animation von Battlecat wäre wahrscheinlich auch zu teuer gewesen. Ne? Die mussten irgendwann Geld sparen. Also hatte ich so ein bisschen das Gefühl, dass sie da hier
0: versuchen. Ja, aber das passt schon ganz gut damit rein. Was dieses Spielzeugding anbetrifft, ist es halt eher andersrum. Ne? Nee, dass das Spielzeug verkauft werden soll durch den Film.
3: Nee, also das war die He-Man ist eine dieses Franchises, wo sie erst die Idee fürs Spielzeug hatten und sich dann überlegt haben, wie können wir das verkaufen und deswegen eine Serie gemacht haben.
0: Ja, aber wir reden ja jetzt gerade über den Film. Also dass die Kostüme im Film so drüber sind, dass man damit Spielzeug verkaufen will. Es ist halt eher andersrum,
3: Aki meinte schon eher die Ursprünge davon.
0: Okay, das stimmt,
1: auch, was die so anhaben und auch eben die Figuren und dieser Ram-Man und
3: Fisto.
1: Ja, da waren lustige Sachen mit dabei. Es ist ein unterhaltsamer
3: Film. Give him head, Ram-Man.
1: Ja,
2: Fisto hat alles gefistet.
1: Der Look hat gefetzt. Es war auch lustig, dass die dann in der echten Welt waren und wie einer Frau beim Dinner so seine Lebensgeschichte erzählt. Aber ja, man kann es gucken, man muss es aber auch nicht gesehen haben, finde ich.
3: Ja, sie haben in dieser echten Welt ja auch irgendwie noch die Anspielung untergebracht an irgendwie die Entstehung davon. So, also das ja alles nochmal dieses Thorak-Ding und sowas. Mhm. Da sind ja ganz viele Kleinigkeiten einfach drin, auch um
0: Fanservice ist da drin auf jeden Fall. Ja. Ich denke mal auch reichlich. Also da wird schon jeder viel entdecken, der früher selber damit gespielt hat oder die Serie halt eben verfolgt hat. Oliver.
4: Ja, es wurde jetzt schon sehr viel gesagt. Also man merkt einfach, es ist ein Film, der basiert auf Spielzeug. Okay, es hat einfach irgendwie immer wieder Momente, die total heiter sind, aber irgendwie die Action stimmt dann auch. Ich fand es zum Beispiel ein bisschen lustig, dass, ich meine, in der Originalserie ist ja Prinz Adam durchaus dann doch eher auch, wenn er nicht He-Man ist, ziemlich schmächtig. Und in dem Film, da tun die ja alle so, als ob jetzt der jetzige Adam, der Schauspieler heißt ja Nicolas Zahn.
3: Galatin.
4: Ja, genau. Wer ist denn dieser mickrige Typ oder so, sagen die ganze Zeit.
0: T-Shirts, dabei sieht er die Sweatshirts,
4: dabei sieht
0: alles
4: er,
0: weit.
4: Ja, genau, dabei sieht man einfach, der hat darunter, der ist doch total gut trainiert, was soll denn der Quatsch? Ja. Und wenn er zu He-Man wird, dann hat er einfach sein Shirt aus. Also das fand ich zum Beispiel ein bisschen albern und auch ein bisschen lustig. Ja, aber
2: das spiegelt sich auch weder in der Serie wieder in der 80er-Jahre-Serie, da ist dann Adam, kommt dann auch immer so an und ist ja schmächtig, aber du kannst übelst diesen muskelbepackten Körper sehen, der hat halt einfach nur Kleidung an, das ist alles.
4: in der Serie ist er ja, da haben sie es ja in der Zeichentrickserie, meinst du jetzt?
2: In der
4: da war der ja eher. Ja, war der ja eher mickrig, wenn er nicht He-Man war. Der war eher dünn.
2: Nee, der
4: auch,
2: hat er auch.
4: Auch jetzt im, also so habe ich es in Erinnerung, auch jetzt im Revival, da hatten sie doch auch.
2: Im Revival hatten sie das von Kevin Smith, da hatten sie das hingekriegt.
4: Ja, aber in jedem Fall, du kannst ja kurz suchen, ich lasse mich auch gern, wie sagt man, du kannst auch gern die Wahrheit suchen, wenn ich irre, aber ich glaube es eigentlich nicht, aber aber sonst. Ja, was soll man sagen? Schöne Effekte. Ich habe zwischendurch mal gedacht, dem Film hätte ausnahmsweise vielleicht sogar 3D ein bisschen gut getan, weil das war mit der Welt und den ganzen Schwingereien von Schwertern und jetzt sehe ich es. Du hast tatsächlich recht, der sah ja tatsächlich auch so aus. Ach, lustig. Ja. Da habe ich ganz anders in Erinnerung. Ich habe das irgendwie, mein Gehirn hat das irgendwie mit dem Revival überspielt.
2: Das hätte zu viel Geld gekostet, damals jedes Mal
0: einen Tose zu. Man muss auch dazu sagen, ne, also wenn er die Macht von Grayskull beschwört, dann. Also, das ist ja.
3: Kriegt sein Magical Girl Transformation Moment.
0: Ja, ne?
3: Liebe
0: es. Und dann irgendwie, also ich meine, so es ist ja nicht mal eine Heldenreise hier so richtig. Es ist ja wirklich nicht mal irgendwie so ein Coming of Age oder ein Coming of Hero oder so, sondern es geht halt wirklich so schnipp, ne? Und dann ist er halt eben der Mann mit dem Selbstvertrauen und dem Schwert und dem Sixpack.
3: Ich weiß nicht, also ich fand nicht, dass das so schnell ging oder sowas. Ich fand vor allen Dingen interessant, was sie aus dieser ganzen Figur gemacht haben. Dem Typen, der indoktriniert wird mit, du musst ultra krass, ultra männlich und sonst was sein. Der sich den Namen He-Man ausdenkt, hin zu lass mal Konflikte ohne Gewalt lösen zu versuchen. Also am Ende puncht er trotzdem Leute, keine Frage. Aber allein, dass er hingeht und der ganze Approach eigentlich ist, ich möchte auf Gewalt verzichten, fand ich eigentlich schon ganz gut. Und ich sag mal so, ich musste auch sehr lachen, als er im Fitnessstudio steht an den Hanteln und irgendwie so tut, als könnte er die nicht heben, weil ich so denke, ja. Bro, ich sehe, dass dein Hemd fast platzt.
4: Ja, ja, ja, ja.
1: Dafür hat er dann was Süßes mit Katzen drauf angehabt.
3: Ja, also ich fand es besser, als er nicht so viel anhatte, gebe ich schon zu. Ja.
1: Aber ich auch.
0: Nee, diesen Ansatz ganz kurz dazu, diesen Ansatz von wegen, ne, ich mache jetzt hier, versuche einen auf Konfliktlösung zu machen halt, ne, und versuche halt irgendwie nicht alles mit den Fäusten zu klären oder so oder mit dem Schwert. Funktioniert ja überhaupt nicht. Also ja. Es funktioniert ja nicht, also es ist ja im Ansatz quasi schon tot.
2: Aber ich fand das alles sehr gut. Diesen Spruch dann in den Roll Credits so geil. We have the power. Do we solve the conflict?
0: Das fasst es zusammen. Hm?
4: Aber das stimmt, die Thema. Also ich finde auch, das Thema des Films kommt nicht rüber. Also er hatte ja dann wirklich dieses Thema, aber ich finde, also, ne, dass er irgendwie auch versucht, das irgendwie über mehrere Figuren zu zeigen, aber das war irgendwie nicht so ganz drin. Also auch dieses Thema, es ist nicht wichtig, es ist wichtig, wer du bist und nicht, was du wirst, das ist sehr oberflächlich behandelt. Also das geht irgendwie nicht so rein, finde ich.
3: Ich habe, glaube ich, wieder einen anderen Film gesehen.
0: Einfach. Also ich habe mich reingesetzt, ja. Ich war wirklich, mal ganz kurz hier, noch mein Fazit zum Besten zu geben. Ich habe mich reingesetzt, war völlig ergebnisoffen. Ich mag die Filme von Travis Knight, vor allen Dingen halt eben Kubo, aber auch was er sonst so macht mit Leica und mit generell halt irgendwie den ganzen Stop-Motion-Geschichten, die er macht. Bumblebee fand ich ganz okay. Muss ich sagen, war in Ordnung, war der beste Transformers-Film. Immerhin, das hat er auf jeden Fall hingekriegt, aber auch mit Transformers hatte ich sonst nicht so viel zu tun. Und deswegen war ich da durchaus ergebnisoffen und gespannt und da lief die Musik, ne, und dann irgendwie der Vorspann und das sah schon alles irgendwie nett aus und auch besser aus CGI-mäßig, als ich gedacht hätte, in jedem Fall, so mit der Vorgeschichte und allem. Und dann saß ich da wirklich völlig ratlos drin für die nächsten 140 Minuten. Der Film ist, wie du gesagt hast, Aki, viel zu lang. Und zum einen hat mich gestört, dass er wirklich nichts Neues erzählt. Also er macht wirklich eine Sequenz mehr oder weniger nach der anderen, die es in der Form oder anders schon unzählige Mal im popkulturellen Kino gegeben hat, so. Also er erzählt wirklich da nichts Neues. Er erzählt nach der Blaupause mehr oder weniger, wie man so eine Heldengeschichte erzählt. Und dann gibt es halt eben immer wieder, und dann nimmt er sich für mich halt irgendwo zu ernst. Also ich hätte mir mehr Comedy Relief quasi gewünscht, dass man hier gerade irgendwie versucht, das Ganze nicht ganz so ernst zu nehmen und vielleicht halt auch ein bisschen halt irgendwie zu karikieren. Die Momente gibt es natürlich schon irgendwie zwischendurch. Die sind allerdings ziemlich flach geraten. Klar, wenn man sich halt irgendwie über Witze wie Fisto, der wirklich mehrfach zelebriert wird in diesem Film. Ja, da muss man alleine schon wieder beim Namen, müssen ja schon einige wieder lachen. Wenn man sich darüber begeistern kann, dann ist es vielleicht der Film für euch. Ich muss sagen, mir ging es halt irgendwann auf den Keks. Vor allen Dingen natürlich, wenn man halt hier einen Film hat, der FSK 12 ist und dann vielleicht halt hier und da mit einigen Gags auch eher eine ältere Zielgruppe anspricht, dann, ne? Gut, sei ihm gelassen irgendwo in der Form. Also auf jeden Fall die Tatsache, dass ich nichts Neues gesehen habe, aber dann halt immer wieder Sequenzen hatte, wo irgendwo versucht wurde, eine Tiefe, eine menschliche Ebene, diese Gespräche mit Man of Arms halt, ne, reinzubringen, wo ich echt auf die Uhr geguckt habe, wo ich halt wirklich mir dachte, wann ist das jetzt vorbei? Wann kommen wir wieder zum nächsten Kampf? Denn die Kämpfe sind wirklich gut inszeniert und sind wirklich actionreich und gut gemacht so, aber dazwischen ist einfach für mich viel zu viel Leerlauf und die Figur selbst funktioniert für mich überhaupt nicht.
3: Das ist sehr schade. Ich will von Anfang an drauf eingehen. Erstmal Travis Knight, ja, großartig, bestes Nepo-Baby in ganz Hollywood. Der Mann, der mit dem Knight-Geld einfach machen darf, was er möchte mit Leica. Das ansonsten, ich weiß nicht, ich habe das Gefühl, ich habe wirklich einfach einen anderen Film gesehen, weil ich finde, für mich hat das sehr gut funktioniert. Ich finde, also gerade verglichen vor 2 Wochen hatten wir Mando und Grogu, der für mich einfach so viel flacher und beschissener auch aussah und auch nicht wirklich was Neues, finde ich, gemacht hat. Ich fand das hier sehr viel schöner, wie einfach auch embraced wird, dass man einfach was Buntes, Quatschiges ist. So, ich glaube, Olli und ich sind uns auch einig, dass der Tonfall sehr gut gepasst hat zwischen wir versuchen hier diese ganzen Männlichkeitsideale teilweise zu brechen und irgendwie auch uns drüber lustig zu machen, gleichzeitig mit, wir nehmen aber das Franchise irgendwie auch ernst. Deswegen, ja, ich finde es ganz gut, dass es nicht sich zu sehr drüber lustig gemacht hat und irgendwie eine komplette Parodie von sich selbst ist, sondern sich selbst in dieser Welt ernst nimmt und trotzdem versucht, was irgendwie ein bisschen progressiver einfach zu sein.
2: Ich fand sogar, dass der, ich hätte es sogar gut gefunden, wenn der Film sich Ticken mehr ernster genommen hätte sogar. Also für mich hat er mitunter so die Grenze zur Parodie schon durchgebrochen. Und das Einzige, wo ich bei dir bin, Lars, ist, dass er halt echt zu lang ist. Ne? Also der quatscht halt insbesondere in der ersten Hälfte massiv um den heißen Brei herum. Und bei 2 Stunden 20 Minuten hätte sie 20 Minuten auch runterkürzen können. Das hätte jetzt nichts gebracht, aber ich fand, das hätte jetzt keinen Unterschied gemacht. Aber ich fand jetzt, zum Schluss hat das für mich echt gepasst. Das war zum Schluss ein rundes Erlebnis. Ich bin mit einem positiven Gefühl rausgegangen. Ich habe mich gefreut, diesen Film jetzt gesehen zu haben. Und auch so diese Kernszenen, wo er dann sein Schwert in die Luft hebt und dann dieser Machtspruch kommt, ich habe die Macht und so bei der Power of Grayskull und so. Das war schon so ein bisschen Gänsehaut-Feeling, ne? Also vielleicht bist du doch einfach nur zu intelligent für diesen Film.
0: Wenn man Fan ist, vielleicht. Also ne, dann hat man sicherlich dieses Gänsehautgefühl durchaus. Also,
3: ich du war kein Fan und hatte trotzdem Gänsehaut.
0: Ich weiß, du sagst ja auch, dass wir im unterschiedlichen Film gesessen haben, obwohl wir nebeneinander saßen. Also für mich, muss ich sagen, kamen diese 2 Stunden 20 Minuten lang deine Begeisterung in keiner Weise rüber. Aber du bist vielleicht auch einer, der innerlich sich freut.
3: Das auf jeden Fall. Und es war sehr spät. Ich muss zugeben, ich war während des Films, dachte ich mir auch zwischendurch so, Mensch, irgendwie dauert es schon lange. Und ich habe erst nach dem Film halt gesehen, dass der so lang ist. Und war dann so, kein Wunder.
0: Deswegen dauert es zu lange,
3: Er ist halt auch einfach lang und er nimmt sich die Zeit.
0: Aber am besten sind natürlich die Filme, bei denen man es nicht merkt, dass sie so lang sind.
3: Ich saß auch bei der Substance drin und dachte mir so, Mensch, das sind lange 100 Minuten und habe danach festgestellt, das sind 140.
0: Es muss halt einfach irgendwie mittlerweile sein, ne, die 2-Stunden-Marke zu durchbrechen in jedem Fall. Ich habe jetzt keine Ambitionen, das Ganze jetzt hier mit Grogu zu vergleichen in der letzten Woche. Das war sicherlich eine größere Enttäuschung auch für mich. Für einen Film, von dem ich von euch war ja auf jeden Fall Positives zu hören letzte Woche. Aber für einen Film, von dem ich nichts erwartet habe, hatte mich doch enttäuscht. Und das ist schon bemerkenswert.
1: Ja, es passiert in den 140 Minuten dann einfach zu wenig, dass das die 140 Minuten ausgefüllt hat. Und was du eben auch gesagt hast mit dem

0: habe das halt alles, du konntest es alles 10 Meilen gegen den Wind riechen, ja, ja, halt, was als nächstes passiert. Eben. Weil du es halt schon, wer irgendwie 5 Filme gesehen hat, der weiß schon, was kommen wird.
1: Genau, aber naja, die Musik hat gefetzt.
0: Die Musik also die hat richtig gefetzt.
2: Ich habe auch
3: und ist. Sorry, also ich würde sagen, und der Film hat noch für alle, die auch Hintergrundwissen so ein bisschen haben, einen sehr, sehr schönen Cameo. Der hat zumindest bei uns, ja, auch den Kinosaal so zum Beben gebracht. Aber wir wollen jetzt nichts vorwegnehmen.
0: Ja. Fand ich halt wie alles irgendwie aufgesetzt.
2: Egal. Ja, ja. Ich bin jetzt ruhig.
0: Wir kommen zum Schluss, glaube ich. Ja.
2: Ich will vielleicht noch so 2 Sachen erwähnen. Zum einen, es spielt in diesem Film, kommt ein Song, der eben auch The Masters of the Universe heißt. Und das hörte sich übelst an wie Queen. Und ich dachte, haben die vielleicht irgendwann noch mal so ein Lied gespielt, was ich noch nicht kannte? Und tatsächlich ist das ein komplett neu produzierter Song, auch von dem Gitarristen Brian May und eingespielt durch die Band The Darkness, nur falls es irgendjemand interessiert. Okay.
0: Weil die Princes of the Universe, den gibt es ja, den hören wir jetzt auch gleich. Das ist ja Queen und das ist ja, Flash Gordon, ne? Auch eine schöne schöner Bezug. Ja. In jedem
2: und,
0: Fall.
2: Und dann halt nochmal kurz auf Jared Leto einzugehen, da hier den Skeletor stillt. Ich denke mal, der Mann hat hier seine Rolle gefunden. Ne? Also man sieht sein Gesicht nicht, weil es ist eine CGI-Totenkopfmaske und es sieht gut aus an dieser Stelle. Und der hat sich ja echt da reingehauen. Der hat das in diese Rolle, der ist, habe ich so gelesen, der ist aufs Set gegangen und hat sein Gesicht mit Blut beschmiert. Damit
3: der Typ ist durch. So,
2: ja,
3: Und es ist schade, dass er das Beste, dass er was sehr Gutes ist.
0: Ja, ist mit das Beste am Film tatsächlich. Also Skeletor war echt der Show-Stealer so. Also der hat jede Szene halt irgendwo.
1: Aber auch Evil-Lyn, die fand ich auch gut.
2: Genau,
3: ja. Bester Wortwitz übrigens, fand ich immer aller Zeiten, Evil-Lyn.
2: Evil-Lyn, ja.
3: Das ist einfach gut.
2: Ich habe ungefähr 3 Tage gebraucht, bis ich das begriffen hatte.
0: Besser als Fisto, auf jeden Fall.
1: Ja. Gut. Gespielt von Alison Brie, ganz prima.
0: Ja. Damit schließen wir.
3: Ja, geht da rein.
0: Oder nicht?
3: Wenn ihr einen She-Ra-Film sehen wollt, guckt euch den Film an.
0: Eine Entscheidung. Aber,
1: also bei uns im Kino, die hatten alle Spaß.
0: Ja, und ich würde mal sagen, von den 4 Leuten, die bei uns im Kino waren, hatte Flo Spaß. Die anderen haben es zumindest nicht gezeigt.
3: Die saßen auch 100 Kilometer weg von uns.
0: Nee, einer saß vor uns.
3: Ja, aber. Die anderen saßen in der letzten Reihe
0: Kilometer vor.
2: Ja, deutsches Publikum zeigt das nicht so, wenn sie Spaß haben.
0: Ja, das stimmt, genau, so, richtig.
3: Jetzt mach Queen an.
0: Ja, ja. So, jetzt mach mal Queen an, genau. Das ist, glaube ich, das Beste am Film, auf jeden Fall die 80er-Mucke. Hier kommt Princess of the Universe.

0: Und genauso gut eigentlich wie der Film eine Coverversion ist des Original Masters of the Universe, ist natürlich auch dies eine Coverversion gewesen. Deswegen bringe ich jetzt hier gerade noch mal kurz den Kram an den Start. Ihr könnt ja noch sagen, wo der Film zu sehen ist, überall.
1: Im Kino.
2: Große Kinos.
3: Im Sinister könnt ihr euch den Film angucken, unter anderem.
0: Da läuft er natürlich dann eben in IMAX, aber natürlich auch im Prisma, im Cinemax, im UCI, im Cineplex und im Regina und nicht in 3D, wir haben es schon gesagt. Also da müsst ihr leider drauf verzichten, aber zumindest im großen IMAX-Kino macht das durchaus was her. Und hier sind jetzt die originalen Queen mit Princess of the Universe.
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0: Habt ihr ein Pferd für mich?
1: Wenn ich mich hier so umsehe, dann sind nur drei da. Was sollten wir denn tatsächlich eins vergessen haben?
0: Ihr habt zwei zu viel.
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3: So, ihr Lieben, es gibt noch was, über das wir reden müssen in dieser Woche, und zwar über Scary Movie. Ist es tatsächlich irgendwie der sechste Teil?
4: Genau,
3: ist
4: ja.
3: Der sechste Teil. Ist das wirklich tatsächlich? Ja. Gab es schon fünf andere Scary Movies?
4: Ja, also an 1, 2, 3 kann ich mich sehr gut erinnern, 4, 5. Könnte ich jetzt nicht so
5: im
4: hergeben.
5: Nebel verschwunden. Ja, Teil 5 habe ich auch komplett irgendwie vergessen. Der gilt aber auch bis dahin als der schlechteste.
4: Ja.
3: Anstatt jetzt halt irgendwie zu sagen, so Scary Movie 666 oder so, machen sie jetzt hier einfach nochmal, der Film heißt halt im Original Scary Movie.
4: Ja, Scary Movie. Genau, eigentlich im Grunde ist es ein Reboot von Teil 1 mit neuen Leuten. Weil eigentlich alle noch leben. Allen geht's gut, alle haben ihren Platz im Leben gefunden. Und Cindy, die wir auch aus dem ersten Teil kennen, die, also gespielt von Anna Faris, die ist auch wieder eigentlich so das Hauptziel des Ghostface-Killers.
5: Ja, das ist eigentlich auch schon irgendwie die Handlung. Ja, also das ist das Ding mit dem Film, was eben auch so ein bisschen, also was den meiner Meinung nach auch so extrem schlauchig macht, also dass der so langsam ist. Die anderen Filme, die haben sich in ihrer Handlung ganz explizit an irgendeinem Film orientiert. Also beim ersten war es ja Scream, beim zweiten Geisterschloss, beim dritten Signs und beim vierten war es ja Krieg der Welten. Und dann sind die diesem Verlauf irgendwie auch gefolgt, also diesem tatsächlichen Filmverlauf von Filmen, die es schon gab. Aber in dem Fall ist das wirklich nur, ach, dieser Ghostface-Killer kehrt zurück. Ich weiß nicht, ob das tatsächlich auf irgendeinem anderen Film basiert. Ich habe die anderen Scream-Filme nicht gesehen oder so. Aber der Ghostface-Killer kehrt zurück und geht einfach wieder allen auf die Nerven. Und dann gibt es ständig irgendwelche, man kann es schon fast diese Sketch-Qualität nennen, Aneinanderreihungen von komischen Ereignissen, die sehr, sehr stark auf der Nostalgie, so sage ich mal, von dem ersten Film, und das war ja das, weshalb der erste Film damals so gut ankam, wegen diesem bescheuerten Ghostface-Killer, den sie da so parodiert haben. Und der ist jetzt, nach wie viele Jahre sind es jetzt, 23 Jahre oder was weiß ich, jetzt in diesem sechsten Film, und der wird jetzt einfach wieder überall reingepumpt und das soll irgendwie lustig sein und ja.
4: Also ich habe mich sehr drauf gefreut. Ich habe den Trailer gesehen und fand den lustig. Ich weiß nicht, es trifft halt irgendwie meinen Humor und habe mich sehr gefreut. Aber man muss wirklich sagen, die Jokes aus dem Trailer waren schon so mit die besten. Wobei ich dem Film aber auch zugute halten will, dass er sehr viele Referenzen zu sehr aktuellen Horrorfilmen hat. Also, was haben wir gesehen? Longlegs, Get Out war dabei, Megan.
5: The Substance.
4: Substance, genau. Da waren gute, wie du sagst, so Sketch-Referenzen zu diesen Horrorfilmen, die aber mit der eigentlichen Handlung so gut wie nichts zu tun haben. Die haben den so ein bisschen untermalt oder umspielt, aber man hätte auch einfach Scary Movie The Clip Show zu allen Horrorfilmen mal so einen lustigen Sketch machen können. Das wäre auch vielleicht gegangen, aber am Ende haben sie das gemacht, nur noch mit einer kleinen Mini-Handlung. Ja.
5: Genau, also in dem Sinne eigentlich eher nicht, eigentlich wenig sehenswert. Also ich würde auch sagen, ich würde fast sagen, der Film ist sogar fast speziell für Leute, die den ersten und vielleicht noch den zweiten Film kennen.
4: Und feiern, ja.
5: Ja, weil der baut einfach so stark darauf auf und es bricht auch irgendwie ständig die vierte Wand und ist irgendwie, oder was heißt ständig, aber er spielt auf jeden Fall darauf an. Und wir waren enttäuscht, oder? Also ich würde sagen,
4: doch. Also,
5: auf jeden Fall,
4: es war unterhaltsam. Ich habe jetzt nicht bereut, dass ich den gesehen habe, aber ich hätte es jetzt auch nicht verpasst, wenn der sechste Teil nie rausgekommen wäre. Also wir haben wieder Shorty, der dauerbekifft ist. Wir haben wieder Ray, der vielleicht schwul ist, vielleicht aber auch nicht, weil er will es ja nicht so zeigen. Und
5: wen haben wir noch? Officer Doofy.
4: Officer Doofy ist dabei. Also das muss, aber doch, Officer Doofy fand ich eigentlich mit am lustigsten und seinen
5: Sprüchen.
4: Wenigen, das
5: Sachen
4: war wirklich sehr, sehr nett. Der hat immer noch Corona-Angst.
5: Ja, stimmt. Ja, aber sonst bleibt wenig hängen. Also wirklich sehr, sehr viele Sequenzen. Also es fühlt sich dann auch lang an. Der Film geht, glaube ich, nur 85 Minuten. Ja. Es fühlt sich lang an, weil es sich einfach irgendwie so zieht und irgendwie nicht so rangeht und dann, ach, jetzt wieder, das ist lustig. Jetzt machen wir eine YouTube-Parodie. Nee, was war es? Irgendwie Instagram-Parodie oder irgendwas.
4: Ja, und am Ende wird dann aufgelöst, wer der Killer ist. und dann kommt noch was hinten dran und dann noch eine Auflösung und dann noch eine Auflösung und dann ist der Film vorbei und hat dann immer noch so ein paar kleine Endsequenzen. Aber muss man gesehen haben, jetzt nicht zwingend. Wenn man sieht, ist auch nicht schlimm. Also wenn er mal der Sonne entfliehen wollt, dann geht er halt ins Kino und guckt ihn euch an oder lasst bleiben. Guckt und, da lieber was anderes.
5: Und der Humor ist manchmal wirklich, also es, wie gesagt, es sind ein paar lustige Sachen dabei, aber manchmal ist es auch wirklich extrem derb. Also so unter der Gürtellinie derb. Also wo man dann wirklich, ich meine, dafür ist die Reihe so ein bisschen bekannt, aber irgendwie da war es jetzt wirklich, okay, wir zeigen jetzt mal wieder, dass wir was richtig Blödes machen und jemand schneidet jemandem den Schwanz ab oder so. Ja. Und es ist, ja, nicht schwierig. Mehr.
4: Ja, auch nicht, dieses auf dem Woken rumhacken und so. Ja. Ja, wie gesagt.
3: Schade. Ja, also dabei, ne, bist du ja durchaus auch Spoofs sehr zugeneigt. Ne? Wir hatten ja Feck im Hall.
4: Ja, der war, den kann man, dann guckt euch lieber den an, der war lustiger.
3: Und jetzt halt eben wieder Scary Movie im Kino. Ich muss ja wirklich sagen, also bei so einem Film ist es ja auch oft so, dass dann die besten Gags im Trailer sind und ich musste wirklich nicht ein einziges Mal lachen im Trailer. Und das sind keine guten Voraussetzungen. Für Scary Movie, der natürlich ebenfalls ab dieser Woche in allen Multiplex-Kinos startet. Ja, wer da irgendwie was, eine Alternative braucht zu Masters of the Universe, um sich ins Dunkle zu bewegen, des großen Multiplex-Kinos, die gut klimatisierten Säle, der kann das ja tun. Ja. Aber bei Masters sitzt er zumindest länger drin.
4: Auf jeden Fall. Und ich glaube, es kommen jetzt auch im Laufe der Sendung noch ein paar Tipps, die sich eher lohnen.
5: Definitiv, bestimmt.

0: Der kleine Lies-mich-Verlag aus Leipzig hat eine ziemliche Sensation gelandet. Es ist ein Ein-Mann-Verlag, der hier in Leipzig aufgemacht hat, von einem ja durchaus auch Literaturredakteur. Und der wurde von vielen angesprochen, ja, ob sie nicht vielleicht irgendwie seine Bücher, also ihre jeweils Bücher quasi veröffentlichen und verlegen können. Könnte, also er quasi, der Carsten, und er hat den Lies mich Verlag gegründet hier in Leipzig und damit mit Sommer auf Asphalt in dieser Woche tatsächlich einen Kinostart, denn sein Roman, den er dort veröffentlicht hat, nicht sein eigener, Pedalpilot 02 heißt der, ist jetzt verfilmt worden als Sommer auf Asphalt und das ja mit einer durchaus illustren Besetzung, Marla Emde in der Hauptrolle und Christoph Maria Herbst. Und ihr habt ihn euch angeschaut.
1: Genau.
0: Der erste Sommerfilm für heute.
2: Ja, ich war angetan. Ich war auch. Positiv überrascht. Mhm. Ich hatte Christoph Maria Herbst macht queeres Kino nicht auf meiner Bingo-Karte für dieses Jahr, aber umso besser.
1: Ja, also auch mal angenehm, Christoph Maria Herbst Schauspielern zu sehen. Also ich meine, klar, er ist halt Stromberg auch, aber da ist er halt irgendwie immer Stromberg. Und in anderen Filmen ist er mal irgendwie Christoph Maria Herbst, der mit Wortwitz Leute belehrt. Aber da war er wirklich sehr sehenswert.
2: Also genau, hat emotionale Tiefe, ist ein sympathischer Charakter, um uns storymäßig reinzubringen. Ja, wir begegnen einer jungen, Fahrradkurierin, die so ihr Leben lebt in der
1: die
2: Hamburg.
1: Ihr Ding. Genau. Genau. Die hat sich mit ihrem Dasein arrangiert und ist Fahrradkurierin.
2: Genau, und dann ist plötzlich ihr Vater da, kurz vor ihrem 30. Geburtstag. Sie hat einen Unfall, wobei sie sich den Arm anknackst. Stellt sich auch raus, sie ist schwanger und ihr Vater geht dann los und übernimmt ihre Stelle als Fahrradkurierin und muss sich dann mit ihren alternativen Freunden arrangieren, obwohl er halt einfach so ein bodenständiger Typ aus der Provinz ist vom Auftreten. Und er lässt sich da auf die Lebenswelt seiner Tochter ein und wird Teil von ihrem Leben wieder, nachdem sie durchaus, so wirkte es, entfremdet waren. Zuvor aber passieren halt auch weitere Dinge und schlechte Nachrichten. Und es ist ein Film, bei dem es sich auf, ich würde so tragikomische Weise um Erwachsenwerden, Elternschaft, Geburt, Tod, Schwangerschaft und so etwas geht. Und da werden eben auch die teilweise etwas traurigen Aspekt dieses Ganzen nicht ausgelassen. Also gibt da auch Krebsdiagnosen als ein Thema. Es wird über bei der Schwangerschaft auch darüber im Grunde diskutiert, ob Abtreibung eine Option ist. Also ein Film, der eben auch das Drama nicht auslässt. Und ich finde es auch gerade in der Gleichzeitigkeit, die da passiert, irgendwo glaubhaft. Und die Figuren haben alle ihre nervigen Seiten, muss ich schon zugeben, aber doch am Ende liebenswert.
1: Ja, genau. Am Anfang, als ich den Film begonnen habe, dachte ich so, oh, die sind aber anstrengend, die Leute. Reden Leute noch so mit Digi und so. Da dachte ich, oh, das ist ganz schön überzogen. Aber am Ende, wenn man dann die Leute dann doch im Laufe des Films und mit ihren Beweggründen und ihren Biografien kennenlernt, dann passt das irgendwie auch alles wiederum zusammen und es ist wirklich, also ich würde sagen, Film aus dem Leben. Ne? Der erzählt einfach eine Geschichte, die so passieren könnte aus dem Leben.
2: Ja, und eine, also ich habe mich in meinem Hamburg wiedererkannt. Selbst Heinz Strunk kommt kurz vorbei, macht eine Gastrolle. Und was mir auch sehr positiv aufgefallen ist, ist die queere Repräsentation. Weil hier Liz, unser Hauptcharakter, ist bi und das wird einfach so. Also es wird nicht groß als eine Riesenszene aufgemacht, sondern wir erfahren das einfach über ihre Figur und sie lebt offensichtlich in offenen Beziehungen und auch das wird einfach als eine emotionale Realität dieser Figur präsentiert. Wir kriegen jetzt nicht die großen, ja und so handeln wir aus, wie wir das zusammen jetzt machen mit Familie und so. Da passiert viel einfach so nebenher und nicht im Dialog, aber es wird eben auch nicht als der Quell des Dramas gemacht. Es ist kein Film, wo es um Eifersucht geht, sondern man kriegt hier eben eine queere und polyamore Lebensrealität präsentiert und das eingebettet in einen Film, der auch eben über Familienbilder und dergleichen und emotionalen Halt und Supportsysteme geht. Und das fand ich wirklich positiv und das ist was ich im deutschen Kino eigentlich, glaube ich, seltenst so gesehen habe, obwohl Berlin so den Ruf als Hauptstadt der Polyamorie hat, das deutsche Kino ist da doch sehr monogam unterwegs, wenn es Sachen thematisiert und das fand ich dann einfach so in der, einfach darin, wie casual und selbstverständlich es ist und in dem Film, wo es nicht darum geht, kommt eben Queerness und offene Beziehung vor, fand ich es wirklich, gut empfehlenswert, umgesetzt. So mein, ja. Der geheime Pride-Tipp.
1: Genau, also den muss ich auch wirklich aussprechen. Es hat sehr viel Spaß gemacht, den Film zu gucken und war unterm Strich wirklich sehr, sehr zu empfehlen und sehr sehenswert. Den könnt ihr euch auf jeden Fall angucken. Ich habe am Ende 2 Taschentücher verbraucht, weil es dann doch sehr nochmal ans Herz geht.
2: Ja, wir haben ja schon gesprochen. Es gibt viele emotionale Themen, ja. an die man sich andocken kann. Und ja, ich habe mich letztlich auch gefreut, war emotional berührt. Das kann man sich sehr, sehr gut angucken. Ja.
0: Also, 2 Taschentücher von Aki für Sommer auf Asphalt, die Verfilmung des Romans Pedalpilot Doppel 2 von Wolf Schmidt. Und den gibt es auch am Ende der Sendung noch zu gewinnen. Hier natürlich bei uns von Simon Ostermann, der hat ihn gedreht, den Film, der ab dieser Woche in der Cinematik, in der Passage Kinos und im CineStar zu sehen ist. Danke euch beiden.
1: Gerne.
0: Und vielen lieben Dank, Aki, und bis zum nächsten Mal.
1: Bis zum nächsten Mal.
0: Ich freue mich,
1: ich bin raus, ich gehe jetzt zum Klassentreffen. Tschüss, Leute.
0: Viel Spaß, auch schön.
2: Aber ich glaub, da kannst du auftrumpfen, wenn du hingehst und sagst, ja, ich komme gerade aus dem Radio.
0: Genau, habt ihr nicht gehört.
1: Ja, genau.
0: Genau. Tschüss. Ja, hoffentlich bessere Filme auf jeden Fall dort. So, und wir machen direkt mit Sommerkino weiter, denn du hast dir einen Sommer in Paris angeschaut.
2: Absolut, Sommer ist die bisexuellste Jahreszeit offenbar.
0: Okay, offensichtlich. Was gibt's zu sagen? Der Film lief, wo lief er denn nochmal? Der lief in Cannes, glaube ich, ne?
2: Möglich.
0: Ich glaube, Cannes irgendwie, ich gucke gleich nochmal nach. Er spielt auf jeden Fall in Paris während der Olympischen Spiele.
2: Genau, und Blandine, gespielt von Blandine Radic, deren Ding das zu sein scheint, Figuren zu spielen, die, wie sie selber heißen, ihren Urlaub nicht genießen, geht nach Paris, möchte eigentlich Schwimmwettbewerbe ansehen, ihr Ticket ist aber ein Scam und deswegen kommt sie gar nicht rein und dann zieht sie so durch Paris und erlebt eine Enttäuschung nach der anderen, schlägt bei ihrer Schwester oder beziehungsweise Halbschwester, die sie seit vielen Jahren nicht gesehen hat, auf und deren Ex ist engagiert in Anti-Olympia-Aktivismus, wo er sich für die ganzen vertriebenen Leute, die Obdachlosen und dergleichen, die unerwünschten, die nicht mehr zu sehen sein sollen in Paris, einsetzt und Demonstrationen dagegen macht. Und das kriegt sie so mit. Die Schwester und er, also dieser Aktivist, haben ein Kind, wo Blandine dann auch so eingespannt wird, sich um dieses Kind zu kümmern, weil sie ist ja gerade schon mal da. Und so erlebt sie dann da ihre Tage in Paris, ihren einzigen Urlaub. Und es ist eigentlich die ganze Zeit Stress und man merkt, sie ist überlastet von der Menge an Menschen, was wir aber als Beobachtende mitkriegen. Also für uns ist es nicht so belastend als Zuschauende, weil der Film eben das nicht inszeniert als eine komplette Überlastung mit sehr, sehr viel Reizen, die auf einen einfluten, sondern eben eher so typische Bilder aus einer Stadt und Masse und so. Und wir erleben es halt an der Reaktion und an dem Spiel, dass sie davon überfordert ist. Und das macht sie halt auch wirklich, wirklich gut. Also die ganze Zeit halt so eine, gestresste Körperhaltung und so einen leicht eingezogenen Kopf, als würde sie gleich erwarten, dass irgendwas Schlimmes passiert. Und sie schleicht da oder schlurft mit spürbarem Unwohlsein durch die Gegend, ist verletzt und verletzlich und das merkt man. Und die Einsamkeit in der Massenveranstaltung kommt halt auch rüber, eben durch diesen Fokus auf diese eine Figur, die einfach sehr, sehr normal aussieht und wirkt. Und wir erfahren dann immer mehr Tiefe, wobei sie eben wirklich Probleme hat zu merken, wo ist Distanz und wo ist Nähe sinnvoll. Also sie erzählt irgendwelchen fremden Leuten ihre großen Probleme und ihre Lebensgeschichten teilweise und kriegt es dann nicht hin, eine engere Beziehung zu ihrer Familie oder so etwas aufzubauen. Wir erfahren dennoch viel über diesen Charakter und auch darüber, wie eben so Olympia der Stadt auch nicht das Geilste ist. Das ist so also eine Nebenbotschaft, die da mitgeht und ist, glaube ich, ein Film für Introvertierte, die sich da wiedersehen können in dieser Figur. Das würde ich jetzt mal vermuten. Oder eben ein Blick in eine Person, die ja, oder eine gute Charakterzeichnung auch von einer Person, die nicht für große Ereignisse gemacht ist und die trotzdem besucht.
0: Mhm. Hatte auch viel Gutes von gehört. Der Film lief in der Reihe Encounters im letzten Jahr. Oder nee, Perspectives war es. Da hieß sie noch Perspectives, glaube ich. Oder alles andersrum. Ich weiß es nicht. Ist auf jeden Fall diese Nebenreihe, wo Erstlingswerke interessante laufen von Regisseuren und Regisseurinnen im Rahmen der Berlinale. Da hatte er seine Premiere im letzten Jahr. Der Film von Valentin Kadic. Der Film ist ihr Debüt nach einigen Kurzfilmen, die sie gedreht hatte. Ja. Und ja, vielleicht auch erwähnenswert natürlich noch die Hauptdarstellerin, die tatsächlich Blondine heißt.
2: Genau, das war richtig.
0: Ja, genau. Ja. Blondine Madej, hier also ebenfalls zu sehen in der Hauptrolle. Und der Film läuft ab dieser Woche in der Cinemathek in der NATO und in Halle im Kino Sassy. Cinemathek Sassy, ein Sommer in Paris, heißt, wie heißt der nochmal im Original? Heißt, glaube ich, auch so ähnlich, ne?
2: Im Englischen heißt er That Summer in Paris, aber...
0: Le Rendezvous de l'été, genau, also das Treffen in Paris, im Sommer meine ich, das Treffen im Sommer,
2: so ist es. Richtig, genau. Wobei sie eben, ja, es sind tatsächlich Treffen und Begegnungen und keine Rendezvous, es ist ein, also Blondine ist eine Bifigur, aber sie hat keine On-Screen-Beziehung, also es ist ein queerer Film ohne Liebesbeziehung, was auch selten genug ist.
0: Ja. Ein Sommer in Paris, eine Empfehlung auf jeden Fall. Vielleicht bisher der beste in dieser Woche.
2: Ich würde sagen, ich fand den Asphalt tatsächlich besser.
0: Ah, also okay, alles klar, gut. Schön. Also Sommerfilme ruhen in dieser Woche. So, dann holen wir den Flo mal wieder rein gleich, hören aber zwischendurch noch ein bisschen Musik aus dem Soundtrack zu Masters of the Universe und hier die Version von The Darkness mit Brian May.

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1: Jo, kommen wir zu einem weiteren Film, der in dieser Woche startet und den ich aus der grundsätzlichen Voraussetzung, vor allen Dingen seiner Namen, schon auf jeden Fall auch sehr interessant fand. Auf der einen Seite haben wir Jan Komasa, den Regisseur von Corpus Christi, einem sehr gefeierten und vielfach prämierten Film, der sich auch sehr kritisch mit der katholischen Kirche auseinandersetzt. Auf der anderen Seite haben wir Stephen Graham und Rosamund Pike, war es, ne? Oder wer ist? Ja, doch, glaube ich schon, oder? Ja, hallo? Ja.
2: Andrea Riseborough.
1: Sorry. Die beiden quasi in der Hauptrolle in der ersten, im ersten englischsprachigen Film von Jan Komasa, dem tschechischen Regisseur, dem polnischen Regisseur. Good Boy ist der deutsche Titel. Aber es ist nicht Good Boy, sondern ein anderer Good Boy.
2: Es ist die Good Boy, nicht Norwegen Hund Good Boy, sondern ja.
3: Genau. War der Anniversary letztes Jahr nicht auch auf Englisch? Der hat noch diesen Anniversary-Film letztes Jahr gemacht. Der bei uns hieß ja auch so. The Change, glaube ich, hieß der bei uns. Ich meine, wenn ich da lese, Kyle Chandler, ist das auch vermutlich eher englischsprachig.
2: Der war englischsprachig,
3: sorry, Deutsch,
1: The Change. Genau. Ja, okay, gut, alles klar. Den habe ich nicht gesehen und nicht wahrgenommen, deswegen.
2: Aber er bewegt sich weiterhin im Raum düsterster Satire hier mit dem guten Jungen.
3: Genau. Good Boy oder auch Heel im Original. Oder wie hieß der deutsche Untertitel? Hast du den gerade parat?
2: Das müsste ich genauso nachschlagen wie du.
3: Warte, wir wollen nur sein Bestes, genau.
2: Wir wollen nur sein Bestes, ja.
3: Das ist dann wirklich einmal komplett ausformuliert, was der Film dir relativ früh erzählt. Denn wir folgen Tommy am Anfang des Films, einem, wie alt wird der sein, irgendwie so zwischen 18 und 24 oder sowas.
2: Ja, Gen Z.
3: Irgendein Gen Z-Boy, der irgendwie Bock hat auf Frauendrogenparty. Und dem man so eine Nacht mitkriegt, wie der sich da einfach wie die Axt im Walde verhält auf einer Partytour irgendwie mit seiner Freundin, die warum auch immer bei dem bleibt, erstmal. Checkt man auch nicht so richtig, weil der Typ einfach ein großes Arschloch ist.
2: Genau, es ist halt im Grunde ein Prank-Streamer, der mit seinem scheußlichen Verhalten so einen Lebensunterhalt hat.
3: Genau, und dann halt eben sich zusäuft, irgendwie alle möglichen Substanzen in den Körper ballert und da irgendwie in Anführungsstrichen Spaß mit hat, irgendwie Leute anpisst nachts so ungefähr.
2: Ja.
3: Literal auch.
2: Ja.
3: Und der wird von Stephen Graham, von der Straße weggeschnappt.
2: Genau.
3: Mehr oder weniger entführt und wacht dann einfach mit einem Halsband und angekettet an der Wand im Keller wieder auf.
2: Genau, wo ihm auf VHS seine eigenen Streams, seine Untaten vorgeführt werden. Also wir begeben uns sofort in so eine surreale Konstruktion, wo eben eine scheinbar normale Familie, eine Familie, die sich den Anschein von Normalität fast zwanghaft gibt, eben einen Rowdy gefangen genommen haben. Und sich vorgenommen haben, den zu disziplinieren und zu einem wertvollen Mitglied der Gesellschaft zu machen. Und dabei spielt halt dieses angekettet sein als Symbol immer wieder eine Rolle. Das zieht sich so durch. Die Kette wird nur länger, aber er bleibt angekettet im Grunde. Das ist so ein Ding, sie bauen dann so ein richtiges Schienensystem, mit dem er sich durchs Haus bewegen kann, nachdem er verdient hat, sozusagen aus dem Keller rauszukommen. Irgendwann wird er auch mitgenommen, angekettet irgendwie auf ein Picknick und solche Sachen passieren da. Also er bleibt angekettet, bekommt aber immer mehr so Freiheiten, je mehr er sich dem Anschein der Normalität dieser Familie unterwirft. Und er tut das halt auch so wie die Zeit. Er lässt sich von denen prägen.
3: Ja, er lenkt ein, er lernt. Er lernt, ein guter Mensch zu sein, er wird der Good Boy und hört drauf, was die Leute sagen, denn man muss natürlich alles genauso machen, wie die in Anführungsstrichen perfekte Familie aus dem Vorort da das einem vormacht.
2: Ja, und dass man merkt, dass das alles Fassade ist und das auch von Stephen Graham sehr, sehr gut gespielt, der halt Perückenträger ist in diesem Film. Also Stephen Graham hat ja an sich volles Haar, aber hat sich das abrasiert, um den Perückenträger zu spielen in diesem Film. Und macht viel mit der Körperhaltung und lässt immer wieder so einen Akzent der Unterschicht durchscheinen. Ich habe es jetzt halt englische Sprachversion schon geschaut. Ich weiß nicht, wie sehr diese subtilen Soziolekt-Klassendifferenzen durchkommen, aber man merkt, dass es jemand, der auch sich den Anschein der Oberschicht oder der Bourgeoisie gegeben hat, indem er ja das Äußere erfüllt, indem er diese halt eine sehr gemäßigte Körperhaltung bewusst einnimmt, bis dann doch irgendwie Aggressionen aus ihm rausbrechen immer wieder. Also auch der ist jemand, für den ja, das nur eine Fassade ist, die er gelernt hat zu performen.
3: Ja, für den kommt dann nur immer wieder, also ich glaube, wir kriegen auch viel mit durch die Augen der Haushälterin, die eben in diesem Haus angeheuert wird. Und da scheint dann auch immer wieder das durch, so dass nur die weiße Vorortsfamilie so ungefähr zählt, denn der wird dann immer mal wieder auch damit gedroht, dass wenn sie hier nicht spurt, dass sie einfach des Landes wieder verwiesen werden kann, weil sie halt anscheinend illegal irgendwie im Land ist, weil sie geflohen ist vor irgendwelchen Gangstern oder halt, ich glaube, man so richtig erfährt man es nicht 100%,
2: nee, aber
3: auf jeden Fall ist sie halt aus ihrem Heimatland irgendwie Osteuropa, ich glaube, ich weiß gerade nicht mehr, was es genau war, geflohen, um da eben was Besseres zu finden auf dieser Insel. Und das ist dann auch direkt so, wir wollen zwar Leute zum Besseren erziehen, aber selber drohen wir Leuten einfach auch mehr oder weniger Gewalt an, damit sie tun, was wir wollen, was dann schon viel aussagt einfach über ihn selbst.
2: Ja, im Grunde ist es halt hier die, die Nuclear Family ist im Grunde durch Trauma-Bonding aneinander gehalten und die Kette wird nur immer länger, aber man ist daran gefesselt und der Film ist eine sehr düstere Satire, die eben auch eine, ich würde sagen, fast zynisches Ende nimmt und eben eine sehr düstere Weltsicht proklamiert. Ja.
3: Ja, ich weiß nicht, das Ende hat für mich einfach, glaube ich, ich hatte, glaube ich, lange Zeit irgendwie eine halbwegs gute Zeit mit diesem Film und war auch schon so, ich finde das irgendwie ganz interessant, was da gemacht wird, aber muss zugeben, dass dieses Ende für mich sehr viel davon mit dem Arsch eingerissen hat, sage ich mal.
2: Ich fand es schlüssig.
3: Keine Ahnung, ich fand das nervig und doof tatsächlich und irgendwie auch ein bisschen billig tatsächlich. Ja. Ich hätte mir irgendwie gewünscht, dass da irgendwie ein bisschen mehr passiert, weil so habe ich das Gefühl, dass einfach sehr viel auf der Stelle treten dadurch da ist und sich dann diese 110 Minuten dann doch auch irgendwie ein bisschen ziehen und nicht so richtig wohin führen und der Film für mich keine richtige Pointe gefunden hat.
2: Ja, hätte auch 90 Minuten sein können.
3: Deswegen bin ich eher mit einem schlechten Gefühl aus dem Film raus und war halt nicht unbedingt begeistert. Ich würde jetzt nicht sagen, braucht man gar nicht gucken oder so. Das kann man schon gucken, das ist schon was. Aber
2: ja, es ist halt eine, anders. Es ist eine interessante Konstruktion, die da gemacht wird. Die meisten spielen gut da drin, also eigentlich alle Beteiligten spielen gut. Stephen Graham nochmal eben mit so einem All-In-Performance für. Ja,
3: ich glaube, das hat für mich auch viel gerettet, dass da einfach die Performance ist einfach, also gerade eher sehr, sehr rausstechend, finde ich.
2: Ja, Anson Boone muss ja auch funktionieren, aber ja, es ist ein Feel-Bad-Film, der ein Feel-Bad-Film sein will. So dieses, also es ist ein Film, wo man das Gefühl hat, der Autor sagt schon, ja, ich möchte, dass euch das Lachen im Halse stecken bleibt und das ist die ganze Konstruktion. Und kann auch funktionieren, wenn man da mit einem schlechten Gefühl rausgeht. Das ist, glaube ich, bis zu einem gewissen Grad gewollt, aber wenn das schlechte Gefühl ist, ja gut, das ist eine Aussage, die ich mir halt auch denken können, da habe ich jetzt die so wenig Überraschung erlebt. Dann ist es natürlich auch wieder nicht ganz so gelungen. Also ich weiß halt nicht, ob ich auf der gesellschaftlichen Analyseebene hier mitgehe, was der Film sagt, aber eben diese Themen von Patriarchat oder dieses Familienbild und Civility sind im Grunde ein Kult und sind Trauma-Bonding Sachen, wo man Leute indoktriniert, indem man ihnen Gewalt antut und ihre Position ist am Ende, dass sie anderen Gewalt antun dürfen und das für legitim halten und prinzipiell hätte es auch eine Kette sein können, also eine Kette von Ereignissen, wo dem Stephen Graham Charakter ist im Grunde dasselbe passiert, nur durch die Gesellschaft und er macht es jetzt sozusagen contained, also er reduziert es auf sein eigenes Haus und macht Dystopie in seinen eigenen vier Wänden.
3: Ja.
2: Ja, das ist der Film. Ja.
3: Kann man machen, wenn man möchte.
2: Genau.
3: Ich glaube, Fans von Stephen Graham allgemein können da auf jeden Fall unbedenklich, würde ich fast zugreifen. Ja. Ob einem das alles drumherum dann gefällt, ist dann trotzdem, finde ich, muss nicht unbedingt, aber zumindest, wenn man Bock hat, Stephen Graham da in einer ausüfernden Rolle zu sehen, wird man da auf jeden Fall zufriedengestellt.
2: Genau. Handwerklich gut gemacht. Beleuchtung, die von der Kälte des Kellers zur Wärme von scheinbarer Familie hochgeht, ist alle haben ihren Job verstanden, alle haben es gemacht. Empfehlung, würde ich sagen, für Freundinnen von so abseitigen Komödien, Leute, die den schwarzen Humor bis ins Extrem sehen wollen, die können sich das gut anschauen oder die eben einen weirden Film zum drüber reden haben wollen. Und damit in dieselbe Kerbe wie der andere Good Boy.
3: Zumindest der eine andere Good Boy.
1: Ja. Genau. Ab sofort auf jeden Fall zu sehen ist Good Boy oder The Good Boy. Haben sie zumindest noch ein The bespendiert hier. In
3: den Passagekinos,
1: im Regina und in der Schauburg. Da könnt ihr also ab diese Woche hin. Ja, und dann kommen wir jetzt noch zu dem Film, der auf jeden Fall das Attribut des längsten der Woche trägt. Trotz Masters of the Universe, es geht immer noch länger in jedem Fall. In dieser Woche ist der Film mit dem kürzesten Titel der längste. Und ich fand es ja auch ganz witzig, dass du hier den Ein Sommer in Paris gesehen hast mit 77 Minuten.
2: Ja.
1: Und dir mit 185 Minuten Dao gegeben hast.
2: Ja, quasi die beiden Extreme. Das fühlte sich aber länger an.
1: Ja, durchaus. Das liegt aber daran, dass Dao eigentlich grundsätzlich es dem Zuschauer nicht leicht macht. Also ich habe mich auch da hingesetzt und habe mir den angeschaut und dachte mir, okay, lässt du dich jetzt drauf ein, 185 Minuten hast du vor dir. Da müssen wir jetzt mal durch und das ist ja auf jeden Fall, ne, wenn man so einen Film macht, der so lang ist auch, dann das ist ja erstmal ein Statement, was man hier in den Raum stellt quasi, ja. Etwas, woran sich der Film messen muss in jedem Fall. Und dann macht es der Film einem zunächst einmal so schwer wie irgend möglich eigentlich.
2: Er fängt mit seinem eigenen Making-of an.
1: Genau, was, mit dem Casting seiner Hauptfiguren.
2: Wie prätentiös kann man sein? Das ist wirklich kompletter Disrespekt für meine Zeit. Die vierte Wand wird eingerissen und dann reden da Leute, ja, sie reden einfach so über das Casting. Vielleicht ist es auch milde interessant, wenn ich den Film schon kennen würde und interessant fände.
1: Na, sie reden ja auch und das wiederum, da dachte ich mir dann, okay, das könnte jetzt wirklich interessant werden. Sie reden ja eben auch über ihre Erfahrung als Migrantinnen.
2: Ja, ja.
1: Ne, in Frankreich.
2: Ja.
1: Und das legt natürlich hier das Thema schon mal vor, denn es geht um die Diaspora, um die afrikanische Diaspora in Frankreich und es geht um Familie, es geht um Kultur und Traditionen und wir, wenn wir dann tatsächlich mal loslegen mit diesem Film und auf die Reise gehen, befinden uns an zwei verschiedenen Orten und zwar sind die lose, also vollkommen ohne Hintergrund eigentlich miteinander oder nebeneinander gestellt, eigentlich mehr oder weniger. Mhm. Auf der einen Seite eine Totenfeier in Guinea-Bissau und auf der anderen Seite eine Hochzeit in Frankreich.
2: Genau, das ist halt im Grunde zwei Zweige derselben Familie, die halt über eine Figur verbunden sind, die bei beiden anwesend ist.
1: Ja.
2: Und wir kriegen diese Rituale gezeigt, wir kriegen diese Familienkontexte gezeigt und es fühlt sich an, als würde man, also ein bisschen so, als würde man eben das Hochzeitsvideo anderer Leute oder eben so, dass die Urlaubsbilder, die Dias anderer Leute angucken. Also ich hatte so die Begeisterung von, ich bin zu einer Dia-Show eingeladen.
1: Da würde ich ja vielleicht, was das Hochzeitsvideo anbetrifft, noch mitgehen, denn tatsächlich fand ich eigentlich auch, so viel beizutragen zum Film hat jetzt die Hochzeitsebene nicht unbedingt, außer dass sie natürlich nochmal die Hauptfigur, um die es hier geht, vertieft und ihre privaten und persönlichen Hintergründe. Aber was die Sequenzen anbetrifft, die halt eben in Guinea-Bissau spielen, da habe ich dann schon das Gefühl gehabt, dass ich hier in eine Kultur eintauche und halt irgendwie etwas sehe bei einer Situation, bei einem Rituell, beim Ritual halt irgendwie dabei bin, ja, wo ich normalerweise halt draußen stehen würde.
2: Das ist tatsächlich wahr. Es hat dokumentarischen Wert. Und ich glaube, einen Dokumentarfilm zu drehen über westliche und afrikanische Rituale, nämlich die Hochzeit ist ja auch voll von Ritual. Mhm. Das wird da auch gezeigt von, also der Film stellt Rituale gegenüber und auch Familiensysteme und dergleichen. Mhm. Und Rituale im Westen sind halt sowas wie hier Autokorso bei einer Hochzeit und Hupen oder beim Fußball wählen. Das sind halt so Sachen, die da gezeigt werden und kontextualisiert mit eben den Ritualen, die da in Bissau bei diesem Dorf üblich sind. Mhm. Und das das war, glaube ich, auch der interessantere Teil des Films. Es ist halt nur ja, auf eine Weise präsentiert, wo ich sage, ich fühle mich als Zuschauerin in meiner Zeit nicht respektiert. Und ich fühle auch, dass es kein klarer Film ist, der irgendwie weiß, was er will.
1: Ja.
2: Es sind Aspekte drin, es sind halt so, es werden Leute reingebracht, die was zu erzählen haben aus ihrem Leben. Es werden diese Rituale aufgenommen auf eine Weise, wie sie halt sehr, sehr echt sind. Und von eben auch Laiendarstellenden, die das einfach ja präsentieren, wie es bei ihnen halt so stattfindet. Das sind schon coole Bilder und wahrscheinlich ist das irgendwann mal anthropologisch interessant, dass das aufgenommen wurde in diesem Film. Aber wenn das der Zweck war, dann ist alles andere drumherum halt ja Schnickschnack, der da dranhängt. Und dieses Guinea-Bissau ist eine Kultur, die wir alle nicht so kennen, und deswegen geben wir Leuten, die in dieser Kultur drin sind, jetzt mal eine Stimme und zeigen Sachen und sprechen verschiedene Themen an, die das geprägt haben. Das hat letzte Woche I Only Rest in the Storm auch 3 Stunden lang, aber 3 Stunden, die man gut aushalten kann, die verfliegen, hat das einfach auf eine Weise gemacht, die ich so viel besser gelungen fand. Und das ist vielleicht unfair Dao gegenüber, aber wenn es 2 Filme gibt, die so ähnlich sind mit demselben Schauplatz und denselben Themen von Postkolonialismus, dann bietet sich der Vergleich halt an. Und ich muss auch sagen, ich habe Dao durchaus geguckt, weil ich eben I Only Rest in the Storm gesehen habe und das jetzt noch eine andere Perspektive dazu gewinnen wollte. Mhm. Und ich habe jetzt, ich finde I Only Rest in the Storm jetzt besser, weil ich gemerkt habe, wie elegant dort zum Beispiel diese Informationen eingebunden wurden oder Leute aus Guinea reden durften, während hier das alles irgendwie dilettantisch gezwungen für mich wirkt. Plus I Only Rest in the Storm hatte einen sehr guten Soundtrack, der sich gut anhören ließ. Und hier kriegen wir einfach Genres, wo man schon merkt, so, eigentlich habe ich keine Lust, das zu hören. Weil wir kriegen Klavierimprovisationen unter Gespräche, unerträglich teilweise, Saxophonimprovisation, Smooth Jazz, Fahrstuhlmusik, Weltmusik, also alle, halt so Sachen, so fast wie richtige Musik, nur nerviger. Und das dudelt da unter alles rund. Diese Klavierimprovisationen haben mich ab der 2. Stunde habe ich da echte Aggressionen gegen die Musik entwickelt. Und ich hätte, während die Schauspieler für alles Rechenschaft ablegen, hätte ich sehr gerne die Person, die diesen Sound gemixt hat, die hätte sich mal entschuldigen müssen. Wir haben halt wirklich die klischeehaftesten Doku-Sounds da mit irgendwie Rumgeraschel und Füße trampeln und Leute reden unverständlich im Hintergrund, Vögel zwitschern, auf diese Autos hupen, diese ganzen Doku-Geräusche und dann ding, ding, ding, das Klavier drunter, dann setzt noch ein Saxophon ein, wo jemand auch keine Lust hat, das ist die langsamste, langweiligste Musik, damit es sich einfach noch eine Stunde länger zieht, als es sein müsste. Also der Cutter und der Sound, die haben Rechenschaft abzulegen, die Schauspieler haben nichts falsch gemacht.
1: Ja, naja, es gibt ja auch eben die Feierszenen natürlich, ne, wo viel gesungen und getrommelt wird, und das ist ja in jedem Fall dann vielleicht auch eine ganz gute Alternative. So, ich muss sagen, ich bin Gloria eigentlich ganz gern gefolgt, so, weil Gloria, also wir sehen am Anfang das Casting und da stellt sich dann schon raus quasi, dass wir hier, ja, also der Film verwirrt ja auch von Anfang an, ne? Er zeigt halt eben diese Darstellerin der Gloria als eine derjenigen, die da irgendwie zum Casting kommen, aber man merkt halt auf jeden Fall, wenn man sie dann auf der Leinwand erlebt, die kann wirklich gut spielen,
2: ja.
1: Verdammt nochmal, und dann sind wir auch nochmal verwirrt, weil sie ja eben dann eben mit ihrer Filmtochter, die sie dann ja kennenlernt, die halt eben eine Schauspielerin ist, dann da in dieses Dorf reist. Und dann halt konfrontiert wird auf der einen Seite, also es wirkt dokumentarisch, aber es ist ja nicht dokumentarisch und irgendwie dann doch. Ja, und es ist, also, weil sie geht ja nicht wirklich zurück, so. Also es ist, der Film legt es darauf an, einen zu verwirren in jedem Fall und halt wirklich, ne, du hast ja das Wort sperrig halt immer, weil es gerne in den Mund genommen ist, kann man hier in jedem Fall auch sagen, so. Es ist halt sperrig einfach, es ist halt irgendwie, ja. Man kommt da nicht wirklich ran, so, und das ist keine gute Voraussetzung, sich da wirklich 185 Minuten drauf einzulassen.
2: Ja, ungerahmt wird auch über häusliche Gewalt geredet, als wäre es was Lustiges. Wir sehen, wie ein Tier geschlachtet wird, also einfach Cannibal Holocaust-artige Produktionsbedingungen, abstoßend.
1: Das fand ich dann auch nicht wirklich.
2: Es ist einfach ein schlechter Film. auch wenn der aus Afrika kommt, muss ich kein Mitleid haben. Es ist einfach ein schlechter Film.
1: Ja.
2: Es sind 3 verschwendete Stunden. Schlechteste Filmmusik des Jahres. Hm. Auf gar keinen Fall angucken.
1: Hm. Okay.
3: Hartes alles Verdikt
1: klar. I give you that. Der Regisseur Alain Gomis ist dafür bekannt, in jedem Fall auch Filme zu machen, die vielfach auf Festivals laufen. In diesem Fall war es die Berlinale. Also Félicité hat er gemacht, La France beispielsweise und Aujourd'hui. Sind alles so Filme, die sich auch mit der afrikanischen Diaspora auseinandersetzen. In der Vergangenheit durchaus mit Preisen bedacht. Hier auf der Berlinale in diesem Jahr nicht. Da lief Dao im Wettbewerb und da waren alle irgendwie ziemlich ratlos.
2: Ja, ich habe gehört, da sind viele Leute rausgegangen, ja, während er lief.
1: Das stimmt wohl. Félicité hatte damals den großen Preis der Jury bei der Berlinale gewonnen, 2017. Deswegen halt eben, ne, die Tradition verpflichtet und er wurde dann wieder eingeladen in den Wettbewerb. Und Dao ist ab dieser Woche in den Kinos. Ich hätte halt wirklich nicht gedacht, dass der Film überhaupt eine Leinwand findet in Leipzig. Also in Deutschland, ja, okay, kleine Verleiher und so machen das schon mal. Aber tatsächlich läuft er ab dieser Woche in den Passage-Kinos zumindest 3-mal in dieser Woche. Wenn dann dort.
2: Ja, ja.
1: Ja. So, ihr Lieben, dann lasst euch und uns noch ein bisschen hier auf die Filmstarts der Woche schauen, die sonst noch so anstehen. Was haben wir denn da Schönes? Die französische Komödie der Woche ist dabei. Ab durch die Mitte mit Vollgas durch Paris. Ja, Christian Clavier in einer Chaos-Komödie. Wir erwarten nicht weniger von ihm.
3: Klingt nach dem üblichen Christian Clavier Komödien Schmutz oder so. Ja, da könnt ihr hingehen, wenn ihr Bock habt. Da gibt es dann Christian Clavier, der irgendwie wahrscheinlich wieder Culture Clash mäßig einmal nachts durch Paris oder nach Paris eiert und was weiß ich, wahrscheinlich jedem einen mitgibt und selber ganz arg weint, wenn man irgendwas gegen ihn sagt oder so. Falls ihr Bock habt, Passage Kinos oder Regina Palast, da geht ihr hin für französische Komödien. Juhu.
1: Das, ja,
3: ist so viel
1: das.
3: Begeisterung habe ich dafür.
1: Genau, das ist das dazu. Dann gibt es ab dieser Woche einen Dokumentarfilm zu sehen in den Kinos, der sich durchaus interessant anhörte. Future Council heißt der und die Regisseurin, ist es der Regisseur, Damon Garneau, ist hier auf Reisen und zwar mit 8 engagierten Kindern und Jugendlichen aus der ganzen Welt in einem gelben, mit Biokraftstoff betriebenen Schulbus quer durch Europa. Die Gruppe sucht nach konkreten Lösungen für die weltweite Klimakrise und fordert die Verantwortlichen heutiger Generationen direkt heraus. Future Council, australisch-neuseeländische, glaube ich, Co-Produktion 2024, zu sehen am 7. und am 10. in den Passagen. Kinos ab dieser Woche und auch im Lux in Halle. Ich verstehe Ihren Unmut, lief auch auf der Berlinale in diesem Jahr und zwar dort ebenfalls in dieser Nebensektion des Perspectives Encounters. Encounters war es früher, es Perspectives ist jetzt. Und da sind halt interessante Erstlingswerke zu sehen. In diesem Fall ist es eine, ich glaube, es war eine deutsche Produktion, glaube ich, ne?
3: Es ist ein
1: ja, deutscher Film, genau, richtig. Ja. Von Kilian Armando Friedrich und er begleitet hier die Managerin einer Reinigungsfirma, die in Schwierigkeiten gerät, als sie Mitarbeiter eines Subunternehmens abwerben will. Sie muss die Partnerschaft durch Wiedergutmachung retten. Der Film, ich verstehe Ihren Unmut, vielleicht dann nächste Woche ein Fall für den Nachstart, denn dann läuft er auch noch im Lux-Kino an, ab dieser Woche schon im Passage-Kino. Und dann ein Film im Pushkino, den ich noch entdeckt hatte, The New East.
2: The West, East of the Wall.
1: Ja,
2: genau. Auf jeden Fall, es spielt in North Dakota, um nochmal eine Himmelsrichtung reinzubringen. Ja, geht um eine Familie, die da im Grunde so eine Farm übernimmt und außenseiterig unterwegs ist, wie es scheint.
1: Ja. Gut, könnt ihr jetzt sehen, im Pushkino läuft der Film an diesem Wochenende, Samstag und Sonntag und am Dienstag dann auch nochmal. Also das ebenfalls ein Kinostart diese Woche. Und das waren sie, die Starts der Woche. Wir machen noch ein kleines bisschen Musik, würde ich sagen, aus dem Soundtrack zu He-Man, Masters of the Universe, A Job for He-Man. Der Flo reckt die Faust in die Höhe, das seht ihr jetzt nicht.
3: Let's go, mehr He-Man.
1: Yes, let's go, mehr He-Man. Hier ist The Sword of Power. Und gleich gibt's dann noch ein paar DVDs und Blu-Rays zu gewinnen und anderes. Bis gleich.

0: Ja, Daniel Pemberton's Score hier aus Masters of the Universe. Und wir sind fast am Ende und damit kommen wir gleich zum Filmriss Filmquiz und haben noch ein paar DVDs und Blu-Rays für euch, die frisch erschienen sind und die es zu gewinnen gibt. Ein bisschen Liebe für Marty Supreme. Ich weiß, von euch kann ich die nicht erwarten.
1: Oder? Ich möchte sagen, er ist diese Woche abgelöst worden als mein unangenehmstes Filmerlebnis des Jahres.
0: Gut, dass wir die Top Ten nicht machen in diesem Jahr.
2: Kann man schon auf jeden Fall gut machen.
0: Ja.
2: Kann man schon auch eine gute Zeit mit haben.
0: Fand ich auch. Also es ist ein guter New York-Film gewesen. Timothée Chalamet spielt fantastisch und die Musik ist auch gut. Josh Sustis, Marty Supreme, der große Erfolg für Tobis auf jeden Fall in diesem Jahr. Sicherlich ja, einer, der auch nochmal uns begegnen wird unter den Filmen des Jahres. Marty Supreme gibt es jetzt bei Tobis als DVD und Blu-ray. Dann, Aki ist leider nicht mehr hier, aber der Dokumentarfilm Triegel trifft Kranach
1: hat ja sehr auch gefallen.
0: Hat ja auch so.
1: Ja, also das ist halt, man muss sich für Kunstgeschichte interessieren und den Prozess eines Künstlers. Dann kriegt man da wirklich einen guten Einblick, wie eben dieser Triegel arbeitet und das gut gemacht, spannende Dokumentation.
0: Ja, Triegel trifft Kranach bei Weltkino jetzt als DVD erschienen. Ebenfalls bei Weltkino einer meiner Lieblingsfilme in diesem Jahr definitiv Father, Mother, Sister, Brother, der neue Film von Jim Jarmusch. Nach langer Zeit mal wieder ein ganz toller Film von Jim Jarmusch mit einem großartigen Cast. Und ja, einfach schöne Geschichten, drei Stück in der Zahl über Familie, diese Zweckgemeinschaft und auch darüber, wie ja eben Väter, Mütter, Schwestern und Brüder halt miteinander interagieren und vielleicht auch manchmal gar nicht so viel voneinander wissen. War wirklich ganz wunderbar. Father, Mother, Sister, Brother auf DVD und Blu-ray jetzt bei Weltkino erschienen. Good luck, have fun, don't die. Groß auf der Berlinale prämiert. Also da hat er seine Premiere gehabt zumindest. Sam Rockwell. Die ersten 20 Minuten sind auf jeden Fall grandios. Danach wird es schwieriger, aber alleine die lohnen sich schon. Nicht unbedingt für den Kinobesuch, aber ihr habt ja jetzt die Möglichkeit, ihn zu Hause zu schauen. Good luck, have fun, don't die, ebenfalls als DVD und Blu-ray erschienen und ebenfalls als Blu-ray, DVD und 4K. Jetzt also der dritte Avatar, Fire and Ash.
2: Ja, also baut euch eine Kinoleinwand zu Hause ein oder sowas und ein ganz dickes Soundsystem, dann kann man sich das vielleicht zu Hause geben. Desto kleiner der Fernseher, desto blöder wahrscheinlich dieser Film.
0: Genau.

0: Begriff, auf die ertragreichste Tournee der Rockgeschichte zu gehen? Ich persönlich habe einen Anteil von 5% an sämtlichen Plattenverkäufen auf dem gesamten Planeten und ich trage den größten der Menschheit bekannten Kopfschmuck. Also ja, es geht mir gut, Bernie.
1: Früher gab es nur uns zwei und jetzt brauchen wir Busladungen von Leuten für die Musik.
2: Rich, Rich, würdest du nicht lieber einfach nur singen, ohne diesen lächerlichen Glitzerkram?
1: Ja, nur du selbst sein.
0: Warum zum Teufel sollte ich das wollen, Bernie? Du würdest mir nicht mit so einer Scheiße kommen, wenn du ein wahrer Freund wärst. Die Menschen bezahlen dich dafür, Reginald Dwight zu sehen. Sie bezahlen für Elton John. Du musst mir nicht erklären, wie ich meinen Scheißjob zu machen habe.
3: Toi, toi, toi.
1: Du musst dir das nicht bitten.
0: Oh, schreib die scheiß Songtexte, Bernie! Und überlass mir den Rest.
4: Ja, das war nicht allzu schwer, glaube ich. Deswegen schreiben an
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4: Wenn ihr wisst, was das war, zu gewinnen gibt es in dieser Woche zum Masters of the Universe Freikarten. Wir haben von Panini The Art of Masters of the Universe und das Schwert des Bösen, Comic von Tim Seeley und Freddie E. Williams, dem Zweiten aus dem Panini Verlag. Scary Movie 6, da gibt es Freikarten. Sommer aufs Asphalt haben wir den Roman Pedalpilot 02 aus dem Lies mich Verlag für euch und es gibt Freikarten zu Good Boy.
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4: Ist damit am Ende und verabschiedet sich bei euch. Bei der Macht von Grayskull bedanke ich mich bei Flo.
6: Ciao, Kakao.
4: Bei Oliver.
7: Macht's gut, Leute.
4: The Last Ollie Standing hier quasi. Aki und Oliver sind schon raus. Außerdem ist noch Jasmin hier. Danke dir.
7: Bye, bye.
4: Hier geht's jetzt weiter mit einer Live-Schalte von der Global Space Odyssey. Bleibt dran, genießt das Wetter und ja, geht ins Kino. Da ist es schön. Bis zur nächsten Woche. Ciao, ciao.
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Trabi auf der GSO. Es ist 14:01 Uhr. Hallo Leute. Die Global Space Odyssey läuft schon eine Stunde. Und ich kann euch sagen,

0: Wir haben ordentlich Wumms. Und wie wichtig ist eigentlich Wumms? So, also für jeden Einzelnen, ganz persönlich. Oh. Und da ist ja jemand neben mir. Darauf war ich gar nicht vorbereitet. Du warst schnell. Wer bist du?
1: Ich bin Irena von Leipzig im Platz. Was, ich habe die Frage nicht verstanden. Gerade ist so schön laut.
0: Ja, stimmt. Das ist, wir müssen hier auch so tun, als würden wir uns verstehen. Und zwar, du hast die GSO mitorganisiert oder was ist deine Rolle hier?
1: Genau, ich habe die GSO mitorganisiert. Ich habe die GSO angemeldet und bin auch die Versammlungsleitung und habe mich so ein bisschen um das ganze organisatorisch-rechtliche mit den Behörden gekümmert.
0: Danke, dass du das machst. Das ist toll. Und wie lange bist du schon dabei? Das ist nicht deine erste.
1: Nee, das ist nicht die erste GSO, sondern wir haben die letzte GSO eigentlich nach einer Pause wieder ins Leben gerufen. Gemeinsam mit Anne vom Nachtrat, mit Felix vom Illipamanoke, mit Frederik als Verbliebener des GSO-Vereins und noch vielen anderen mehr. Und bin dabei geblieben.
0: Okay, ich sage jetzt einfach mal, ich behaupte mal, dein Herz schlägt für elektronische Musik. Und sag mal bitte, warum das so ist.
1: Also, mein Herz schlägt eigentlich für dunkle elektronische Musik, so eher aus dem Bereich Gothic. Aber ich finde natürlich auch die ganze andere Musik absolut cool. Und es ist einfach ein Raum für Menschen, egal woher sie kommen, egal wie alt sie sind. Ich selber bin schon über 50 und ich fühle mich trotzdem wohl. Und das ist, glaube ich, auch ein Safe Space. Einfach, man kann sich anziehen, wie man möchte. Man kann tanzen, wie man möchte. Und das finde ich richtig gut.
0: Ja, geil, absolut. Das feiern wir auch. Und deswegen schieben wir ja hier auch die Kultur an. Ne? Du schiebst sogar mit. Wir schieben die Kultur an.
1: Ja, das machen wir ja gerade aktiv, indem wir den Trabi anschieben. Deswegen sind wir so außer Atem.

0: nimmt kein Ende. Und zu meiner Linken schiebt fleißig mit der...
1: Jan.
0: Ja, Jan, du hast ja sogar schon Radioerfahrung. Wie war es beim Schwarztaxi neulich?
1: Das war schon eine schöne Erfahrung. Aber jetzt hier das Taxi anzuschieben bei der GSO ist natürlich noch eine ganz andere Nummer. Macht Spaß.
0: Weil man schwitzt dabei. Weil man schwitzt dabei.
1: Auch, genau.
0: Ja, ja. Ich schwitze, du schwitzt, alle. Ja. Was bedeutet es für dich, Kultur anzuschieben?
1: Ja, ich finde, das ist ein wichtiger Punkt, dass man da halt wirklich für kämpfen muss, dass es Räume gibt, dass es Vielfalt in der Kultur gibt, dass Menschen mit Ideen auch Möglichkeiten haben und Räume, das auszuleben und möglich zu machen.
0: Und wie lange bist du schon dabei im Kulturanschieben?
1: Naja, also mit dem Wilden Heinz jetzt 10 Jahre gut. Und wir erleben es auch da, obwohl wir schon eine Weile da sind, dass einem immer wieder Steine in den Weg gelegt werden, Veranstaltungen erschwert oder unmöglich gemacht werden. Und deswegen ist es mir wichtig, hier mit anzuschieben und auch in anderen Bereichen, damit sich was bewegt.
0: Also auch solidarisch sozusagen sich zu vernetzen,
1: genau.
0: Sich gegenseitig zu unterstützen, Sichtbarkeit zu verschaffen und...
1: Ja. Ja. Ich denke, darum geht's mit der GSO in erster Linie heute.
0: So soll das sein.
1: Ja.
0: Dann hören wir noch ein bisschen Musik.

Also wir sind gerade mussten wir mal richtig reinknallen hier mit der Muskelkraft, damit wir um die Kurve kommen beim neuen Rathaus. Wir sind beim neuen Rathaus und sind davor mal ein bisschen gerollt. Da konnten wir es einfach laufen lassen. Und der Trabi rollte. Und mal sitzt man im Trabi, mal muss man schieben. So ist das Leben.

0: auch etwas mitgebracht auf die GSO, weil wir natürlich wussten, dass hier alle ganz doll mit Schieben, Auflegen und Tanzen beschäftigt sind. Und ganz viele Menschen können heute nicht hier sein. Und da haben wir eine kleine Umfrage gemacht. Schickt uns euren Lieblingstrack und erzählt uns was dazu. Warum? Was hat dieser Track? Welche Bedeutung hat der für euch? Elektronische Musikkultur generell. Warum ist die wichtig? Warum darf die nicht verdrängt werden? Und jetzt versuchen wir mal, uns das anzuhören.
1: Ja, also ich bin 86 geboren. Für mich ist quasi Clubkultur und Techno quasi, damit bin ich ja aufgewachsen. In den 90ern und 2000ern. Wer hatte keine Techno-Schlumpf-CD zu Hause? Blümchen, exakt meine Zeit. Deswegen, ja.
2: Rock the House von DJ RVR, aka Daniel Moser aus Fürth. Auch in Pforzheim geboren. Auch ein Daniel. Und beim Idyllerei-Festival nächste Woche in Nürnberg ist Daniel auch am Start, macht Performance. Alles Liebe, feiert schön, bis dann.
3: Jo, jetzt geht's natürlich weiter. The House of House is in the haze. Natürlich mit dem one and only DJ RVR. Viel Spaß!

0: So, jetzt machen wir einen kleinen Break hier und kommen zurück auf die GSO. Wir sind wieder in Leipzig. Grüße gehen raus nach Nürnberg. DJ RVR, Daniel Moser, die kleine Idyllerei. So fühlt sich das ja auch ungefähr an. Alle Schiebenden sind noch gut gelaunt. Wir machen mal gleich. Wir hören uns gleich mal an, wer hier gerade wieder dabei ist. So. Wer schiebt hier gerade neben mir?
1: Das ist Julia!
0: Das ist Julia! Sag mal, Julia, wie ist das so zu schieben? Wie lange schiebst du schon?
1: Noch nicht so lange.
0: Ach so,
1: ich sollte gar nicht so erschöpft sein eigentlich.
0: Nee, gar nicht so erschöpft.
1: Ich bin nur nebenher gelaufen, jetzt tue ich meinen Teil.
0: Ja, also auch ein Hoch auf die Solidarität, immer schön abwechselnd schieben. Das können ja nicht alle
1: so
0: gleichzeitig. So sieht's
1: immer
0: aus.
1: Mal wieder ausruhen, damit wir alle kaputt sind am Ende.
0: Ja, genau. Niemand kommt hier lebend raus aus der Nummer, so sieht's aus. Und musikalisch kommst du auf deine Kosten?
1: Nochmal?
0: Musikalisch kommst du auf deine Kosten?
1: Auf jeden Fall. Hammer. Ja, das hilft mir auf jeden Fall auch beim Schieben.
0: Ja, genau, genau. Wir helfen uns gegenseitig. Man muss dazu sagen, wir haben immer so Kommunikationsprobleme, weil hier wir ja hinter der Box direkt laufen.
1: Direkt
0: und der Bass.
1: Hinter der Box.
0: Also unter der Kofferraumhaube. Also wir laufen wieder gebückt.
1: Ich höre Wörter.
0: Du hörst einzelne Wörter. Ja, einzelne Wörter zwischen dem Bass, ist es unbeschreiblich.
1: Wow. Huckel.
0: Da war ein Huckel.
1: Da werden gebremst.
0: Wir werden gebremst. So, dann gehen wir mal ein bisschen, verlassen wir mal den Kofferraum-Untergrund. So, wer schiebt denn hier drüben? Kai.
2: Hi. Hallo Maxi, hier bin ich wieder.
0: Da bist du wieder.
2: Die ganze Zeit am Schieben.
0: Die ganze Zeit am Schieben. Und sag doch mal, was der Trabi noch alles vorhat diesen Sommer.
2: Ja.
0: Der Sommer hat gerade erst angefangen.
2: Wir schieben den Trabi nach Grünau, dessen mobile Labor für Kunst, Spiel und Politik auf Rädern. Wir sind am 13.06. auf der Stuttgarter Allee Grünau. Dann geht's rüber nach Schönefeld in Mariannenpark, 18.07. 25.07. Karl-Heine-Straße Lindenau. Und dann präsentieren wir unsere ganzen Dinge, die wir mit euch gesammelt haben. Weil uns geht's natürlich wie, kann man, oh Gott, Kultur anschieben und vor allen Dingen wieder zu einem gemeinsamen Dialog kommen. Was wir denken, oh Gott, ich bin ein bisschen platt. Okay, ich darf nicht so schnell schieben.
0: Ich übernehme
2: aber
0: ich muss besser reden. Ja, ja, ja.
2: Also, wir präsentieren alles, was wir mit euch gemeinsam machen und sammeln am 29.08. auf dem Burgplatz Mitte. Und wenn alles klappt, können wir auch alle gemeinsam das letzte Mal diese Dauto schieben vom Markt zum Burgplatz. Wenn mich jetzt jemand hört und hat Bock, ein Auto zu schieben, also ein Trabi, dann wir sind jetzt Gürteler Ring, dann geht's hoch zum Täubchenweg und ja, Kultur anschieben, gerade in den neuen Bundesländern, wenn ich die Wahlerfolge oder beziehungsweise das hier, was politisch läuft, dann müssen wir auf jeden Fall verdammt viel anschieben, um dagegen zu halten.
0: Schieben, schieben, schieben.
2: Genau.
0: Und eine rosa Brille aufsetzen.
2: Genau, die ich gerade aufhabe.
0: Das hilft ein bisschen beim Schieben, muss man sagen. So ja. Wie natürlich die Musik ja. Uns beim Schieben hilft.
2: Es gibt euch auch diesen Spruch, gemeinsam sind wir stark, ne?
0: Bei Gutsdorf.
2: Aber so ist es.
0: So sieht's aus.
2: Da lache ich einfach nur noch.
0: Ja, aber lach doch mal nicht so. Ja, wir lachen natürlich, mit einem lachenden Auge lassen wir uns hier doch nicht von der Kultur abbringen. Nein, nein. Wir fragen jetzt nochmal Radauke. Radauke hat gerade sehr viel Spaß da vorne.
3: Ich habe richtig viel Spaß hier vorne. Es ist bloß schwierig, was zu verstehen hier. Aber ich habe richtig Laune. Es ist richtig schön, vor so vielen Leuten aufzulegen, zu spielen.
0: Und
3: einfach sich selber so auszutoben.
0: Die Stadt liegt dir zu Ohren. Die ganz viele Menschen hören dir zu, oha, die vielleicht gar keine elektronische, oha, Musik hören.
3: Nicht, dass das jetzt Druck aufbaut noch.
0: Nee, nein, nicht Druck. Ich hoffe, du kannst es genießen.
3: Nochmal?
0: Ich hoffe, du kannst es genießen.
3: Auf jeden Fall.
0: Auf
3: ich weiß nicht, wie du mich abgehen siehst, aber ich singe auch immer wieder mit hier.
0: Ja, brauchst du ein Mikro, brauchst du ein Mikro.
3: Wenn ich mehr Bewegungsraum hätte, würde ich auch richtig abhopsen.
0: Ja, das holen wir nach. Es gibt ja natürlich zwei After-Hour-Partys. Also es gibt erstmal das Ausklingen des Demozugs im Wilhelm-Kölz-Park und dann später die After-Hour oder zwei After-Hours, einmal in der Distillery und einmal im Eli Pamanoke. Drum im Eli und eher House Techno Trance in der Tille. Schaut euch das Programm an und kommt vorbei.

wir haben ein kleines Stillstandmanöver, weil wir viel zu schnell sind. Überraschung, wenn alle mit loslegen, dann geht's ab. Und dann ist selbst so ein Trabi eine kleine Rennpappe und viel zu schnell. Apropos schnell, das ist ja das, worum es geht. Bei elektronischer Musik, und da hören wir uns doch nochmal an. Wir haben einen Gruß aus Berlin bekommen. Was erzählt uns Felicia aus Berlin über ihre Liebe zu elektronischer Musik?

0: So viele Fragen, aber es wird ja bestimmt geschnitten. Der Song, den ich nennen möchte, ist Doro von El Columpio Asesino und gemixt von I Hate Models. Enorm geiler Track, sehr, sehr kraftvoll. Haut rein und ist auch unterhaltsam. Und ich glaube, ich habe den sogar während der Pandemie oder am Ende der Pandemie übers Internet kennengelernt, gar nicht live beim Dancen. Und auch so eher unterwegs gehört, auf Kopfhörern oder beim Autofahren. Ja, und auch immer noch gern, auch auf dem Fahrrad. Und zu elektronischer Musikkultur ist, die ist heute ganz wichtig, ganz, ganz wichtig. Dürfte gern mehr Raum einnehmen, noch mehr Raum und wieder günstiger werden. Das wäre schön. Und sie ist wichtig, damit Menschen ganz wild abtanzen können und ganz viel, möglichst viel fühlen können und Muskeln ihres Körpers verwenden, die sie sonst ganz selten verwenden und einfach mal durchdrehen, weil diese Musik das nicht nur erlaubt, sondern sogar hervorkitzelt eigentlich. Deshalb bin ich elektronische Musikkultur sehr, sehr wichtig.
1: Bevor wir ganz wild abtanzen zu El Toro von Felicias Musikwunsch, möchte ich einmal kurz die Situation beschreiben, weil wir stehen jetzt hier immer noch. Also genau das Gegenteil von dem, was Felicia uns gerade erzählt hat, worum es geht. Und ich muss hier mal kurz was leiser drehen. Warum stehen wir jetzt hier? Wer steht denn hier gerade neben mir? Hi, wer bist du?
2: Hi, Mello.
1: Mello, du bist jetzt live im Radio. Ach so, ja,
2: ganz
1: ja.
2: Schlecht.
1: Naja, du bist jetzt live im Radio.
2: Radio Blau oder
1: Radio
2: welches?
1: Blau.
2: Hi, Radio Blau.
1: Hallo, Radio Blau. Wir stehen hier gerade. Wie geht's dir? Bist du schon von Anfang an mit dabei?
2: Von Anfang an mit dabei? Ja, heute super. Wetter passt, alles schick. Der Trabi ist der Wahnsinn. Schiebt ihr den eigentlich die ganze Zeit?
1: Ja, ja, natürlich. Darum geht's ja. Wir sind hier die Kulturanschieber.
2: Ja.
1: Also, und du natürlich auch. Du kannst ja mal mit Hand anlegen dann.
2: 4 Minuten.
1: 4 Minuten, genau. In 4 Minuten geht's wieder los. Und kannst du uns noch beschreiben, was du gerade siehst? Also für die Hörerinnen und Hörer, die gerade nicht hier sein können. Welches Bild hast du?
2: Okay, das Bild, wir stehen gerade Richtung Hauptbahnhof, warten, dass es weitergeht. Die Nummer 1, der Kulturtrabi, ganz vorne. Hinter uns die ganzen super Leute, die ganzen LKWs, alle super geschmückt, haben alle was rausgeholt. Geile Menschen, das ist das, was ich gerade sehe.
1: Ja, und zum Abschluss noch eine letzte Frage. Was bedeutet elektronische Musikkultur für dich generell? Warum ist es wichtig?
2: Weiß gar nicht, wie ich da jetzt ausholen soll. Ich bin damit aufgewachsen. Also ich bin seit 30 Jahren in der elektronischen Szene, Kultur unterwegs. Hab, glaube ich, mehr Clubs schließen sehen als eröffnen. Und für mich, ich hoffe, ich kann das noch 30 Jahre machen und deswegen muss man sowas unterstützen.
1: Okay, dann ist eine wichtige Frage an dich. Kennst du den Staubsauger noch?
2: Ja.
1: Ja. Warum ist der weg? Ich vermisse den Staubsauger auf der Kali.
2: Warum der weg ist, kann ich dir gar nicht sagen. Zur derzeit habe ich noch nicht hier gewohnt. Ich weiß, dass da jetzt irgendwie eine Bierbar oder irgend sowas ähnliches drin ist.
1: Ja.
2: Ich weiß, zu der Zeit, wo ich noch im Staubi war, fing das an, es musste plötzlich die Musik leiser sein. Dann wurden langsam nach und nach die Subwoofer für die Bässe immer weiter runtergedreht aufgrund Beschwerden. Das ist aber halt so ein generelles Gentrifizierungsproblem auch. Du ziehst irgendwo hin, wo es cool ist, wirst älter, hast einen Job, kriegst Kinder und auf einmal nervt dich das, weshalb du da hingezogen bist. Das ist ein generelles Kackproblem.
1: Generelles Kackproblem?
2: Ja. Um es auf Deutsch zu sagen.
1: Ja, das haben wir jetzt mal so festgehalten. Ich habe das Gefühl, dass es vielleicht gleich weitergeht. Es kommt so eine Ansage, also meine Sound, ich bin ja völlig überfordert.
2: Es sieht so aus, ja.
1: Das Kabel zieht. Okay, wir werden auf einmal weitergeschoben. Danke dir. Und jetzt schalten wir mal zu Felicias Musikwunsch, Toro.

0: weniger Bass hast. Du hast es verstanden.
1: Nee.
0: Ja, ich kann nicht equalizen.
2: Ja, jetzt läuft wieder, ja.
3: Läuft wieder, okay.
0: Läuft wieder.
3: Na dann.
0: Okay, danke, Hilmar, du hast uns gerettet.
2: Super, ja.

0: Tramper.
1: Ich komme komplett durcheinander hier.
0: Hier sind ganz schön viele Musikquellen auf einmal.
1: Ja, wir haben wirklich also Soundüberbeschallung, voll die Überreizung auf den Ohren und machen trotzdem Live-Radio. Ist ein bisschen krass. Aber das war nicht der Tramfahrer, der seiner Partnerin, der Busfahrerin, den Hochzeitsantrag gemacht hat?
0: Nee.
1: Oder andersrum, der Busfahrer, der Tramfahrerin, wie war denn das?
0: Nee, war der nicht, aber genau, nee. Mehr will ich nicht sagen.
1: Okay, wir sind hier auf der GSO. Wir stehen gerade wieder. Was hast du hier heute schon erlebt oder was stellst du dir noch vor, was heute hier passiert?
0: Also am Anfang standen wir am Rand und haben einmal die ganze Parade angeschaut, die ganze Demo. Und dann haben wir uns von hinten nach vorne wieder durchgearbeitet. Ich war schon einmal in den Büschen, weil ja immer ein bisschen schwierig ist mit Toilette und so. Und ja, ich habe Lust, noch so weiterzulaufen. Ich mag es auch immer, wenn es kurz steht, damit man dann tanzen kann. Weil während dem Laufen ist gar nicht so einfach. Und ich bin auf die Kundgebung gespannt gleich. Die findet ja jetzt so bald statt, ne, in einer halben Stunde, Stunde oder so. Und dann überlege ich auch, ob ich heute Abend dann noch in den Club gehe.
1: Okay, also entweder Distillery oder Elipa Manoke.
0: Genau.
1: Und du überlegst noch, wohin.
0: Genau, spontan. Ich überlege noch, ob und wohin. Aber an alle, die zuhören, das Plädoyer, manchmal ist man ja nicht ganz sicher. Und dann ist ja meistens die richtige Entscheidung. Also zumindest, was mich angeht.
1: Und rauszugehen. Ja, vielen Dank.
0: Vielen Dank auch an dich. Wie lange machst du schon die Live-Sendung gerade?
1: Wir sind jetzt eine Stunde schon live und haben noch eine zweite vor uns.
0: Okay, und was hast du schon erlebt?
1: Was habe ich schon erlebt? Ich hab alles voll geschwitzt, weil wir irgendwie geschoben und Live-Sendung gleichzeitig alles gebückt unter dieser Kofferraum-Tür. Das war auf jeden Fall eine extreme Situation.
0: Ja.
1: Extreme Wetterlage sozusagen und alles aufregend wie immer. Aber ja, ich freue mich über die ganze Musik und wir haben ein paar Musikbeiträge uns auch geholt im Voraus und da spielen wir jetzt vielleicht noch ein.
0: Okay, und wissen die Leute auch schon, wie der Trabi aussieht am Radio?
1: Tja, also wir sind ja auf Radio Blau, aber unser Trabi ist
0: Schlammgrün.
1: Schlammgrün, Frechheit, das ist Panama Grün.
0: Und dann dafür gibt es bestimmt einen richtigen Namen, ne? Wie heißt das?
1: Panama Grün.
0: Ah, Panama Grün. Ich habe

0: Und die Kulturanschieberei geht weiter. Wir müssen nämlich, wir rollen, weil gerade 1, 2, 3, 4, 5, 6, 7 Leute den Trabi schieben. Und live mit mir dabei ist jetzt Kit. Kit von Radio Blau übernimmt den Regler. Hallo Kit.
1: Hallo.
0: Haha, okay.
1: Jetzt darf ich auch so gebückt.
0: Ich habe hier einen neuen Gast beim Trabi-Schieben. Ich versuche mal mein Glück. Hallöchen, du schiebst gerade den Trabi.
2: Ja, genau, richtig.
0: Oh, wie ist das so?
2: Ja, einfach.
0: Einfach? Aber ist doch leicht.
2: Naja, wir müssen ja langsam machen, ne? Nicht, dass wir zu schnell sind. Das geht ja gar nicht.
0: Geht ja gar nicht. Und was sagst du zu Kultur anschieben? Wer sollte eigentlich Kultur anschieben? Kultur von wem, für wen? Was ist Kultur?
2: Naja, alle halt. Also alle rein und alle mitmachen. Und nicht hier so ein Blödsinn wie, wir haben kein Geld und wir können nur das und das machen. Also wenn schon, alles. Jo.
0: Also quasi Hochkultur, Subkultur, keine Unterschiede, Mischkultur, alles ist gleichwertig.
2: Ja klar, du brauchst ja alles. Also ich meine, du hast halt je nach Altersstufe, sag ich mal, und wo du halt aufgewachsen bist und was für Geldmittel du hast, machst du halt das und das. So Erfahrungen. Also wie gesagt, also ich würde es jetzt nicht unterteilen mit, das eine ist mehr wert als das andere.
0: Absolut richtig. Und hast du noch einen persönlichen GSO-Moment, den du mit uns teilen willst? Wir sind ja hier auf der GSO.
2: Es ist einfach immer wieder schön, so zusammen irgendwie durch die Stadt laufen, gute Musik dabei und einfach eine schöne Zeit zusammen zu haben.
0: Cool, dankeschön.
2: Gerne.
0: Mal hier an dieser Seite. Achtung, ich komme von der Seite.
3: Hallo.
0: Du schiebst unseren wunderschönen Trabi.
3: Ja, ich darf schieben. Zum Glück.
0: Zum Glück, ja, okay. Das heißt, wie fühlt sich das an, den Trabi zu schieben?
3: Ich bin Teil von was ganz Großes, glaube ich. Ermächtigt, ganz ermächtigt.
0: Und wie bist du heute auf der GSO gelandet? Was war dein Grund herzukommen?
3: Ich bin gerade zu Besuch in Leipzig und ein Freund von mir ist gerade hier. Ich dachte, ich komme mal vorbei. Und jetzt darf ich direkt mithelfen.
0: Wow! Jetzt haben wir dich schon, jetzt bist du Teil davon.
3: Ja, so schnell integriert.
0: So schnell integriert. So funktioniert das nämlich. Anpacken, integriert. Und von wo kommst du?
3: Aus München gerade.
0: Aus München? Ja. Das ist ja, also drüben.
3: Hä?
0: Also drüben sozusagen.
3: Ja, drüben. Ja, auf der anderen Seite.
0: Oh, Moment. Da habt ihr gar keine Trabis gehabt.
3: Nee, da ist, aber ich habe mal in Leipzig gelebt. Ich komme eigentlich aus Bremen. Bin auch nur notdürftig in München.
0: Ja, notdürftig in München.
3: Das passiert ganz automatisch, wenn man da wohnt. Da wird man ganz schnell notdürftig.
0: Ja, ein Glück, dass du heute hier bist. Hast du noch etwas, was du teilen möchtest? Jetzt live im Radio, wir sind ja hier die Kulturanschieber. Das heißt, wir beschäftigen uns mit Kultur generell, vor allem jetzt auch Clubkultur, elektronische Musik. Was ist so deine Haltung dazu?
3: Immer mehr davon, bitte. Wir wollen Verbindung, wir wollen zusammen unterwegs sein, oder nicht? Also brauchen wir mehr Kultur und mehr Städte, in denen das stattfinden kann. Ja.
0: Und das gilt für München genauso wie für Leipzig?
3: Das gilt genauso für München und wie wahrscheinlich viele, viele andere Städte in Deutschland. Oder allgemein in Deutschland, ja.
0: Und dann gibt es noch diese ländlichen Räume dazwischen. Was ist da eigentlich los, kulturell?
3: Das weiß ich gerade ehrlich gesagt selber nicht. Aber da ist überall was los, hoffentlich. Und wenn, sollen sich die Leute mal zusammenschließen und was machen? Oder in die Städte kommen?
0: Genau, ich glaube auch, dass da ganz viel los ist. Der Kulturtrabi ist auch öfter mal im ländlichen Raum unterwegs.
3: Ja.
0: Und das machen wir dann hoffentlich auch bald wieder.
3: Seit wann macht ihr den Kulturtrabi?
0: Oh ja, jetzt werde ich zurückinterviewt. Das ist interessant. Der Kulturtrabi ist eine Corona-Geburt. Das heißt so 2021, 2022 und jetzt auch seit einem Jahr ein Verein.
3: Ja, schön.
0: Und immer mehr Projekte.
3: Bekommt ihr öffentliche Gelder? Werdet ihr unterstützt?
0: Wir werden zum Glück ganz liebevoll unterstützt vom Kulturamt Leipzig. Wir bewerben uns auch immer weiter, weil wir glauben, so wie beim Anschieben, einfach viel, viel, viel. Wir versuchen viel anzuschieben, viel zu machen. Hier haben wir Kulturtrabi kommt, das mobile Labor für Kunst, Spiel und Politik. Wir fahren in so verschiedene Stadtteile, Grünau, Schönefeld, Lindenau.
3: Und da macht ihr immer so ein paar Aktionen dann oder kann man euch da besuchen?
0: Da kann man uns besuchen und wir machen so kleine Flashmob-artige Sachen auf der Straße.
3: Also das Bild sieht auf jeden Fall ganz toll aus und man möchte direkt vorbeikommen. Also.
0: Genau, das war die kleine Schleichwerbung vom Kulturtrabant.
3: Ja, kommt rum, guckt euch das an.
0: Dann vielen Dank und noch frohes weiteres Schieben.
3: Ich danke dir. Vielen Dank, dass ihr das macht.
0: Ja. Das ist meine.

0: Yo, okay. Wir sind jetzt ungefähr so weit weg vom Trabi, war ich noch nie. Das sind jetzt schon so 2 Meter, aber wir haben das längste Kabel der Welt dabei. Denn ich wollte hier jemanden am Rand erreichen. Du läufst mit als Ordnerin, ist das richtig?
1: Ja, genau.
0: Was ist denn deine Aufgabe? Du musst ja aufpassen, ne?
1: Ja, genau. Ich muss aufpassen, dass nichts passiert und dass alles seinen Gang geht.
0: Ja. Und hast du bisher alles lösen können beim Aufpassen?
1: Ich hatte bisher noch nichts zu tun. Es ist ja alles sehr friedlich.
0: Ja. Das heißt, wir sind eine friedliche Kundgebung.
1: Friedliche und fröhliche Kundgebung. Alle sind ziemlich gut drauf.
0: Und wie ist das generell so für dich auf der GSO? Bist du jetzt zum ersten Mal dabei oder schon alter Hase? Und was verbindest du damit?
1: Ich bin tatsächlich zum ersten Mal dabei. Ich finde es super, dass es eine Demo gibt und ich finde, es ist eine Demo mit der besten Musik bisher. Ich bin absolut dafür, dass man halt irgendwie... Oh, ich muss ein bisschen aufrücken, ja genau. Ich finde es eine ziemlich notwendige Sache, dass man das hier irgendwie mal so ein bisschen pusht, weil ich bin keine große Clubgängerin. Und trotzdem kriege ich selbst ich mit, dass es halt irgendwie immer komplizierter wird mit Geldern generell. Keine Ahnung, die politische Situation spitzt sich zu und natürlich merkt es die Kunst und die Kultur zuerst. Ja.
0: Ja, absolut. Oh, und wir kommen schon wieder zum Stehen. Das ist witzig, weil wir checken immer gar nicht, was passiert, bis das Kabel irgendwann zieht. Ja, wie geht's euch da drüben am Trabi? Ah ja, Daumen hoch. Ja, das ist ja witzig. Ich höre auch gerade gar nichts. Und jetzt können wir hier ein bisschen Springseil mit dem Kabel. Nein, das machen wir natürlich nicht. Machen wir mal ein bisschen Musik.

0: danke, wir fahren nicht zu schnell fahren. Okay, danke schön. Hallo, ich bin Philipp, ich sitze gerade am Steuer vom Trabi. Und ich darf nicht zu schnell werden. Das heißt, ich muss die Menschen, die hinten schieben, immer ein bisschen ausbremsen.
1: Wie fühlt sich das an? Du, also da schieben Leute den Trabi und du trittst einfach ganz gemütlich auf eine Bremse. Wie, was geht?
0: Es ist ein bisschen absurd. Es tut mir auch ein bisschen leid für sie, aber ich habe ihnen schon 10-mal gesagt und sie hören einfach nicht. Deswegen kann ich ihnen jetzt auch nicht mehr helfen. Ich muss leider hier als erster Wagen von der ganzen Demo aufpassen, dass das nicht so sehr auseinanderfranst. Keine Ahnung, wo der letzte Wagen ist. Wahrscheinlich noch an der Thomaskirche. Ich habe wirklich gar keine Ahnung. Wir sind jetzt hier am Hauptbahnhof. Ja, ist sehr lustig.
1: Und wir kriegen auf jeden Fall viele Blicke, Handys werden gezückt, unheimlich viele Fotos werden gemacht. Was glaubst du, was die Leute, die so am Straßenrand stehen, denken, wenn sie diesen Trabi sehen?
0: Weiß nicht, die sind die verrückt oder so, keine Ahnung. Vielleicht finden sie es auch total knuffig und sympathisch und denken, oh ja, solche Kulturschaffenden möchten wir auch unterstützen. Das wäre toll.
1: Okay, das bekräftigen wir mit einer Hupe. Wir möchten einmal die Hupe.
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0: Da können wir dir auch gar nicht mehr böse sein, dass du ab und zu auf die Bremse trittst, weil du das so schön machst mit der Hupe.
1: Dankeschön, das ist mein neues Lieblingsinstrument. Es macht halt wunderviel Spaß.

0: Das ist ja super, bringst du jetzt extra die Weintrauben zum schiebenden Volk hier.
1: Ja, wir haben gesehen, dass sie sich so richtig abrackern und dachten, so ein paar frisch gewaschene Weintrauben, das ist doch das Beste in dem Moment.
0: Ein Träumchen für die Traube.
1: Ein Träumchen für das Träumchen.

ich dachte, wir senden ja immer noch live von der Global Space Odyssey und es gibt einen Demo-Konsens zu dieser Kultur-Club-Nachtleben-Demo und ich würde mal ein bisschen was daraus vorlesen, dass ihr, die ihr zuhört, auch wisst, wofür wir hier auf der Straße sind. Und zwar handelt es sich um ein breites Bündnis zur Vorbereitung und Durchführung von Demonstrationen für die Club- und Kulturszene in Leipzig. Wir arbeiten gleichberechtigt zusammen und orientieren uns inhaltlich an dem vom Bündnis gemeinsam verfassten Aufruf zur GSO. Wir sind offen für alle, die sich dem Aufruf anschließen können. Und jetzt wird es ein bisschen inhaltlicher. Die Demo setzt sich für eine offene, demokratische, pluralistische, inklusive und solidarische Gesellschaft ein. Wir stehen gegen Benachteiligung und Ausgrenzung aufgrund der Hautfarbe, Herkunft, Ausgrenzung aufgrund von Religion, des Geschlechts, der geschlechtlichen Identität oder sexuellen Orientierung sowie der sozialen Stellung oder Behinderung. Wir verteidigen entschlossen die Menschenrechte und die Menschenwürde. Wir richten uns gegen Rassismus, Antisemitismus und geben Menschenverachtung und Ausgrenzung keinen Raum.

0: Sagt sie?
1: Ja, perfekt, sag ich.
0: Mein Präfekt?
1: Nee, perfekt. Perfekt. Du bist eine neue Person hier beim Trabi schieben.
0: Ja.
1: Wie kommt's?
0: Leidenschaft und Gesellschaft funktioniert damit, Kultur, wenn man moralischen Kompass sucht und Diskurs.
1: Okay, okay. Und kanntest du den Trabi vorher schon oder ist es gerade spontan entstanden?
0: Ich hatte spontan einfach Bock, mich hier im prallen Sonne und Asphalt völlig zu verausgaben. Genau, ich habe ja auch nicht umsonst Mittag gegessen, das muss ja auch irgendwo wieder hin. Genau, und jetzt geht es gerade so schön bergauf. Das macht demütig. Das ist dann für das Kulturverständnis nochmal ganz was Neues.
1: Genau. Wahnsinn, Wahnsinn! Ich war mir nicht bewusst, was für eine Wahnsinnswirkung wir haben.
2: Rede, rede, rede.
0: Absolut, so ein grüner Trabi, der wirkt.
1: Okay, ich geh mal weiter. Hier ist gerade noch eine Person dazugekommen. Hey, du bist gerade ganz neu am Trabi.
3: Ja, ich will einfach nur helfen. Ich habe gehört, dass dein Auto kaputt ist.
1: Ja, sagen wir mal so, das gehört auch ein bisschen zum guten Ton, oder?
3: Ja, na klar, jeder hilft sich gegenseitig.
2: Aber wir sind viel zu schnell,
1: ja,
2: glaube ich.
1: Ja, und das ist schnell. Ja was manche sagen, dass es verloren gegangen ist. Glaubst du, dass es so ist?
3: Nee.
1: Wir sind der lebende Beweis.
3: Ich hätte nur gerne was zu trinken, schon die ganze Zeit.
1: Okay, das trinkst du absolut. Wasser oder Apfelschorle?
3: Völlig egal.
1: Völlig egal. Wir sorgen dafür, dass du versorgt wirst.
3: Ich alle muss... hier. Alle.
1: Und sag mal noch...
3: Langsamer. Oh.
1: Sag noch mal kurz für die Leute, die jetzt im Radio gerade zuhören, wo sind wir?
3: Wir sind jetzt am Augustusplatz, wo ein Riesenrad ist, wo Stadtfest ist. Heute hat die Leipziger Feuerwehr einen Weltrekord geknackt.
1: Und zwar welchen?
3: Und zwar Uni-Riesen. Wunder, habe ich überall in Social Media verfolgt.
1: Du musst mehr erzählen, ich weiß den Rekord nicht.
3: Ich weiß auch nicht den Rekord. Ich weiß nur, dass die Feuerwehr Leipzig den Weltrekord online präsentiert hat.
1: Okay, das heißt, das ist was, da kann ich mich später mal noch informieren. Und jetzt schieben wir weiter die Kulturen. Du bist jetzt auf der GSO und nicht auf dem Stadtfest. Warum?
3: Weil ich einfach dazugekommen bin. Spontan. Ich kam von meinem Vater zum Mittagessen.
1: Was gab's?
3: Bratwurst mit Sauerkraut, Kartoffeln und Rahmsoße.
1: Oh, geil, geil. Ich krieg richtig Hunger. Ja, dann schieb mal die Bratwurst weg, würde ich sagen. Und ich hol dir was zu trinken. Bis später.
3: Dankeschön.

0: ich gehe einmal kurz rein, weil ich habe ja die Songumfrage gemacht, was elektronische Musik, besondere Songs, die Leute von früher oder auch aktuell. Und ich habe mir natürlich selber keine Sprachnachricht geschickt, deswegen mache ich das jetzt hier live. Es gibt diesen einen Song, Freaky Bitches von Andrea Parker. Es ist auch schon so Anfang 2000er und für mich war das auf jeden Fall einer der ersten Tracks, wo einfach mal Bitches rausgehauen werden. Und der knallt ordentlich und es hat irgendwie was geöffnet in mir. Und bevor wir jetzt gleich zur Kundgebung kommen, gönnen wir uns diesen kleinen, nicen Freaky Bitches Track.
1: Geil.
0: So, dann müssen wir den nur einmal...
1: Welche Regel ist das?
0: Einfach, ich würde den einfach hier einmal drauf und dann ist das einfach alles runter, genau. Und jetzt...
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Ihr hört Radio Blau, hier sendet der Kulturtrabant e.V. Wir sind live von der Global Space Odyssey und wir sind jetzt auf dem Johannesplatz, direkt beim Grassi-Museum. Und hier wird jetzt gleich die Zwischenkundgebung stattfinden. Deswegen geht jetzt der Trabant hier gerade den Bürgersteig hoch und fährt vor das Grassi-Museum. Musik aus allen Richtungen, hier zum Beispiel das. Oha, und wir sind ganz schön schnell. Und ich frage mich, wo die ganzen Wägen dann ihren Platz finden. Weil vorletztes Jahr war es so, dass alle auf dem Augustusplatz dann so im Halbkreis standen. Vielleicht erinnerst du dich. Und diesmal bin ich irgendwie gespannt, weil es sind da doch einige Wägen. Der Trabi ganz an der Spitze, auf der Nummer 1. Und wir fahren jetzt hier vor das Grassi-Museum und ich bin mal gespannt, was die OrdnerInnen sagen. Wir kommen zum Stehen und hinter uns die Nummer 2. Ich könnte eigentlich mal die Wagen ansagen. Okay. Es geht weiter, richtig schnell. Oha.

0: Wagenberg 2 und Reconnect auf der 2.
1: Genau, die Nummer der Wagen Nummer 3 ist die Pushgang e.V.
0: Gefolgt vom Feldsalat e.V.
1: Dann kommt das Kein Kollektiv e.V.
0: Und dann Jurassic Heart.
1: Auf der Wagen Nummer 7 ist der Ray for Peace e.V.
0: Und dann 8. haben wir den Kopfsalat.
1: Wir haben auf, als Wagen 9 Formel 4 von 4 Schutt und Asche und Luna Sound System.
0: Danach kommt auf der 10 die Irrengarten Crew.
1: Wir haben auch die Kernkraft Oase, Kollektiv e.V.
0: Und das Eli Pamanoke, natürlich.
1: Das Leaf Collective ist auch dabei.
0: Gefolgt von Sachsen Trance und Fembug.
1: Da war es stopp, stopp, stopp. Voll immer.
2: Die Musik
1: müssen wir
2: aus.
1: Wir haben auf der Nummer, gehen. Auf der Nummer 15 haben wir Kaleidoscope Kollektiv. Nummer 14 ist Sachsen Trance. Ah, nee, hatten wir schon, ne? Zebra e.V. ist auch dabei. Das Kolibri-Kollektiv und der letzte Wagen Nummer 17.
0: Die also, Wüste-Crew.
1: So, und jetzt geht's hier weiter mit der Zwischenkundgebung. Die übertragen wir nicht live. Viel Spaß mit der Musik. Anni, wir haben gar keine Musik mehr. Was machen wir denn jetzt?
0: Ja, dann müssen wir eigentlich weiter reden.
1: Oha. Was hast du noch nicht gespielt hier aus der Liste?
0: Wir können natürlich auch noch. Also, magst du Drum Bass?
1: Na klar.
0: Na klar. Dann holen wir mal hier auch wieder so was Altes, so ein Klassiker. Aber für mich war es auch ein prägender Song. Nee, hier.
1: Und wenn ihr zu Hause seid, aus irgendwelchem Grund oder im Auto, könnt ihr vielleicht in der Nähe parken und die Zwischenkundgebung live verfolgen.
0: So sieht's aus. Unser Kabel reicht vielleicht auch bis dahin. Wir versuchen das mal bis dahin, eine kleine Reise in die Welt des Drum Bass.
1: Geil. So.

0: Wir warten auf den ersten Redebeitrag. Aber noch sind ja gar nicht alle da. Also sozusagen die Menschen müssen sich erstmal sammeln, damit auch genügend Menschen den Redebeitrag hören. Hier haben wir auch eine kleine Versammlung. Hier ist jemand dazugekommen zu unserem Kulturtrabi. Wer bist du?
1: Hallo, ich bin die Nana. Grüße.
0: Ja, Grüße. Und was hast du heute hier vor im Kulturtrabi?
1: Ich mache heute ein bisschen Mucke für den Kulturtrabi und für Kunst und Kultur in der Leipziger Szene und darüber hinaus. Wir brauchen Räume.
0: Fett, fett, fett. Und was ist deine Musikrichtung sozusagen? Kannst du es beschreiben?
1: Es geht heute ein bisschen in die Richtung Elektro, Breakbeat und alles, worauf die Leute Bock haben.
0: Okay, also kann man sich vorbereiten zum Upraven, irgendwas ordentlich zum Abspacken und Muskeln bewegen?
1: Richtig, genau.
0: So wie wir das ja die ganze Zeit schon gemacht haben, beim Kulturtrabi anschieben, sehr viel Muskelkraft. Und hast du noch einen Gedanken allgemein zur GSO und auch Musikkultur? Du hast ja gerade schon gesagt, man braucht Räume. Warum? Warum ist das wichtig?
1: Es ist in dem Sinne wichtig, weil die Räume für die Subkultur immer weniger werden. Sie werden vertrieben von allem anderen Wichtigen, was man glaubt, wichtig zu sein. Aber nein, sie sind nicht wichtig. Sie sind Kulturorte, die Menschen zusammenbringen. Und die Menschen brauchen es einfach, insbesondere in den jetzigen Zeiten.
0: Ja, danke schön für diese gute Vorlage. Da triffst du nämlich einen guten Punkt. Es gab vor ein paar Tagen erst eine Entscheidung im Bundesinnenministerium, dass nämlich Clubs nicht mehr als Vergnügungsstätten in der Bauverordnung eingestuft werden, sondern tatsächlich als Kulturorte. Also das, was du jetzt ja auch beschrieben hast, als Kulturorte, und dass Subkultur quasi nicht ausgenommen wird und gesondert behandelt wird im Gegensatz zur Hochkultur. So.
2: Das heißt gute Nachrichten.
0: Gute Nacht?
2: Das heißt gute Nachrichten.
0: Das ist eine gute Nachricht.
2: Oder?
0: Na absolut, das ist eine absolute Sektkorken-Nachricht.
2: Am Anfang war ich mir nicht sicher, weil es war so ein langer Satz.
0: Das ist eine gute Nachricht. Und wir haben das erfahren beim Schwarztaxifahren mit Steffen von der Tille.
2: Ah, perfekt. Der hat sich gefreut.
0: Naja, der hat sich ja dafür eingesetzt. Ne? Also dafür gibt es ja das Live-Kombinat. Das heißt, dieser Entscheidung, die jetzt getroffen wurde, sind so 10, 15 Jahre Lobbyarbeit vorausgegangen. Also nichts fällt vom Himmel, das wurde erkämpft.
2: Und wie war das vorher? Vergnügung war vorher und jetzt ist es
0: Kulturstätte.
2: Kulturstätte, okay.
0: Genau. Und vorher Vergnügungsstätte heißt quasi auf dem gleichen Niveau wie Spielcasinos oder Sexkinos zum Beispiel.
2: Okay. Ja. Ja.
0: Und hier ist jetzt die Versammlung am Vollerwerden. Alle sammeln sich, aber...
2: Wir machen auch ein bisschen Pause, was auch gut ist. Ist ja schon auch ein bisschen anstrengend. Ich finde die Strecke immer so mega lang von der GSO. Ist irgendwie geil, aber ist schon immer sportlich.
0: Sportlich, findest du?
2: Wie viele Kilometer sind das?
0: Also ich glaube, insgesamt sind es 10 Kilometer.
2: Ja, schon viel, oder?
0: Das ist schon viel und
2: Ich bin gleich fertig.
0: Das ist natürlich auch was vorher so ein bisschen kommentiert wurde. Seid ihr irre? 10 Kilometer Trabi schieben?
2: Ja, die richtigen Partyleute... Die können das.
0: Die können das.
2: Es ist ja auch Sport.
0: Es ist ja wie Training, ja.
2: Sollen wir einfach noch ein Lied reinmachen, weil die Sendung ist dann gleich vorbei und vielleicht schaffen wir das mit dem Redebeitrag gar nicht mehr so richtig.
0: Wir laufen jetzt kurz zur Hauptbox vom Lauti, der hinter dem Trabi fuhr, und kriegen noch etwas Redebeitrag mit.
3: Das bestellte Wetter ist entsprechend angekommen. Sonnenschein, es geht ein Windchen besser, kann es eigentlich nicht sein. So, ich gucke nochmal um die Ecke. Genau, der letzte Wagen ist jetzt auch angekommen. Genau, an alle Leute, die noch auf der Straße stehen, kommt gerne mit auf die Wiese. Hier ist jetzt unsere Zwischenkundgebung. Die geht auch ein paar Minuten. Genau, wir haben 3 Redebeiträge und auch noch ein Live-Act. Macht's euch gemütlich, trinkt einen Schluck, denkt dran, die Sonne scheint, da muss man genug trinken, vielleicht ein Säckchen oder ein Bierchen oder vor allem Wasser trinken. Das ist an warmen Tagen ganz besonders wichtig und vergesst nicht, euch einzucremen, ihr Lieben. Wir wollen ja niemanden zurücklassen mit einem hochroten Gesicht. Und ihr wollt ja heute noch alle zum Abschluss oder zum Ausklang kommen im Wilhelm-Külz-Park von 18 bis 22 Uhr. Und wer dann immer noch Energie hat, da lade ich euch natürlich alle sehr herzlich ein, kann dann auch noch die ganze Nacht in der Distillery tanzen, ab 22 Uhr und ab 0 Uhr im Edipa Manoke. Da gibt es dann auch noch ein sehr umfangreiches Programm mit vielen DJs. Genau, der Vorverkauf übrigens für die Aftershow-Partys läuft auch noch bis 22 Uhr. Also genau, wer da noch Lust hat, heute Nacht noch ein bisschen das Tanzbein weiter zu schwingen, genau, macht das gerne, denn mit den Partys refinanzieren wir auch die ganze Veranstaltung. So, ich gucke mal, ob die ersten beiden Personen da sind, die eine Rede halten. Ach, Rede, sie stehen hinter, ja, Rede, genau. Das ist immer, wenn man sucht, immer als erstes, wie im Straßenverkehr, Schulterblick, Schulterblick. Genau, unser erster Redebeitrag hier bei der Zwischenkundgebung der GSO kommt vom Live-Kombinat von der IG Livecom. Das ist ein Zusammenschluss oder die Interessenvertretung der Live-Musikspielstätten hier in unserer schönen Stadt. Und ich darf Felix und Jana begrüßen, die jetzt ein paar Worte an euch richten werden.
4: Hey alle zusammen, ey, mir geht übelst das Herz auf, euch alle so zu sehen. Ich hoffe, ihr habt Spaß, es ist geiles Wetter. Ich hoffe, ihr sitzt bequem, trinkt was. Ich wünsche euch noch ganz viel Spaß. So. Hi alle. Wir sind Felix und Jana vom Live-Kombinat Leipzig. Das Live-Kombinat ist ein Zusammenschluss der Clubs und Live-Musikspielstätten dieser Stadt. Von Menschen also, die Leipzigs Nacht- und Kulturlandschaft jeden Tag und jede Nacht mitgestalten und mit Leben füllen. Wir haben uns gefragt, was beschäftigt euch? Was beschäftigt die Menschen in Leipzig, gerade besonders, wenn es um Clubkultur geht? Vielleicht habt ihr selbst schon darüber nachgedacht, als ihr das letzte Mal vor dem Club standet. Wie kann es sein, dass ein Clubabend heute 18 oder 20 Euro kostet, wenn man vor 10 Jahren oft noch für die Hälfte reingekommen ist? Auf den ersten Blick wirkt das widersprüchlich, weil Subkultur immer auch den Anspruch hat, offen und zugänglich zu sein. Unabhängig vom Geldbeutel. Und glaubt uns, die wenigsten Clubs erhöhen ihre Preise freiwillig. Niemand

0: die gleichen Krisen abfedern. Inflation, steigende Personalkosten, Corona, steigende Energiekosten, veränderte Strukturen, neue Anforderungen. Aber Clubs sind weit mehr als Wirtschaftsunternehmen.
1: So, ihr hört im Hintergrund noch den Redebeitrag von der diesjährigen Global Space Odyssey, von der wir jetzt live übertragen haben, 2 Stunden. Hier geht es jetzt weiter im Programm von Radio Blau. Es ist 16 Uhr, mal gucken, was kommt. Ich kann es euch gerade gar nicht sagen, weil ich stehe hier mitten auf dem Johannesplatz. Maxi hat moderiert die ganzen 2 Stunden vom Kulturtrabant e.V. Und wir wünschen euch noch ein richtig schönes Wochenende. Schön, dass ihr zugehört habt. Und vielleicht bis zum nächsten Mal bei der GSO nächstes Jahr oder auch mal bei einer anderen Gelegenheit. Radio Blau ist ja auch ein Mitmachradio. Ja, also ihr könnt auch immer mitmachen. Viel Spaß beim Feiern und beim Musikhören und vielen Dank fürs Zuhören.

Break the Rules auf Radio Blau. Mein Name ist Arne May. Heute ist der 6.6.2026. Heute hört ihr einen speziellen Mix von mir. Die erste Stunde ist von einer Nachtsendung, die ich noch nicht online gestellt habe. Deswegen dachte ich, präsentiere ich die heute nochmal für euch. Und die zweite Stunde ist ein älterer Mix von mir. Der ist schon über 11 Jahre alt. Ich hoffe, ihr habt Spaß dabei. Ich mache jetzt eine Sommerpause, dann hören wir uns wieder im Oktober. Ich wünsche euch eine schöne Zeit. Bis dahin, Arne May mit Break the Rules auf Radio Blau.

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Ihr habt jetzt gerade einen Mitschnitt gehört von einer Party, wo ich mit meinem lieben Freund, dem Hieronymus, Back-to-Back aufgelegt habe. Ja, wenn ihr weiterhören wollt, die letzte Stunde des Mixes auf Soundcloud, Myronymus at Anselm Speedy Gardening. Und jetzt läuft von Blue Mora Question of Feel.

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Arnemay. Jetzt läuft gerade von Gas Gas Rivals im DJ Hellmix. Ich hoffe, ihr habt einen schönen Samstagabend. Genießt die Musik, den Sommer, das Leben, die Liebe, die Menschen, die um euch herum sind oder auch vielleicht nicht. Egal wie, genießt das Leben, euch selber.

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0: Ja, hallo und herzlich willkommen bei Tipkin, eurer Sendung für Feminismus, Queer Politics, Pop, Punk und Alltagsschrott. Ihr hört uns hier heute tatsächlich mal live bei Radio Blau, dem freien Radio in Leipzig auf UKW 99,2, im Livestream auf radioblau.de oder dann, wenn vielleicht auch ein bisschen zeitversetzt, bei anderen freien Radios im deutschsprachigen Raum, wie zum Beispiel bei Halle, bei Radio Kurax, in Hamburg bei Radio FSK oder in Karlsruhe bei Querfunk. Ja, und wir sind live. Wir haben Gästinnen heute hier im Studio von der Mona Lisa. Das ist einmal Ariane und einmal Judith. Hallo.
1: Schön, hallo.
0: Schön, dass ihr da seid. Toll. Genau, und die Mona Lisa. Die Mona Lisa haben wir da, weil sie die feministische Bibliothek ist in Leipzig. Ich habe ein bisschen ganz wenig kurz recherchiert. Ich wollte da nichts vorwegnehmen. Aber sie ist die erste Frauenbibliothek damals noch, die in den neuen Bundesländern tatsächlich gegründet wurde. Und dann ist sie aber darüber hinaus ja noch total viel mehr. Mögt ihr euch und die Mona Lisa vielleicht erstmal vorstellen? Was seid ihr denn noch so alles?
1: Also wir waren die erste Frauenbibliothek und sind es auch immer noch die einzige in Ostdeutschland. Es gibt noch das Frauenstadtarchiv in Dresden. Und wenn man jetzt Berlin mal ausklammert, dann würde ich sagen, nach wie vor die einzigen in Ostdeutschland. Und naja, wenn wir Führungen geben, dann gibt es immer den geflügelten Satz, wir sind ein Dreiklang. Wir sind Bibliothek, Archiv und Veranstaltungsort. Aber eigentlich ist es noch ein Fünfklang oder so, würde ich sogar sagen, weil wir auch noch Treffpunkt sind für feministische Gruppen. Und

0: der Backbone des Ganzen ist natürlich, sind natürlich unsere Ehrenamtsleute und alle anderen Supporter. Also ein Fünfklang ist die Mona Lisa.
1: Ja, und darüber hinaus, also genau, wir sind Feministische Bibliothek und Archiv, haben den Namen auch irgendwann mal geändert, damit wir diesen Archivaspekt auch nochmal stärker genau hervorheben. Wir haben ganz normal Öffnungszeiten, dass Menschen bei uns Bücher ausleihen können und aber auch für Forschung oder Recherche unser Archiv nutzen können. Und das ist ziemlich einzigartig, würde ich sagen, auch in Ostdeutschland, also mit unserem Schwerpunkt auf Sachsen, Leipzig, Sachsen, Ostdeutschland. Und genau, wir haben diese verschiedenen Gruppen, die sich bei uns treffen. Und wir sind natürlich aber auch in verschiedenen Kontexten noch unterwegs. Also zu unserer Arbeit gehört auch, dass wir in, weiß ich nicht, irgendwelchen Veranstaltungen auch teilnehmen, zu unserer Expertise sprechen oder irgendwie genau auch Bündnisarbeit machen. Genau, das ist ja auch ganz wichtig.
2: Ja, schön. Vielen Dank schon mal. Und wir haben euch ja heute eingeladen, weil es bei euch ein bisschen brennt aktuell. Also ihr seid zwar die einzige feministische Bibliothek in den neuen Bundesländern anscheinend und trotzdem habt ihr gerade Schwierigkeiten oder werdet nicht adäquat honoriert, könnte man es nennen. Was ist da genau passiert oder passiert da gerade?
0: Uns trifft, was viele andere Kulturinstitutionen auch trifft, also Sparmaßnahmen oder Inflation und diese ganzen Themen auch. Da sind wir an der Stelle nichts Besonderes, sondern so wie alle anderen. Aber sehr konkret fehlt uns Büchergeld. Also die Fördersituation hat sich verschoben, verändert. Und das ist jetzt sozusagen nochmal so ein bisschen längere Erklärungseinlaufkurve. Du hast es ja am Anfang schon gesagt, dass es uns schon richtig lange gibt und wir als Institution relativ schnell teilinstitutionalisiert wurden. Also die Generationen vor uns haben das erkämpft, dass die Stadt Leipzig sich mit ein paar Kröten daran beteiligt, dass es uns weiterhin gibt und dass das auch erhalten bleibt. Das sind allerdings nur so Sachen, dass der Geschäftsbetrieb an sich erstmal am Laufen bleibt. Also die Miete und mit Nebenkosten und zwei Teilzeitstellen. Und alles darüber hinaus wird entweder im Ehrenamt betrieben, was super gut ist, weil es dann sehr nah an feministischer Bewegung und feministischen Themen ist. Und wir ja auch unbedingt autonom bleiben wollen, also historisch gesehen, aber auch in unserer Selbstverwaltung. Und uns aber eben finanziell gleichzeitig auch auf die Füße fällt, weil das eben bedeutet, dass man sich überlegen muss, wo Geld jetzt herkommt. Und long story short, haben du und ich uns ja auf dem Flinter Festival unterhalten, weil wir da eben auch Sachen ausliegen hatten, dass man Bücherpatin werden kann. Also so ist sozusagen das Thema entstanden. Dass wir also sagen, was ist eigentlich eine Bibliothek und auch eine feministische Spezialbibliothek, weil den Titel halten wir ja auch. Was ist die denn eigentlich ohne neue feministische Bücher? Ja, nix. So, ne? Und wir arbeiten ja schon auch auf den Titel hin, eine Form von Bewegungsgedächtnis zu sein. Und wir haben auch viele NutzerInnen, die speziell deswegen eben kommen oder auch kommen, weil sie wissen, bei uns gibt es die Bücher zum Beispiel schneller als in der Stadtbibliothek oder genau, vielleicht auch ein bisschen niedrigschwelliger. Und wir wollen mit der Zeit gehen, wir wollen Bestandslücken, die es gibt, schließen. Und dafür brauchen wir Geld, um Bücher zu kaufen. Jede Person, die gerne Bücher kauft, weiß, dass auch da die Buchpreise sich einfach erhöht haben. Produktionskosten sind gestiegen. Man kriegt nicht einfach irgendein dünnes Buch mehr für 10 Euro oder so, ne? Also sozusagen Multigründe. Genau, und salopp gesagt ist immer das, was wir den Leuten sagen: Leute, wir haben kein Büchergeld. Wir haben uns natürlich als Gruppe damit auch intensiv auseinandergesetzt, was das bedeutet, was man da machen kann, haben verschiedene Lösungsansätze auch gefunden. Und unser Begehr, unser Jammern, unser Appell und unser Wunsch, je nachdem, wie man das beschreiben kann, ist natürlich: Wenn ihr Geld habt, gebt es uns, spendet oder kauft uns ein Buch. Und da gibt es auch so eine aktuelle Möglichkeit. Soll ich da gleich ein Überleiten hin? Soll ich das eigentlich sagen? Willst du das sagen?
2: Mach einfach.
0: Ja. Ich mache einfach, Entschuldigung. Ja. Genau, also wir sind ja immer sehr bemüht, mit unseren Buchhandlungen lokal auch zusammenzuarbeiten und möglichst wenig Bücher online über große Versandhandel zu bestellen. Anyway, sind unsere Freunde von der Trift, die ja auch groß in den Medien standen kürzlich, auf uns dazugekommen und wir durften ein Schaufenster bei denen gestalten. Also wer im Leipziger Westen sich so rumtreibt rund ums Westwerk und die Trift kennt oder da mal hinfahren möchte, macht es doch. Das Konzept dahinter ist, du kannst Bücherpatin sein im Sinne von, wir haben geschaut, welche Bücher wollen wir eigentlich als nächstes erwerben. Die liegen im Trift-Schaufenster und wer ein bisschen Geld übrig hat und uns ein Buch kaufen kann, der kann das dort vor Ort tun. Und dann kommt das super schnell auch zu uns und ist auch schnell eingearbeitet. Genau, das heißt, wir haben so ein bisschen kuratiert, was bildet unseren Bestand ab, was bildet unseren Feminismus ab, was braucht es noch, was ist gerade aktuell, was ist spannend. Und die Trift hat das ausgeführt, was wir wollten und dann das Schaufenster gestaltet. Und wir sind sehr dankbar über die Möglichkeit, weil wir ja auch so ein bisschen versteckt sind, ne? Haus der Demokratie, 4. Etage. Das muss man wissen, da muss man sich erstmal hintrauen und so weiter. Und ich finde es immer cool, so eine Sichtbarkeit auch irgendwie zu haben. Und nicht nur, dass man die Bücher dann kaufen kann, sind wir mit dem Trift-Schaufenster auch ein bisschen sichtbar. Und vielleicht gibt es die ein oder andere Person, die sich denkt, hä, was ist denn die Mona Lisa? Das ist aber komisch. Und googelt das dann und kommt uns vielleicht mal besuchen.
2: Auf jeden Fall an der Stelle. Die Drift-Buchhandlungen sind nicht nur mit der Mona Lisa befreundet, sondern auch mit den Tipkins. Und ich habe die gute Neuigkeit, dass aktuell Stand jetzt 5 Bücher heute schon verkauft wurden an die Mona Lisa. Also es kommt sehr gut an und ist anscheinend ein super gutes Konzept. Ich war noch gar nicht da, ich muss es mir auch mal angucken. Mhm. Sehr unterstützenswert. Nehmt euch das mal zu Herzen, es scheint total gut zu funktionieren. Geht da mal hin, nicht immer nur im Süden abhängen. Genau. Vielleicht machen wir an der Stelle mal einen musikalischen Cut. Ihr habt euch Lieder mitgebracht und gewünscht. Und ich dachte, entweder wir spielen jetzt einfach Princess Nokia, Tomboy, weil das da so praktisch liegt in der Merlist. Genau. Und dann machen wir das einfach. Und zu Maria könnt ihr dann noch was sagen. Das war mir neu.

0: Ja, das war Tomboy von Princess Nokia. Und ihr seid ja bei Tipkin, der Sendung für Feminismus, Queer Politics, Pop, Punk und Alltagsschrott. Und wir sind live. Ich sag das nochmal, weil das so selten vorkommt. und haben Gästinnen im Studio von der Mona Lisa, der feministischen Bibliothek aus Leipzig und ganz Ostdeutschland, wie wir gerade erfahren durften.
1: Und wir sind zu viert hier im Studio. Da ich noch gar nichts gesagt habe, sage ich auch kurz als Tipkin-Team hallo.
2: Hallo.
0: Ja, Astrid ist auch da und kümmert sich netterweise hauptsächlich um die Technik. Genau, und wir haben eben schon ein bisschen was gehört darüber, was die Mona Lisa ist überhaupt. Außerdem noch darüber hinaus, dass sie eine Bibliothek ist. Und auch erfahren, dass es aktuell aufgrund von Geldschwierigkeiten, wie so überall, gekürzt wurde fleißig und es Unterstützungsmöglichkeiten hat. Zum Beispiel haben wir gerade erfahren, ihr könnt Buchpatinnen werden und zur Drift gehen. Das ist ein Buchladen im Leipziger Westen. Ich glaube, es ist noch Plagwitz, aber so ganz sicher bin ich mir da nicht. Es ist an der Grenze zu Lindenau. Auf der Karl-Heine-Straße findet ihr das Lädchen. Dort sind Bücher ausgestellt, die sich die Mona Lisa wünscht und die könnt ihr käuflich erwerben und die gehen dann in den Bestand der Bibliothek ein. Richtig erklärt? Jetzt habe ich es nämlich auch verstanden.
3: Richtig erklärt.
0: Aha, cool. Und das wird ja aber hoffentlich nicht die einzige Möglichkeit sein, wie ihr unterstützt werden könnt. Habt ihr noch ein paar andere in petto?
3: Also genau, Bücherpatinnen kann man nicht nur über die Drift werden, sondern man kann, also wir haben das auch als Kampagne mal entwickelt gehabt, letztes Jahr, glaube ich, ne? Dass man einfach generell sagen kann, ich habe zum Beispiel ein bisschen Kohle über oder die Mama oder der Bruder hat ein bisschen Kohle über und spende regelmäßig der Mona Lisa, weil wir haben eine riesige Liste an queerfeministischer Literatur aus verschiedenen Bereichen, also Graphic Novels, Romane, Theorie, Filme glaube ich nicht mehr, aber haben wir auch. Mhm. Krimis, I don't know, also sehr viel, eine riesige Liste, die wir von Wunschbüchern, die wir eigentlich gerne kaufen wollen. Und es ist total hilfreich, wenn ihr in die Drift geht, ihr die Drift unterstützt. Aber auch generell könnt ihr Bücherpatinnen werden mit einem regelmäßigen oder einmaligen Betrag. Und natürlich könnt ihr auch ganz normal bei uns einen Ausweis machen. Genau, wir haben unsere Ausweisjahres Summe ein bisschen erhöhen Gebühr. Müssen, Gebühr ein bisschen erhöhen müssen. aber trotzdem ist das noch im Verhältnis zu viele neue Bücher kaufen und auch mal in ein Buch reinlesen können, ein kleiner Betrag. Und wir freuen uns total, wenn ihr vorbeikommt. Also genau, wir sind in der Nähe vom Kreuz in Konnewitz im vierten Stock, das hat Ariane schon gesagt, vom Haus der Demokratie. Und haben dienstags bis donnerstags auf. Ihr könnt vorbeikommen, ihr könnt einen Ausweis machen und euch dann so Bücher ausleihen. Auch Zeitschriften haben wir da, aktuelle. Und genau, ganz viele Neuerwerbungen, die dann auch immer extra stehen. Und das ist ja auch jetzt vor allen Dingen, wenn die Sommerpause so ein bisschen kommt, vielleicht nochmal eine Empfehlung wert, vorbeizukommen und sich ein paar neue Schmöker rauszusuchen. Also genau, kommt gerne vorbei. Und außerdem machen wir auch noch Veranstaltungen. Also Ariane und ich zum Beispiel sind beide in der Veranstaltungs-AG. Also unsere Gruppe, unser Kollektiv ist in AGs organisiert und machen Lesungen, Vorträge, Gespräche, Lesekreise.
4: Workshops.
3: Workshops, genau, bieten wir an. Und da gibt es auch die Möglichkeit zu spenden. Da freuen wir uns einfach auch immer, wenn ihr kommt. Den Ort kennenlernt und einfach so ein bisschen mit uns auch über Themen ins Gespräch kommt. Das fällt mir jetzt so ein, Unterstützungsmöglichkeiten. Genau, alle Infos dazu findet ihr natürlich auch auf unserer Homepage oder wenn ihr uns bei Insta folgt.
0: Ja, ich würde noch ergänzen, ich war immer mit meinem Kind dort, weil ich auch finde, dass die Kinderbuchauswahl, gerade was so Queerness angeht oder auch, ja, weiß ich nicht, alles Mögliche, ne, Pubertät, Sexualität und so weiter und so fort, ja doch auch ganz gut sortiert ist, auf jeden Fall. Nur gerade überlegt, ob mein Ausweis überhaupt noch aktuell ist. Ist ja gut, dass wir die Sendung machen, da müsste ich vielleicht mal drauf gucken, tatsächlich. Ja,
3: aber das ist voll gut, dass du das sagst, weil das liebe ich auch immer, wenn irgendwie Menschen mit ihren Kids kommen und dann geht, keine Ahnung, die eine Person in den Raum für die, in Anführungszeichen, Erwachsenenliteratur. Und das Kind setzt sich dann vor das Regal, genau in so einem kleinen extra Raum und kann da einfach mal ein bisschen schmökern. Also das ist ja auch noch nicht so ewig, dass wir das so sehr in den Fokus gestellt haben. Und ja, das ist top, dass du das nochmal erwähnt hast, weil das finde ich auch richtig, richtig schön. Genau, und da findet man dann halt auch zum Beispiel die Zeitschriften. Ne? Da geht es dann auch, genau, auch in dem Raum. Und das ist echt eine gute Möglichkeit auch, dass Kinder da so ein bisschen schmökern können.
0: Ja.
2: Okay. Und leitet vielleicht auch nochmal ein bisschen dazu über, wer kann eigentlich zu uns kommen? So, ja, also Kinder welcome auch immer zu Veranstaltungen und so, freuen wir uns total. Manche Veranstaltungen von uns sind auch mit Kinderbetreuung, also wir versuchen, das auch irgendwie möglich zu machen. Ja, genau, und ich glaube, also manchmal kriegt man ja so ein bisschen so, manchmal guckt so ein schüchterner Cis-Mann um die Ecke und sagt, darf ich hier reinkommen? Ja. Also der Raum kann erstmal von allen Personen genutzt werden. Wir hoffen, es gibt außer Schüchternheit nicht so viele Zugangsbarrieren. Wenn ja, gebt uns Bescheid. Wir geben uns Mühe, uns um Zugänglichkeit auch zu bemühen und können wirklich, also kriegen ja auch alle möglichen Anfragen, also von jemand kommt und möchte gerne eine Sommerseebuch-Romanempfehlung bis hin zu Leuten, die wirklich Fachliteratur für Abschlussarbeiten suchen oder Leute, die kommen und im Archiv zu speziellen Themen recherchieren können. Wir haben ja auch richtig, richtig viele Medien, ich glaube sowas wie 48.000, die sich halt auf Archivgut und Bibliothek und so weiter verteilen, kann man online auch vorrecherchieren, aber man kann auch einfach wirklich kommen und ins Gespräch kommen. Es ist immer jemand an der Ausleihe und es geht meistens jemand ans Telefon.
0: Aber passen diese, also weil so, ich finde es immer gar nicht so groß bei euch. Ja, ich habe mich auch immer gefragt, müsst ihr eigentlich irgendwann mal anbauen? Also oder wo bringt ihr das alles hin?
2: Ja. Naja, wir haben im Theorieregal haben kürzlich einige von uns oben noch ein zusätzliches Regalbrett angebracht. Dann haben wir ja Rollregale installiert, einen kleinen Archivraum am Ende des Flures angemietet, weil so ein bisschen diese Dualität zwischen eigentlich sind wir DIY und historisch somehow Punk, aber eigentlich wollen wir auch sehr gerne professionell sein, im Sinne von wenn wir Archivgut bekommen, soll das gut gelagert werden, ja. Also das soll wirklich irgendwie, das, was jetzt schon historisch ist, DDR und so weiter, soll für die Ewigkeit und für alle Leute zugänglich sein, ja. Soll digitalisiert werden und so weiter, soll entsprechend gut untergebracht werden. Da geben wir uns sehr doll Mühe. Das lagert bei uns nicht in irgendwelchen Schuhkartons. Naja, und im Eingangsbereich haben wir auch in die Höhe gebaut. und im Büro lagern Kisten und so weiter. Aber ja, also es ist genau, in 10 Jahren müssen wir vielleicht mal überlegen, wie das weitergeht. Aber bis dahin bleiben wir in den Räumen.
0: Schön. Okay, ihr habt euch ja Musik gewünscht und Musik mitgebracht, die mir noch völlig unbekannt war. Zum Beispiel das Lied Maria von Anna Buchegger. Ich hoffe, ich spreche es richtig aus. Du dachtest, du könntest was darüber erzählen, Ariane, stimmt's?
2: Also ich habe nicht so viel selbst über die Künstlerin jetzt super doll recherchiert. Die, ich glaube, ein auf Historie ist, dass ich so ein bisschen, ich liebe so österreichischen Feminismus, also frühe Steffi Sargnagel, Lydia Heider und so weiter. Und ich liebe auch deren Mucke. Und da gab es ja mal so einen Verriss, Helene Fischer mit und so weiter, so Cover-Sachen. Und da bin ich auf jeden Fall forever hängen geblieben, weil ich auch dieses, ich liebe so Wiener Schmäh und dieses, genau. Und dann habe ich als Seitenprojekt noch, das ist jetzt schamlose Werbung in eine andere Richtung, veranstalte ich mit Freunden auch noch in den Schlagergarten. Das ist so ein Format, was wir letztes Jahr das erste Mal ausprobiert haben. Und es ist eigentlich ein Haufen Laien, Queers, alle möglichen Leute machen Chanson, tanzen und machen sozusagen also den sweeten Schlager, auf keinen Fall Mallorca. Ist jetzt am letzten Juni-Wochenende. Und als ich nach Künstlerinnen gesucht habe, die explizit eben nicht sich dort verorten und auch mal in Richtung Österreich geguckt habe, ist mir Anna Buchegger über den Weg gelaufen. Und die hat so eine, ich fand es ganz spannend, dass sie praktisch mit schon auch einer Ästhetik mit Dondel und so weiter spielt, aber die Texte kontra dazu sind und sehr kraftvoll. Also ich kenne nichts Vergleichbares. Das ist jetzt, jetzt haben alle Leute ganz neue Erwartungen.
0: Mhm. Ja, müssen wir reinhören. Viel Spaß.

0: Barbaria.
1: So, ich wollte es jetzt nochmal ansagen, was wir gehört haben. Da muss ich aber meine Brille aufsetzen. Es war Maria von, hilf mir mal, Ariane.
2: Anna Buchegger.
1: Ach ja, Anna Buchegger, genau. Wie wir gerade vernommen haben, der nächste österreichische Popstar.
2: Ja, das ist Orakel ich.
1: relativ bald auch in Leipzig zu sehen sein wird.
2: Ich hoffe es. Ich hoffe es.
1: Ariane, du hast gerade ein bisschen was erzählt über noch so ein anderes Projekt. Also eigentlich sind wir hier zusammengekommen, um über die Mona Lisa zu reden. Aber das war jetzt gerade doch ein bisschen spannend. Und ich habe es nicht ganz, also da, wenn ihr es auch spannend findet, ich lasse es jetzt nochmal wiederholen, damit wir alle wissen, wo wir, in welchen Schlagergarten, wann und was da eigentlich passiert. Und was ist das?
3: Ich glaube, das hat auch was mit Radio zu tun, weil Mrs. Pepstein da auch eine der vielen Mitwirkenden ist, glaube ich.
2: Wenn wir es weiterdenken, die Sendung ist ja für Pop und Punk und da passt Schlager ja auch dazu. Nee, also wir haben das letztes Jahr mal probiert mit dem Conner Island Schlagergarten und es war unverhofft ein Hit, weil doch mehr Leute heimlich Schlager hören, als man denkt. Und mir war das wichtig irgendwie, also ja, also zum einen Laienkunst und dann auch fernab von Mallorca, also eher so Chanson und Cover und zusammen Vicky Leandros, ich liebe das Leben singen und so weiter. Und am letzten Juni-Wochenende machen wir das jetzt zum zweiten Mal und das Line-Up ist absolut Bombe, also von so, wir haben Angelika Martin da, das ist so eine richtig gestandene Schlagersängerin, so ein bisschen Andrea Berg-Look sozusagen aus Görlitz und eine Punkband, Gute Katze, Böse Katze und davor kommen ganz viele coole Laienen, genau, und Mrs. Pepstein ist wieder dabei, das wird richtig cool. Wir haben eine Sängerin, die in der Inklusionsradiosendung einen eigenen Song gemacht hat, will ich auf jeden Fall Background-Tänzerin sein.
1: Simone.
2: Ja. Ja, genau. Simone wird auftreten. Man kennt sie vielleicht auch schon von der 8. März-Demo. Da hat sie auch auf dem Wagen gesprochen. Mhm. Genau.
1: Toll. Oh, da freue ich mich aber. Kannst du nochmal genau das Datum? Ende Juni hast du gesagt.
2: Ich hoffe, es ist der 29. Jetzt habe ich es vor Schreck selber vergessen. Also der letzte Juni-Samstag.
1: Ja.
2: Genau, kann man auch auf der Island-Seite nochmal sehen. Genau, es wird einen Grill geben, es wird Eierlikör geben, es gibt gute Laune. Und wieder DIY, was vielleicht eine gute Überleitung ist zu unseren eigenen Mona Lisa-Veranstaltungen.
1: Du nimmst uns die ganzen Fragen weg, aber klar, gerne. Also, der Bogen zurück zum eigentlichen, ursprünglichen Vorhaben. Genau, ihr seid auch Veranstaltungsort, die Mona Lisa. Was macht ihr denn da so?
2: Wir gehen unserer feministischen Neugier nach. Unserer Neugier, Szenefragen. Wir haben ein großes Interesse daran, dass ForscherInnen bei uns sprechen. Also es war ja mal eine ganze Zeit lang sogar auch ein Sammlungsfokus, feministische Abschlussarbeiten zu sammeln und auch sozusagen so einer männlich dominierten, heteronormativen Uni- und Forschungslandschaft was entgegenzusetzen. Neuerscheinungen, teilweise auch Freundinnenschaften, also zu Zeitungskollektiven. Ich weiß gar nicht, ob in einer anderen Stadt außer in Leipzig noch so viele Zeitungskollektive existieren wie hier. Also Outside the Box, DPS und so weiter. Genau, und wir machen, ich weiß gar nicht, wie viele Veranstaltungen wir letztes Jahr hatten.
1: Viele.
2: Sehr viele, vielleicht 20 oder so.
1: Sehr viele waren es. Ja.
2: Genau, rocken wir. Wir werden teilweise proaktiv angefragt, so als Kooperationspartner oder auch von Verlagen und AutorInnen. Aber versuchen auch sozusagen in der Veranstaltungs-AG unsere eigene Neugier ein bisschen auch nachzugehen. Also was für Themen finden wir spannend oder diskussionswürdig oder ja, genau, auch in Gesellschaft gerade diskutiert werden.
4: Ja, welche Themen wollen wir auch setzen, ne? Also ich finde auch, das mit der Neugier finde ich eigentlich ganz gut, weil ich freue mich immer, wenn ich irgendwie dann jemanden, dann ewig recherchiere, wen ich zu dem Thema, das ich gerade machen will, einlade und dann mich vorbereiten kann und dann die Person treffe. Und das ist auf jeden Fall auch für mich, weil ich jetzt in meiner Lohnarbeit oder nicht irgendwas mit Feminismus mache, dann irgendwie da noch diesen Ort zu haben für Austausch und über Themen sprechen, die uns auch beschäftigen. Genau, und jetzt gerade ist so ein bisschen Sommerpause schon oder noch nicht, ne? Aber wir haben noch bis zur Sommerpause ein paar Veranstaltungen, Am 2. Juli zum Beispiel im Grünsalon im Alten Rathaus. Das ist eine Veranstaltung von unserem aktuellen Projekt, zu dem wir auch gerade nochmal was erzählen können, gerne, unserem aktuellen Archivprojekt, zusammen mit dem Stadtgeschichtlichen Museum. Und der Titel ist Raus aus den Schubladen. Und es geht um queere Geschichte, Erinnern, Sammeln in Ostdeutschland oder der DDR. Und genau, es sind ein paar Personen, es ist ein Gespräch, also Sonja und Barbara, die gerade das Projekt machen zur Lesbenbewegung in der DDR zum Sonntagsclub, die werden das Projekt nochmal vorstellen. Also es ist auch richtig spannend, was die beiden da gerade machen, und werden auch mit verschiedenen Menschen aus der Forschung, aus der Community, genau aus der Bewegung sprechen. Und da sind auch alle herzlich eingeladen, falls sie eigene Sachen in ihren Schubladen liegen haben, mitzubringen und auch ins Gespräch zu kommen oder Zeitzeuginnen. Also das ist uns auch immer ein Anliegen, und deswegen funktionieren, glaube ich, auch so diese in Anführungszeichen Mittwochformate, ganz Mitmachformate ganz gut. Also dass Menschen kommen und auch sich selbst als Teil der Geschichte und Bewegung mit uns zusammen begreifen, also oder Lesekreise, dass die sind bei uns immer ausgebucht. Also eigentlich würde ich gerne, dass wir dauerhaft Lesekreise anbieten, weil das gibt anscheinend einen Mangel oder ein sehr hohen Wunsch. Also genau, also am 2. Juli im Grünen Salon im Alten Rathaus ist jetzt die nächste Veranstaltung, die auf jeden Fall schon sehr fest steht.
1: 18 Uhr, wir haben den Flyer gerade auf.
4: Top.
1: Ja.
4: Genau.
2: Ja, dann sind wir am 4.7. extern unterwegs. Vielleicht habt ihr es schon mitbekommen, dass die Stadt Leipzig, nein, andersrum, der FIA e.V. und die Gruppe Keine mehr haben erstritten, dass es in Leipzig ein Femizid-Denkmal gibt. Die Stadt hat eingewilligt und ein bisschen Geld gegeben. Und da gibt es ja sowieso gerade eine Veranstaltungsreihe in der Kolonnadenstraße. Läuft jetzt, ist jetzt, glaube ich, gerade vorbei, 18 Uhr oder so schließt da die offene Tür. Aber es gibt regelmäßig Veranstaltungen. Am 4.7. gibt es ein Straßenfest und da wird es auch eine Lesung geben. Das supporten wir natürlich gerne.
1: Auch in der Kolonnadenstraße?
2: Auch in der Kolonnadenstraße, gemeinsam auch mit Rotor Books. Und ist auch so ein bisschen ein super Querschnitt zum Thema an feministischer Bewegung in den Debatten dranbleiben, weil wir die Gruppen auch schon lange kennen und uns gegenseitig supporten. Genau, dann haben wir am 30.07. auch nochmal eine Gastveranstaltung. Da geht es um Beratung für Menschen, die schon mal sexualisierte Gewalt erlebt haben in unseren Räumen. Das könnt ihr aber auf der Webseite dann nochmal nachlesen. Und im September widmen wir uns dem Thema, dass 10 Jahre Nein heißt Nein Strafgesetzänderung dieses Jahr ist, und wollen da eine Podiumsdiskussion haben und auch einen Vortrag, um mal wieder über das Thema Konsens, ist der Staat und sind Staat und seine Organe eigentlich unsere Verbündeten? Was sagen Betroffene, was sagen Expertinnen, da also auch nochmal in die Debatte reinzugehen. Stehen aber noch keine Daten fest, aber wer uns auf Instagram folgt und auf die Webseite guckt, der wird das mitbekommen.
1: Ja, brandaktuell, aber wenn man jetzt nicht kann, habe ich mich gefragt, oder ich weiß es ja eigentlich, ne? Ihr habt ja schon viele spannende Veranstaltungen auch gehabt und man kann die unter Umständen auch nachhören. Jetzt vielleicht nicht alle, da bin ich mir nicht sicher, aber da könnt ihr ja auch nochmal was sagen dazu, ob man dann Gelegenheit hat.
4: Ja, genau. Also bei uns auf der Homepage findet ihr auch einen Link zu unserem Mixcloud, wo einige, nicht alle Veranstaltungen aufgezeichnet nachzuhören sind. Genau, sind nicht alle, weil teilweise passt das einfach nicht von den Themen oder die ReferentInnen haben aus Gründen gesagt, nee, passt nicht. Oder weil zum Beispiel ich die einfach noch nicht hochgeladen habe. Aber genau, das ist eigentlich die Idee. Weil teilweise ist es auch so, also bei der letzten Veranstaltung von Vu Van Pham bei uns war ein Vortrag zu vietnamesischen Vertragsarbeiterinnen in der DDR. Da mussten wir Leute wegschicken, weil du hast ja auch schon gesagt, unser Raum ist nicht riesig. Und das ist natürlich total schade, weil es ist total cool, wenn Leute sich für Themen interessieren, sowohl für uns, für die Referentinnen, für den Austausch. Aber deswegen ist es uns eigentlich auch ein Anliegen, dass es dann nachzuhören ist. Die Veranstaltung, die ich gerade angeteasert habe, nicht. Aber das Mixcloud findet ihr bei uns auch auf der Homepage.
1: Ja, dann sagen wir die doch nochmal an, oder? Also die ist am 2.7. im Alten Rathaus, 18 Uhr, und heißt Raus aus den Schubladen, vom Erinnern queerer Geschichte in Leipzig und Ostdeutschland vor und nach 1989-90. Das erinnert mich tatsächlich ein bisschen an den Audiowalk von Queer Voices, oder? Mhm. Ja, der ist auch thematisch der aktuelle jedenfalls.
2: Ja, und auch vergleichbare Formate wie Remapping. Es hat sich auch gerade so ein Arbeitskreis zu queerfeministischer Geschichte in Leipzig von so verschiedenen Institutionen und Einzelpersonen gebildet. Also ich denke, da ist suddenly auf einmal so ein dolles Begehr und eine dolle Sichtbarmachung. Und ich denke, zur richtigen Zeit, was auch Zeitzeuginnenschaft noch betrifft. Also ich meine, DDR ist jetzt gerade historisch. Genau, und es lagert auf jeden Fall in vielen Kellern noch ganz viele Sachen. Und da will ich Judiths Aufruf auch nochmal wiederholen. Wenn ihr an feministischer Bewegung beteiligt seid oder wart und habt mal was hergestellt, denkt an uns und schickt uns gern eure Sachen. Also von Sticker über Button, über ein Plakat. Super viel Aktivismus verschwindet ja auf Social Media aktuell. Was uns auch Sorgen macht, aber nicht unser Business ist, weil das geht nicht zu sammeln. Aber also wir würden uns wünschen, dass einfach in 30 Jahren fitte feministische WissenschaftlerInnen bei uns einfach sehen, was wir gerade aktuell gemacht haben und auch Debatten nachvollziehen können an Archivmaterial. Und wir widmen uns dem Thema wirklich mit Leidenschaft und wollen nicht so gerne auf der Straße irgendwelche Plakate abreißen, um sie dann mitzunehmen. Also genau, kontaktiert uns gerne. Ja, wir nehmen das proaktiv auch auf. Wir hatten auch in den letzten Jahren schon Nachlässe. Eigentlich immer ein bisschen traurig, aber auch irgendwie gut. Genau, muss man sich halt auch widmen, dauert halt, das aufzunehmen. Genau.
1: Gut, lasst uns nochmal Musik hören. Oder? Also ihr habt noch, ich hoffe, ich sage jetzt, also Shah Yahya. Yahya ist der Titel und Shah ist die Künstlerin. Wolltest du auch kurz was zu sagen? Würde jetzt als nächstes sozusagen zu hören sein?
2: Ja, ich habe überlegt, wer hat eigentlich Ikimel den Weg bereitet?
1: Hm.
2: Und da denke ich, und genau, und Shah ist so ein bisschen so No Angels Generation. Also für die Millennials, vielleicht kennen es auch einige. Und der Song ist mir kürzlich mal in die Timeline gespielt worden und das war so richtig, wie meine Neuronen haben im Kopf so zapp, zapp, zapp, zapp gemacht, weil ich den halt 20 Jahre nicht gehört habe. Und jetzt höre ich auf, darüber zu reden. Ich finde ihn funny. Enjoy.

0: Scheiß, scheiß, baby.
1: Ja, witzig. Ist das auch schon Schlager? Habe ich mich gefragt. Nee, ne?
2: Pop. Ah,
1: nee, Pop, okay. Ja.
2: So wie ihr es angekündigt habt, was hier passiert.
1: Okay, ihr seid immer noch bei Tipkin, der feministischen, queerpolitischen Sendung auf Radio Blau. Das hört sich an, als wären wir die Einzige. Das wollte ich gar nicht sagen. Sind wir natürlich nicht. Wir sind vielleicht die Älteste. Das könnte sein. Oder stimmt auch nicht so genau. Astrid ist sich auch nicht ganz sicher. Wir haben heute auf jeden Fall von der Mona Lisa Gästinnen im Studio und jetzt schon ganz viel über die Bibliothek geredet und über die Veranstaltung, wie man die Mona Lisa supporten kann. Das müsst ihr jetzt nachhören, wenn ihr das nicht mitgekriegt haben solltet. Da haben wir jetzt leider keine Zeit mehr. Wir würden nämlich nochmal dezidierter eingehen wollen auf eine Veranstaltung, die demnächst im neuen Rathaus veranstaltet wird.
3: Altes Rathaus.
1: Im alten Rathaus. Genau. Ja, erzähl doch mal.
3: Ich erzähl mal. Genau, weil diese Veranstaltung am 2. Juli im Grünen Salon im alten Rathaus, musste ich auch öfter nachgucken, genau, zusammen mit dem Stadtgeschichtlichen Museum findet im Rahmen von einem Projekt statt. Genau, die Mona Lisa haben wir ja schon erwähnt, ist auch Archiv und dass wir so Bestände oder bestimmte Themen gut abdecken können, das heißt gut archivieren können, katalogisieren können etc., hat auch damit was zu tun, dass wir teilweise so ein Jahresprojekt vom Digitalen Deutschen Frauenarchiv gefördert bekommen. Und aktuell haben wir auch eins, das hatte ich vorhin schon einmal kurz erwähnt, und im Rahmen dieses Projekts findet jetzt auch diese Veranstaltung statt. Und zwar genau sind es zwei Personen, haben jetzt eine jeweils halbe Stelle bei uns, Sonja und Barbara, und die beiden genau erschließen einen Teilbestand des Lila Archivs, das gerade sich aktuell noch in Meiningen befindet, zum Sonntagsclub in Berlin. Ich weiß nicht, genau, in Berlin, Sonja meinte, ist es der Sonntagsclub sehr vielen Menschen Begriff. Weiß nicht, ob das hier so ist. Ich sage ganz kurz was dazu. Genau, also dieses Archiv, Lila-Archiv nochmal ganz kurz, das genau wird betrieben von Ursula Silge und Ingeborg Buck. Und die beiden sind auch beim Sonntagsclub aktiv gewesen, beziehungsweise haben den mitgegründet, Ende 80er in Ost-Berlin, ein Treff für Lesben und Schwule, außerkirchlich. Genau, und genau auch heute noch bestehend, auch für trans- und nicht-binäre Menschen. Und genau diesen Teilbestand des Lila-Archivs, der wird jetzt gerade digitalisiert und katalogisiert und kommt zu uns. Und das ist auch, darüber freuen wir uns auch sehr, wie Ariane meinte, das ist ja auch immer Beziehungsarbeit. Also da hängt jetzt auch nicht nur die Mona Lisa drin, sondern auch andere queer-feministische Archive und Einrichtungen, die diese Arbeit genau gemacht haben, dass Ursula Silke und Ingeborg Buck auch gesagt haben, okay, wir vertrauen euch genug, dass unsere Sachen bei euch irgendwie gut untergebracht sind. Und da ist bei uns auch, würde ich jetzt mal ganz uneitel, nee, sagt man das so, sagen, auch eine Expertise. Also weil wir alle irgendwie in Bewegung aktiv waren, sind oder uns aus wissenschaftlicher Perspektive mit queer-feministischen Themen auseinandersetzen. Und das heißt, wir haben als Archiv, wir sind so klein und irgendwie prekär und gleichzeitig haben wir eine Freiheit auch, Themen, also die Kategorien zu bestimmen. Wie sammeln wir Sachen und wie kategorisieren wir das auch, und wie gesagt auch eine Expertise. Und genau, die Hoffnung ist bei dieser ganzen Archivarbeit, dass einfach die ganze Arbeit, die Menschen machen, nicht unsichtbar bleibt und bei uns sichtbar wird, Öffentlichkeit zugänglich gemacht wird, dass Menschen damit forschen können, recherchieren können, aber auch einfach manchmal, denke ich, gucken können, was haben die denn vor 20 Jahren gemacht, weil teilweise waren da schon richtig geile Ideen dabei, und das kann man bei uns halt sich angucken, und wir versuchen das zu bewahren, auch für in 100 Jahren hoffentlich. Genau, und das ist so ein Projekt, was wir gerade haben. Genau, und wir haben manchmal so Projekte, die uns ermöglichen, halt zu einem Thema einen Bestand irgendwie zu sichten. Also genau, ich habe auch mal in einem Projekt gearbeitet zum Thema Gewalt gegen Frauen in der DDR und Frauenhausbewegung in Ostdeutschland. Da haben wir auch Interviews geführt, und da ist natürlich auch irgendwie immer so ein bisschen das Thema, also ich arbeite nicht mehr, also ich lohnarbeite nicht mehr in der Mona Lisa, und das wird viel angefragt, was total cool ist. also jetzt mein Projekt zum Thema Gewalt gegen Frauen in der DDR. Und das mache ich dann auch natürlich gerne, aber ich kann ja nicht, leider nicht immer unter der Woche dann da immer so hinspringen. Genau, und das sind so die Projekte, die wir machen. Und was ich auch ganz wichtig finde, was ich gerne noch erwähnen möchte, wir haben jetzt auch eine Förderung von der Hanschen Mehrzweckstiftung. Ich kann das nicht so gut aussprechen. Ja. Wir haben jetzt nämlich einen Kickstart TIN Archiv Ost, weil das ist ein quasi neuer Schwerpunkt unserer Sammlung, den wir einfach jetzt stärker ausbauen wollen. Auch da der Aufruf, falls ihr Materialien habt und sagt, ah, das passt super in euren neuen Sammlungsschwerpunkt, bringt die gern vorbei. Das ist total wichtig und Leute interessiert das. Also wenn ich Menschen interviewt habe, denke ich mir, ah, niemand interessiert meine Geschichte. Und also ich will es jetzt gar nicht so nachäffen, aber so sind ja Menschen. Und das ist total interessant und wichtig. Und deswegen, falls ihr irgendwas habt oder eure Oma irgendwas hat und sie okay damit ist, dann gebt es gerne zu uns. Es ist in sicheren Händen. Und genau, wir freuen uns sehr über die Aufmerksamkeit. Und es ist aber auch viel Arbeit. Das ist auch immer die Ambivalenz bei uns, würde ich sagen. Also wir sind ein Kollektiv von wie vielen Leuten?
2: Irgendwas zwischen 12 und 14, ja, denke ich gerade. Genau, und hinter diesen Projektarbeiten steht ja auch, was du gerade gesagt hast, so eine gewisse Nacharbeit, aber auch Anträge schreiben und so weiter. Das ist halt unentgeltlich. Also da ist wirklich nur, ey, wir haben da irgendwie in der Archivkiste was gefunden oder eben jetzt mit dem TIN-Schwerpunkt sehr gezielt auch zu sammeln, sich in der Förderlogik zu bewegen, einen mehrseitigen Antrag zu schreiben und so. Und gleichzeitig aber auch, ich fühle mich immer beruhigt, weil ich mir denke, wir als Kollektiv oder als Gruppe, wir sichern den Ort auch für Bewegung. Das hört sich jetzt so groß an, aber gerade ist kaum ein Tag oder ein Abend frei, weil sich einfach bei uns Lesekreise und verschiedene Gruppen treffen und die müssen dafür auch nichts geben oder zahlen, nur ihren Müll danach mit runternehmen. genau, also sie kriegen halt einen Schlüssel und können sich bei uns treffen und man gibt es halt irgendwie zurück und das macht man ein paar Jahre und hoffentlich bleiben alle noch lang dabei. Und so verortet man sich selber auch immer wieder.
3: Ja, also genau, es ist ja nicht nur die Arbeit, diesen Laden, also wir müssen diesen Laden am Laufen halten und wollen diesen Laden am Laufen halten und dazu zählt die Bibliothek, ne? Also Ausgleichsschichten, dazu zählt das Archiv, dazu zählt die Veranstaltung. Wie gesagt, es gibt irgendwie eine Grundförderung für bestimmte Sachen, aber viel läuft über Ehrenamt und wir uns ja auch mit uns, also auch in der Gruppe immer wieder mit uns auseinandersetzen müssen auch und wollen. Und das finde ich ist auch total wichtig für mich. Also ich habe über diesen Raum so extrem viel gelernt und bin irgendwie selbstbewusster geworden. Also der gibt mir natürlich auch extrem viel und genau, gleichzeitig ist es natürlich auch manchmal doll. So, ne, wenn man, wir sind halt viel da auch und müssen auch miteinander diskutieren.
2: Ja, oder auch ein Pflichtbewusstsein, wie viel Zeit investiert man da irgendwie rein. Und es ist ja nicht freiwillig, ne? Also in anderen Zusammenhängen, ja gut, dann verschiebt man halt den Projektbeginn oder den Text, den man lesen will. Aber wir haben halt Öffnungszeiten. So. Und die Öffnungszeiten werden halt von Ehrenamtlichen abgedeckt. Und dann muss halt im besten Fall eine Person da sein. Und wenn irgendwie Studis kommen oder eine ForscherIn kommt und so weiter, dann sollte jemand da sein zu dem Termin. Ein bisschen Pressure ist es schon auch. Aber es ist auch immer furchtbar nett.
1: Das war eine super Überleitung. Ich würde jetzt mal nämlich fragen wollen, wisst ihr die Öffnungszeiten denn aus dem Kopf?
2: Na klar.
1: Oder wollt ihr die Seite nochmal ansagen?
2: Ja, na dann. Dienstag, Mittwoch und Donnerstag ab 15 Uhr. Dienstag und Donnerstag bis 19 Uhr und Mittwoch bis 18 Uhr. Und wenn du am Radio mal ein anderes Anliegen hast oder auch mal vormittags vorbeigucken möchtest, meistens ist jemand da, kann man auch nochmal klopfen. Aber gerne die Öffnungszeiten.
3: Und gerne ansonsten, falls ihr nicht in den Öffnungszeiten kommt, da muss ich jetzt mal streng sein, an bibliothek@monalisa.de schreiben, auch wenn ihr das Archiv nutzen wollt.
2: Ja, nur mit Voranmeldung.
3: Genau, das nur mit Vormeldung, weil wir suchen das dann auch raus, also es ist auch sehr serviceorientiert. Und genau die Homepage, falls sich mal irgendwelche Änderungen sind, oder wir haben jetzt auch Sommerpause irgendwann.
2: Den ganzen August haben wir geschlossen.
3: August.
2: Also wer Sommerbücher braucht, genau, am besten am Juli noch holen.
3: Kommt vorbei und geht ansonsten auf unsere Homepage, monalisa.de.
2: Mit IE.
3: Ganz wichtig, genau, Mona Lisa mit IE, also Mona Lisa.
1: Wie lesen? Ja. Leute, das wird mit langem I geschrieben.
3: Ja. Fragt nicht, woher der Name kommt. Genau, ich wollte gerade noch eine Sache sagen, die ist mir jetzt total entfallen.
2: Dass man die Archivalen in unserem Online-Katalog sich schon vorher anschauen kann.
3: Man kann sich viele Sachen, es gibt auch Sachen teilweise digitalisiert, über das digitale Deutsche Frauenarchiv einzusehen. Interviews kann man sich teilweise auch schon anhören. Ich hatte noch irgendwas anderes.
1: Naja, ich sag mal so, wir müssen uns, glaube ich, so ganz langsam, ja. Also wenn es dir in den nächsten Sekunden,
3: ja.
1: Du kannst noch kurz überlegen, wir können noch mal Tschüss sagen. Sagen, was hier eigentlich gerade veranstaltet wurde. Also wir sind hier im Radio, wir sind hier bei Radio Blau, wir hören gerade Tipkin, oder ihr besser gesagt, wir veranstalten das ja, Tipkin, die eine Sendung für Feminismus, Queer Politik und Alltagsschrott im Freien Radio Leipzig. Wir hatten zu Gast Judith und Ariane von der Mona Lisa. Wir haben ganz viel über die feministische Bibliothek in dieser Stadt und in den neuen Bundesländern geredet. Ihr müsst das unbedingt nachhören. Ihr könnt das auf unserer Mixcloud-Seite nachhören. Ihr könnt es aber auch in den Archiven der Freien Radios nachhören, wo ihr euch jetzt gerade aktuell befindet. Und ich würde sagen, wir räumen jetzt das Feld mit Musik nochmal, denn wir haben jemanden, der schon die Hufe scharrt und vor der Tür steht. Wir hören, was hören wir denn, Astrid? Kess? Oder so weit kann ich nicht gucken.
4: Ich kann es nicht gut aussprechen oder ich kenne es auch gar nicht. Es war eine Musikempfehlung von unserem dritten Redaktionsmitglied, von Günner Künier. Kess.
1: Viel Spaß und bis bald. Tschüss.

0: Was war dein erstes Hip-Hop-Album? Also das erste Hip-Hop-Album, was du so bewusst gehört hast?
1: Ich glaube, es war Staatsfeind Nummer 1 von Bushido.
0: Kannst du das heute noch hören?
1: Nicht so richtig. Also ich höre es nicht mehr. Nee. Obwohl ich manchmal noch so, ich weiß nicht, auf meiner Tour hatte ich jetzt ja auch so Schmetterling und Sonnenbank-Flavor. Jetzt denkt man, dann war das super schwierig, diesen Flow von Bushido zu imitieren. Das ist nämlich gar nicht so einfach. Das ist irgendwie so voll kontraintuitiv für mich. Also so der Anti-Flow. Und jetzt denkt mein Spotify immer mal wieder, dass ich jetzt Bushido hören will.
0: Ah, okay. Und aber dann hast du deine eigenen Texte drauf gemacht, oder?
1: Auf der Tour, ja, wir haben es so ein bisschen als ich weiß auch nicht, als so Gag-Cover und genau, Sonnenbank-Flavor habe ich umgeschrieben. Und Schmetterling war einfach lustig, aus einer lesbischen Perspektive zu rappen, muss ich sagen.
0: Voll, ja, cool. Gut, und dann kommen wir gleich zum zweiten Teil der Frage, und zwar, was ist dein liebstes Hip-Hop-Album?
1: Boah, das ist echt schwierig zu beantworten, muss ich ehrlich sagen. Ich glaube, ich habe viele. Ich bin vor allen Dingen mal richtig schlecht in Momenten, wo Leute mich nach so Name-Dropping fragen, so einen Name-Drop rauszuhauen. Deswegen muss ich die, glaube ich, nach hinten anstellen. Ich weiß es gar nicht genau. Na ja, doch. Ich glaube, mein Lieblings, doch, Ebo. Ich glaube, eigentlich jedes Ebo-Album habe ich hoch und runter gehört.
0: Cool, danke. Dann magst du mir mal erzählen, wie bist du selber überhaupt zum Rap oder zu Hip-Hop als Kultur gekommen? Also ich habe schon mal in einem Interview von dir gelesen, irgendwie du hast einen älteren Bruder, der dich da, glaube ich, auch mit Musik versorgt hat. Aber also erzähl gerne mal nochmal einfach so die Geschichte. Also wie genau, ja, was war so dieser Moment, dass du zu Hip-Hop gekommen bist als Kultur, als Musik, und was hat dich daran auch irgendwie begeistert oder angezogen?
1: Ja, also ich glaube, die Geschichte über älteren Bruder, der einen selbstgebrannte CDs so rüberschiebt ins Kinderzimmer, das war auf jeden Fall ein großes Thema bei mir. Und ich glaube, das Erste, was mich bei Hip-Hop gepackt hat, war so diese Wut, die in den Texten steckte, und auch diese Auswegslosigkeit aus Situationen, und man packt es dann so auf Beat.

0: Ja, das hat mich eigentlich, glaube ich, am meisten gepackt. Und das war gar nicht so die Lebenswelt, die da dargestellt wurde, sondern eher so diese Emotion, die damit übertragen wurde. Und ich glaube, so richtig Hip-Hop als Kultur habe ich direkt eigentlich erst so richtig erfahren gelernt, würde ich sagen, als ich dann selber angefangen habe, Hip-Hop zu machen. Ich glaube, also ein sehr prägsamer Moment war ein Princess Nokia-Konzert in Hamburg am 7.3.2020. Ich glaube, das war so krass. Ich habe selten auf einem Konzert so viel gefühlt und mich so zugehörig gefühlt und irgendwie so gesehen. Und ja, ich glaube, man würde jetzt auch so sagen, ja, ich bin eigentlich hochgetriggert aus diesem Konzert rausgegangen, weil so viel gesagt wurde, was ich gefühlt habe und weil mir dadurch so viel klar wurde, was ich gefühlt habe. Und man hat sich gleichzeitig so ein bisschen auf die eigenen Emotionen gestoßen und krass zugehörig gefühlt. Und dann habe ich so, ich weiß noch, am Tag danach auf der Demo Maribu rappen gehört, damals noch als Girlitas. Da war auch Lia Schein dabei und so. Also das war irgendwie eine krasse Crew und dieses Crew-Gefühl hat mich, glaube ich, sehr angezogen. Und ja, seitdem ist es, glaube ich, einfach sehr lebbar, finde ich. Gerade in so der queeren Flinter-Rap-Bubble ist einfach, finde ich, eigentlich der Geist des Hip-Hops noch viel präsenter als im Mainstream-Rap. Weil es da wirklich diese Sisterhood oder dieses, hey, each one teach one, jeder, der eine Hand hat und irgendwas kriegt, also so habe ich es erfahren, gibt das direkt weiter. Und dann wird die nächste Hand ausgestreckt und so pusht man sich nach oben. Ja, genau. Und jetzt ist es auch so, dass ich auch merke, dass ich das als Kultur auch so in Workshops weitergeben will. Also das, ja. Ja.
1: Cool. Das finde ich auch so richtig schön, dass du das so herausstellen kannst, dass das was ist, was so aktiv in dieser Szene, also in der queer-feministischen Rap-Szene gelebt wird, die ja irgendwie auch immer noch so um diesen Platz innerhalb von Hip-Hop-Kultur auch kämpfen muss, ein Stück weit. Und dann finde ich das sehr cool, wie du das benennst. Also ja, da wird das aber voll gelebt, so diese Sachen, die irgendwie auch Werte von Hip-Hop vielleicht sind oder sein sollten oder mal waren oder wie
0: Ja,
1: auch
0: ich meine,
1: immer.
0: das ist natürlich alles auch immer mit einem kapitalistischen Kontext zu sehen. Also ja, ich meine, ich glaube so krass, also ich glaube auch oft wird Community gesagt und dann ist gar nicht so richtig Community drin, was sich natürlich auch gut verkaufen lässt. Aber nichtsdestotrotz ist es mein Grundgefühl ist, ja, wir leben es hier. Ja.
1: Cool. Und wie ging das dann für dich selbst als Rapperin los? Weil, genau, es gab, also ich habe auch schon in einem Interview von dir von diesem, ich sag mal, Initialmoment gelesen da, von diesem 8. März auch, mit dem Female Treasure Kollektiv und so. War das für dich, also war das ein Anfang oder der Anfang von Bushido oder kam das später oder ging das vorher schon los? Kannst du uns da mal so mit reinnehmen?
0: Ja, es ging auf jeden Fall vorher schon los. Ja, das steht auch in ein paar Interviews. Also so mit diesem Geburtstagssong von meinem Bruder, weil ich damals dann einen Produzenten kennengelernt habe und irgendwann war so, ey, komm, ich will jetzt auch einen Song machen. Und dann saßen wir so in dessen Schlafzimmer und haben das gemacht. Das war schon 2017. Und dann fing es tatsächlich eigentlich eher an, ich finde es immer wieder interessant, dass Leute einfach angefangen haben, mich Bushida zu nennen. Also, weil das dann irgendwo in einem Joke gefallen ist und ich wurde schon weit früher Bushida genannt. Also da gab es nur diesen Song für meinen Bruder und dann gab es diesen Joke von meiner Mitbewohnerin. Haha, du bist jetzt Bushida, weil mein bürgerlicher Name ist Ida. Und dann war das irgendwie so ein lustiges Wortspiel. Und dann hat sich das irgendwie so, ich weiß auch nicht, irgendwie ist das dann so, hat sich das so verbreitet, dass Leute mich so genannt haben. Und dann war ich irgendwann so, okay, I have to live up to that. Jetzt muss ich wirklich mal einen Track machen. Und dann habe ich noch einen Track für eine gute Freundin zum Geburtstag gemacht. Und dann war ich irgendwann so, okay, jetzt mache ich einen Track für mich. Und dass ich den dann wirklich aufgenommen und gemacht habe, das war eben dann so eine Verbundenheit mit dem 2020, 8. März. Und da war dann eher so der Moment, wo ich war, hey, ich habe diesen Track, ich will den jetzt spielen, ich will das jetzt Leuten zeigen. Ich glaube, das war eher so der Moment, dieses, jetzt will ich auf eine Bühne gehen. Und weil ich das will, will ich jetzt mehr Tracks schreiben. Und irgendwie war das alles so miteinander verbunden. Genau. Und ja. Davor eigentlich auch viel so, Freestylen hat mich irgendwie sehr auch gecatcht. Aber gar nicht so öffentlich, sondern immer der klassische WG-Küchen-Freestyle.
1: Ja, cool. Also es ist ja super spannend, dass du dir den Namen gar nicht selber gegeben hast, sozusagen, sondern dass der dir so gegeben wurde.
0: Ja, der wurde mir gegeben. Aus einem dummen Joke wurde ernst. Und dann hat es irgendwie Feuer gefangen. Ja.
1: Da muss ich direkt nochmal kurz nachfragen. weil ich habe dich jetzt, glaube ich, Bushida sagen hören und im Interview mit Cosmo, glaube ich, hat die Moderatorin immer so sehr deutlich die Lücke Bushida gesprochen. Wie ist es dir lieber?
0: Ich finde es immer lustig, weil ich werde das oft gefragt. Ich finde beides lustig. Ich habe da gar nicht so eine krasse Präferenz, ehrlich gesagt. Ich habe da auch einen Joke drüber gemacht, weil es schon okay in meinem Song ist. Es Bushida, Bushida. Also es ist so ein bisschen so, I don't know. Ich lege mich da ehrlich nicht so fest.

0: Und dann ging das ja auch, finde ich, ziemlich rasant eigentlich bei dir, oder? Also du hattest dann so ein paar Singles veröffentlicht und bist dann ja auch ziemlich fix auch so auf größere Bühnen gekommen, ne? Hattest dann 2023 schon auch so Auftritt auf der Fusion und so. Dann kam deine Debüt-EP, Willkommen im Busch. Nächstes Jahr dann die zweite EP, dann 25 dein Album Brenn-Ida-Busch. Also ich finde, so eine krasse Geschwindigkeit hast du da drin. Siehst du das auch so, oder?
1: Ja, deswegen wollte ich ja alles niederbrennen. Ich so, brennender Busch, Alter. Ausgebrannt, weggerannt. Nee, aber ja. Und aber es war gut, weil ich hatte das Gefühl, nach dem ersten Release, ich habe 2020 zum Ende 2020 und dann 2021 habe ich nur zwei Songs. Also da gab es auch eine größere Pause, bis dann Willkommen im Busch kam. Und das, was mir halt einfach wahnsinnig viel geholfen hat und wie so ein Zünder war, war meine Managerin, Vicky. Und wir waren einfach voll das Turbo-Team zusammen. Es hat einfach voll Bock gemacht, gemeinsam Sachen zu machen. Und sie hat da auch einfach einen massiven, also sie hat wirklich mir massiv geholfen auf diesem Weg, würde ich sagen. Und auch so diesen Glauben ins Projekt gesteckt, weil damit hatte ich immer wieder Probleme. Weil so rasant ist es dann auch nicht, ne? Also okay, Ende 2020, 21, 22, ja. Aber da war einfach richtig, also viel, ja, wie soll ich sagen, weißt du, wenn du so ein Power Double Trouble, wenn du so mit einem Menschen so eine Energie hast und man will Sachen machen. Das war irgendwie richtig toll. Genau, aber ich hatte auch das Gefühl, also genau, und die größeren Bühnen, das war auch viel, weil mich dann eben, der Produzent hat mich auf Festivals mitgenommen, wo ich dann immer mal wieder einen Song gespielt habe. Und irgendwie, ich bin definitiv ein Live-Act. Also ich bin eine Bühnenkünstlerin, glaube ich, mehr, als dass man meine Sachen auf Platte hört. Das habe ich auch immer wieder so als Feedback, was so ein halb nettes Kompliment ist, aber so dieses, boah krass, ich habe das live, also ich habe dich erst auf Platte gehört, aber jetzt habe ich es live gesehen, das ist ja wirklich, also es ist anders. Und das hat sich, glaube ich, gezeigt, dass irgendwie diese Resonanz, die ich live habe, irgendwie gut funktioniert und auch gut auf großen Bühnen funktioniert und ich da irgendwie nicht so eine Scheu hatte. Genau. Und dann auch Fusion, ne, war auch so ein Ding. Lisa, Rapperin aus Köln, hat mich mit auf die Fusion 2022 genommen und dann hatte ich 2023 mein eigenes Booking. Also es war, das meine ich auch dieses, ne, mich haben voll viele Leute mit auf Bühnen genommen und dann habe ich das irgendwie weitergegeben, habe andere Leute mit auf Bühnen genommen und ich glaube, das war einfach wahnsinnig cool. Suki hat mich relativ schnell eingeladen, da hatte ich auch nur drei Releases, also komm, du spielst. Also so dieses, ja, da waren verschiedene Faktoren auf jeden Fall drin. Und jetzt bin ich aber an dem Punkt, wo ich mir auch denke, boah, ich will eigentlich gerne Pause machen, aber das ist auch gar nicht so einfach, ne? In der Welt, wo, ich meine, Haiti hat über Jahre jedes Jahr zwei Alben veröffentlicht. Also ich habe das Gefühl, dass der Markt will das auch. Und da stehe ich gerade so ein bisschen an dem Scheidepunkt, ehrlich gesagt. So dieses, darf ich mich so weit rausnehmen oder komme ich dann in Vergessenheit und wäre das so schlimm, in Vergessenheit zu geraten? Aber man hat sich jetzt ja so aufgebaut über 5 Jahre. Also da sind auf jeden Fall viele Gedanken gerade, die da mit reinspielen. Aber ja, es war irgendwie rasantes Leben auf jeden Fall die letzten Jahre.
0: Ja, ja. Genau, und dann kam letztes Jahr dein Debütalbum, da würde ich voll gerne noch mal ein bisschen reingehen. Das geht ja los mit dem wütenden Song Fass. Und da geht es so um Übergriffigkeit an weiblich gelesenen Personen, eigentlich so in jedem Alter, also so ab der Pubertät muss man sich schützen eigentlich. Wieso hast du dich dafür entschieden, damit in das Album reinzustarten mit dem Song?
1: Ehrlich gesagt war das ein bisschen Not. Das war einfach ein sehr akutes Thema zu der Zeit. Und der Song war eigentlich einer der letzten, der gemacht wurde. Aber kam dann aus einer leider sehr akuten Situation in meinem Umfeld, in der ich nicht genau wusste, wohin mit mir und wohin mit dieser Wut und dieser Rage. Und dann ist der entstanden und war einfach das Präsenteste. Ich wollte das dann genau jetzt zu dem Zeitpunkt direkt sagen. Und gar nicht so viel rationale Entscheidung, sondern eher emotionale Notdurft.
0: Ja. Kriegst du viel Resonanz für den Song? Weil ich finde ihn sehr stark auf jeden Fall. Also sehr, sehr eindrücklich
1: einfach. Ja, voll auf jeden Fall. Voll. Der ist auch auf Live-Auftritten immer wieder krass.
0: Ist das für dich auch schwierig? Oder gibt es gibt es die Tage, wo es schwierig ist, auch gerade den Song vielleicht auch live zu machen?
1: Ja, safe. Also es ist sehr unterschiedlich, wie krass ich davon auch nochmal selber angefasst werde. Und auch interessant, so, es geht auch meinen DJs jeweils so, die es an manchen Tagen super gut ertragen können und an manchen Tagen so, boah, krass, heute hat es mich irgendwie krass gekriegt. Und dann, es kommt halt auch, glaube ich, immer wieder drauf an, wie man halt auch im Publikum merkt, okay, ich spreche hier gerade Leuten voll aus der Seele. Das macht ja dann auch was mit mir, ne? Wenn du spürst, okay, das resoniert gerade krass im Raum. Hier ist ganz viel Schmerz da und ganz viel Wut.
0: Ja, voll, voll. Genau, du hast auf dem Album ganz verschiedene Themen auf jeden Fall. Also so, ja, das, was wir gerade schon besprochen hatten, ist auch viel so dieser, ich sag mal, auf die Fresse Rap, irgendwie so gegen nervige Macke, Love Song, Breakup, Trauer, Selbstzweifel. Also da finden auch sehr viele verschiedene Emotionen auf jeden Fall Platz. Kannst du sagen, gibt es so Themen, wo dir so, die dir im Schreibprozess am leichtesten fallen?
1: Nee, weil das, genau wie es ein Spektrum auf dem Album ist, gibt es ja ein Spektrum an Gefühlen in mir. Und ich kann das gar nicht so beeinflussen. Also ich kann mir vornehmen an dem Tag, ah, heute würde ich gerne einen Happy Song schreiben, aber dann kommt halt Gewitter raus. Also weil das das ist, was gerade akut da ist. Genau, deswegen, ja. Nee, also ich glaube, ich bin ein Mensch, der immer aus dem Gefühl heraus schreibt. Also ich kann kaum aus dem Kopf rausschreiben.
0: Genau, du hast auch in einem Interview erzählt, dass für den Song Sad Ida hast du nichts geschrieben, sondern den quasi gefreestyled in der Booth.
1: Ja, tatsächlich Blaustich auch, ist mir aufgefallen. Blaustich ist auch komplett gefreestyled. Also so im Ping-Pong mit dem Produzenten, mit Lucid, ist es halt, ich nenne ihn auch immer meinen Mentor, meinen Psychologen, weil da einfach so viel im Studio und in dieser Booth schon verarbeitet wurde. Und Blaustich haben wir Zeile für Zeile geschrieben. Also es war, ich dachte, wir bauen es auf, zack. Und dann so, und dann kam irgendwie der nächste Satz. Also, weil ich habe irgendwann jetzt kurz vorm Album, sollte ich die ganzen Songtexte einreichen und ich habe was gesucht und ich so, krass, ich habe dafür gar nichts geschrieben. Das heißt, das der war auch komplett, der ist auch aus dem Moment einfach raus entstanden.
0: Und das heißt dann, genau, dann geht ihr zusammen sozusagen, also entwickelt das dann aus, also du mit deinem Producer aus, weiß ich nicht, aus Gesprächen oder also ihr, also wie kann ich mir das vorstellen? Ihr hängt irgendwie im Studio ab und dann.
1: Ja, unterschiedlich. Also meistens, also das ist wirklich super unterschiedlich. Wir haben da irgendwie so unseren Flow, ich weiß auch nicht. Das ist bei jedem Song anders, aber ja, wenn ich dann irgendwie in so einem bin und ey, ich kann gerade eigentlich gar nicht, ich bin so fertig und dann ist so, okay. Aber wie soll der Song ungefähr klingen? Und dann so Sound-alikes, was catcht uns gerade? Dann so, ich will, dass der blau ist. Und dann hatte ich zum Beispiel, bei Blaustich hatte ich auf jeden Fall schon die Hook. Die kam mir irgendwann und die habe ich immer auf dem Fahrrad gesungen. Und dann haben wir da die Melodie noch so ein bisschen angepasst. Und dann, also ich arbeite halt super gerne in Kollaboration. Also ich finde immer, also ich alleine schreibe Poesie, aber ich will ja einen Rap-Text schreiben. Und das ist ja eine bestimmte Geometrie, die du in deine Worte packst. Oder ein bestimmtes, ich nenne es auch manchmal so Doku oder so. Also es ist was du löst. Wie passt es cool in die Songstruktur rein? Und dann werfen Lucid und ich uns so Ideen hin und her. Und wenn man dann irgendwie, wenn ich merke, okay, ich bin gerade voll in so einem Ding, in so einem, okay, ich kann mich gerade für nichts entscheiden, dann ist er so ab in die Booth, ich mache Autotune drauf, mach einfach. Und genau, und dann ist es oft so, dass ich so vor mich hin mache und so Sachen sage und einfach so ohne Filter. Und dann Pause und dann cuttet er so Sachen raus und sagt, hey, guck mal, das fand ich fresh, das fand ich fresh, das fand ich fresh. Und dann sage ich, ah ja, geil, cool, da fällt mir direkt die nächste Zeile dann dazu ein. Und dann er so, ja, und das klingt auch wie, oft sind Sachen entstanden, weil er einfach so rumläuft und dann sagt er so, ich, boah, hast du gerade gesagt? Er so, nee, aber schreib mal auf. Also, dass ich dann so was aus seinem Gebrabbel oder dann, haut er irgendwie wie so ein, ich liebe das auch, ich würde auch gerne selber eigentlich mehr für andere Leute mitwriten, weil diese Position ist so geil, weil man ist einfach eine Reimemaschine. Man haut einen Doppelreim nach dem nächsten raus, bis die Person dann, die gerade main am Schreiben ist, sagt, oh mein Gott, das ist es. Und dann bist du geil. Und so arbeitet Lucid auf jeden Fall. Der bietet dann einfach wahnsinnig viel an und ich sag, nee, ja.
0: Okay, cool. Wie habt ihr euch denn kennengelernt, du und Lucid? Wie seid ihr musikalisch zusammengekommen?
1: Auch random. Ich hänge, glaube ich, irgendwie immer gut an random Orten ab. Aber der Produzent, mit dem ich meinen ersten Song, also mit dem ich Vagida gemacht habe, der hatte immer so Songwriting-Sessions gemacht und hat sich so eine Hütte gebucht. Also der ist in einem anderen Genre tätig, aber da relativ groß. Egal, macht eher so Popmusik. Aber der hatte dann eine Hütte gemietet und die war zufällig in dem Ursprungsherkunftsort von einem mini kleinen Dorf irgendwo im Bergischen Land in der Eifel, da ist es wahrscheinlich jetzt wieder falsch, irgendwo bei Köln auf dem Land. Ja, irgendwie waren die connected und dann hatte aber der andere Producer Session und Lucid hing halt rum und ich war so, hey, sollen wir nicht einen Song machen? Und dann haben wir Findet Nemo gemacht und haben halt festgestellt, okay, die Chemistry ist irgendwie krass gut, wir können voll gut zusammen schreiben. Mhm. Und das war noch so voll am Anfang, wo ich noch so dachte, oh Gott, ich werde ja niemals Musikerin sein können. Also wer traut mir das denn zu? Und er hat es mir irgendwie auch ganz gut zugetraut. Und ich mir auch, weil ich irgendwie die Ergebnisse super fresh fand. Ja.

0: Dann warst du ja, haben wir am Anfang schon kurz angesprochen, zwischen Ende letzten Jahres und Anfang diesen Jahres hattest du große Tour. Ich glaube, 18 Stops habe ich nachgezählt. Wie war's, dieses Riesenmonster an Tour?
1: Insane. Ey, richtig toll, ehrlich gesagt. Also irgendwann haben wir mal so Scherze gemacht, so das kann nur jemand planen, der immer nur am Laptop sitzt. Liebe Grüße übrigens, Shoutout an meinen Booker, ich habe ihn sehr gerne. Er macht einen super Job. Und ich glaube, für die erste Tour war es auch cool, so viele Städte zu spielen. Die nächste würde ich auf gar keinen Fall wieder 18 spielen, aber okay. Jetzt hat man es mal ausprobiert. Ey, und einfach dieses Gefühl, das Coole war ja, dass man auf Tour, man hat halt einen... Ich weiß nicht, man ist so, wir waren einfach so 5 geile Flinter, die eine super Zeit miteinander hatten und so ein richtig krasses Crew-Gefühl ist entstanden und nicht mehr dieses Einzelartist-Gefühl, sondern dieses, hey, wir sind die Crew, wir kommen hier in den Raum rein, wir haben unsere Abläufe, ich fand die Stimmung war immer richtig gut, wir hatten auch von Act Aware so ein Awareness-Stipendium und haben es irgendwie schon ein halbes Jahr vorher über Awareness auf Tour, weil deswegen wollte ich so lange nicht auf Tour gehen, weil ich hatte immer so Angst, dass ich keine sichere, safer Spaces, I mean, es ist eh eine Utopie vielleicht, aber zumindest so Grundfesten hatte ich immer Angst. Aber dann hatte ich so eine tolle Tourmanagerin, also fettes Shoutout an Eva. Egal, wer eine Tourmanagerin braucht, schreibt mir. Ich empfehle euch die Beste. Die Frau war einfach insanely cool und wir hatten da irgendwie auch einen richtig guten Vibe miteinander. Und ja, es hat dann auch voll Spaß gemacht, mit Julio Paradise so ein richtiges Konzept sich zu überlegen und Outfit-Changes und irgendwie so ein... ja, wie so ein Theaterprogramm. Also das war irgendwie, das war ganz toll. Und dann auch so diese Regelmäßigkeit und irgendwie das dann so auf die Bühne zu bringen und so. Ich glaube, das Schwierigere in den Zeiten war tatsächlich die Off-Days, weil man halt sonst so krass schöne Taktung hatte jeden Tag. Und dann war man plötzlich so Off-Day und war so, was ist dieses Chillen? Aber ja, ich fand es eine krasse Erfahrung und irgendwie auch krass, dass es doch gut verkauft, also irgendwie war keine Stadt leer. Ich dachte ja immer, okay, da kommt ja niemand, aber es sind doch überall Leute gekommen und auch gut Leute. Also ich, ja, finde es irgendwie immer noch, I'm humbled, muss ich sagen. Ich bin demütig, weil ich es krass finde, dass ich das erleben darf und erleben durfte. Ja.
0: Voll schön, voll schön. Gab es so, ich sag mal so memorable moments, so Sachen, wo du sagst, so, oh, okay, das bleibt irgendwie... Das bleibt in meinem Kopf.
1: Ja, ich glaube, so Momente, wo ich so voll mit dem Publikum, also so zu viel, dieser Track, der auch auf der EP, auf dem Album ist. Ich hatte so einen Moment in Hannover, da stand eine Person und hat so angefangen zu heulen. Und ich musste so krass mit anfangen zu heulen, weil ich so krass gefühlt habe, wie die Person fühlt, was ich fühle, was ich gerade in Musik bringe. Und das war irgendwie super, super krass. Dann gab es irgendwie auch so richtig schöne Flow-Momente mit den... Ja, boah, ja, witzig, jetzt denke ich mir auch gerade, ja, okay, wie wir in Wien einen Typen rausgeschmissen haben, das hat sich irgendwie auch gut angefühlt. Du, raus! ja, genau, also so, aber ich glaube, das Memorable sind echt so diese Momente, gemeinsam in so einer Location anzukommen und dann gab es eben auch so, mit Support-Acts einfach super. Ich hatte einfach so cute Mäuse dabei. Irgendwie Scuff Barbie war dabei. Günderlein aus München war dabei. Tigress Punch war dabei. Also es ist irgendwie so, ja, irgendwie war eine tolle, also ich glaube das. Ja, blöd, dass einem auch immer wieder dann so die blöden Sachen, ja, nee, eigentlich gar nicht so viel Blödes. Ich musste gerade an diesen Lichttechniker denken, der sich dachte, ja, was ist denn Sound? Ich mache jetzt einfach auch Sound, obwohl ich keine Ahnung davon habe, aber ich bin ein Mann.
2: Total.
1: Daran muss ich auch immer wieder denken. The Audacity. So, ach, muss man da live noch was nachmischen? Also, das war auf jeden Fall beeindruckend. Nee, aber echt einfach schön. Und auch irgendwie im Publikum. Ich fand's, ich glaube, was mich auch richtig berührt hat, war, dass... aus so allen Kapiteln, ich habe also mein Leben ist auf jeden Fall ein Buch mit sehr vielen Kapiteln und mit sehr vielen verschiedenen Idas. Und irgendwie habe ich das Gefühl, in jeder Stadt waren so Menschen aus unterschiedlichen Kapiteln in meinem Leben dabei. Und ich hatte teilweise, ja, es war insane. Ich war dann so, teilweise hatte ich Leute seit 10 Jahren, seit 15 Jahren nicht gesehen und stehe da und schaue ins Publikum und denke mir, ne, ihr zwei? Dennis, also, was? Also, krass, also so, dass dann Leute einen so verfolgen, wo man denkt, ja klar, wir hatten mal was, so ist es ja. Man hat ja mit Menschen teilweise voll viel zu tun und dann zieht man weg, dann macht man andere Dinge, ja, und so. Und das fand ich irgendwie auch cool, dass da irgendwie so viele Gesichter, die ich irgendwie schon in meinem Leben kannte, die mich begleitet haben, diesen Schritt irgendwie
2: Cool.
1: mitbegleiten weiterhin. Ja.
0: Ja, das klingt echt auch so sehr so emotional, sehr intensiv auf jeden Fall.
1: Ja, aber mein Leben ist immer emotional intensiv. Man muss sich dran gewöhnen, ey.
0: Wie ging es dir dann nach der Tour? Weil manchmal, also ich weiß nicht, wie es bei dir ist. Ich kenne das auf jeden Fall, wenn ich so große Projekte habe, die dann irgendwie abgeschlossen sind, dann kommt auch gerne mal irgendwie so ein Riesenloch, wo man so kopfüber reinfällt. Hast du sowas auch gehabt?
1: Ja. Ja, das war doll. Und das war doll und auch so ein bisschen im Nachhinein dachte ich mir, ich hatte mir während der Tour schon immer gesagt, ich muss danach pilgern gehen oder so. Also man muss danach irgendwas machen, was den Körper so richtig runterbringt. Und dann habe ich mich wieder in dieser komischen Produktionslogik verfangen und habe irgendwie doch direkt weitergearbeitet und bin ins Studio und habe 2 Workshop-Wochen geleitet und so. Und das ist mir ganz schön reingefahren. Also das ist auf jeden Fall ein krasses Learning so fürs nächste Mal. Das geht nicht. Also man muss sich danach 2 Wochen Urlaub nehmen, auf Druck so raus, wirklich raus und wirklich bewusst Pause machen, weil dieses Loch bringt irgendwie nicht so viel. Aber ja, ich bin da ganz schön reingeschlittert dann leider doch. Ja, und es ist immer so unangenehm, weil man ja irgendwie es vermeintlich besser weiß und ich wusste es auch besser und so, aber ich habe auch in der Zeit so letzte Therapiestunde, ich so zu meiner Therapeutin, Therapie, mir geht's so gut. Das war so während der Tour. Und jetzt habe ich ihr so geschrieben vor ein paar Wochen. Ich so, Entschuldigung, ich wollte mal fragen. Und schau dann an meine Therapeutin. Sie hat innerhalb von 2 Stunden, sie so, yes, of course, Sie können jederzeit wiederkommen. Ich so, oh mein Gott, danke schön. Ja.
0: Bushida, wie hat dich denn deine Arbeit als Flugbegleiterin aufs Rapis vorbereitet? Und wo gibt es eigentlich die nervigeren Dudes?
1: Im Flugzeug, weil da kannst du nicht wegrennen und da kannst du nicht deine Persona sein, sondern bist immer jemand anders. Ich finde es voll lustig, dass dieses Kapitel, das fühlt sich für mich gefühlt 1000 Jahre her an, aber es ist natürlich immer ein ganz lustiger, wie soll ich sagen, Antidote, also so ein lustiger Gegenspieler zueinander. Naja, also ich musste immer schon Ansagen machen, das habe ich sehr gerne gemacht durchs Mikrofon. So hat es mich auf jeden Fall vorbereitet. Und eine Rolle spielen, ne? Ich würde sagen, war ja eine krasse Rolle, nur die habe ich mir halt nicht ausgesucht und jetzt suche ich es mir halt aus. Aber ich würde schon sagen, dass beides in der Art, also wenn du nach Gemeinsamkeiten fragst, beides in der Art eine Rolle ist. Und es hat mich krass vorbereitet. Ist schon lustig. Dieses jetzt auf Tour zum Beispiel, jeden Tag in einer anderen Stadt sein, das habe ich halt richtig früh gelernt. Jedes Wochenende, wir waren nämlich leider nicht eine feste Crew, sondern auch immer wechselnde Leute. Mit unterschiedlichsten Crews, mit unterschiedlichen Menschen super schnell, super effizient zusammenzuarbeiten. Aber ich glaube, das kennt auch jeder Mensch, der in der Gastro gearbeitet hat. Das ist echt was mich für mein Leben, also was ich immer mit mir trage. So dieses schnelle Eintunen auf neues Setting, neue Leute, Hotelzimmer. Da ist auf jeden Fall schon lustig viel Ähnlichkeit auf eine Art.

0: Du hast vorhin schon einmal kurz deinen Song Gewitter angesprochen. Für den hast du ja auch aus 1300 Einsendungen den Rio-Reise-Preis gewonnen. Erstmal herzlichen Glückwunsch auf jeden Fall dazu. Was bedeutet es für dich, dass du den gewonnen hast, auch unter wirklich ja sehr, sehr vielen Einreichungen?
1: Ich glaube, ja, boah, das hat mich auf jeden Fall echt geschüttelt. Ich fand es richtig krass letztes Jahr. Ich konnte es erst gar nicht glauben, als ich das gelesen habe. Ich habe nur noch geheult. Ich war so, ist es wirklich wahr? Und ich glaube, es bedeutet für mich Radikalisierung, wenn ich ehrlich bin. Also so diese Form von mehr politisch aktiv sein. Und ich weiß gar nicht, ob das alles über Bushida gehen muss. Aber anscheinend habe ich da irgendwie ein Sprachrohr auf jeden Fall gefunden. Ich glaube, das, was ich habe mich dann in dem Zuge tatsächlich mehr mit Rio Reiser beschäftigt als jemals zuvor, was irgendwie richtig cool war und irgendwie diese Vision von, ich spiele ein Konzert, nehme die Menge mit und besetze ein Haus. Das ist ja das, was passiert ist in den frühen Konzerten. Also das ist ja einfach Irrsinn, diese Agitation und dieses, wie diese Menschen so direkt mitnehmen. Ja, das hat mich irgendwie inspiriert und irgendwie sehr viele Gedanken gemacht. Deswegen, wir hatten ja auch auf der Tour, in jedem Stopp irgendwie politische Initiativen da, damit Leute sich irgendwie vernetzen können. Sea-Watch war richtig viel da, verschiedene queere Gruppen, Politgruppen. Und genau, also es hat mich einerseits wahnsinnig geehrt und andererseits auch so ein Gefühl gegeben von, okay, I wanna take it with honor und ich will dem irgendwie Ehre gebühren und irgendwie gucken, okay, wie kann ich mehr diesem Geist Rio Reisers entsprechen und die Masse, die da ist, nicht damit zufriedenstellen, dass ich halt politische Sache sage und dann hört man das als Konsument in unserer kapitalistischen Welt und denkt, ah, jetzt bin ich politisch gewesen, weil ich habe einer politischen Künstlerin zugehört, die irgendwie politisch ist, weil sie politische Sachen auf einer Bühne sagt. Das ist halt keine politische Tat. Und ich muss sagen, ich habe ehrlich, es hat mich auch so ein bisschen geschüttelt, weil ich dachte, boah, krass, wenn Gewitter so gut ankommt, wir müssen ein bisschen gucken, wo wir gerade halt stehen. Also wir sind schon auf dem Weg, in ein faschistisches Land zu gehen. Oder wir sind eigentlich, leben wir schon in sehr vielen Sachen, wenn wir Polizeigewalt angucken und solche Sachen. Es macht mir auch Angst und ich glaube, dass so dieses Gefühl von, hey, ich will jetzt was mehr noch bewirken oder mehr Leute noch dazu bringen, sich zu vernetzen. Ich glaube, das hat es gemacht, irgendwie noch eine Verantwortung, irgendwie nochmal anders so das Gefühl zu geben, hey, okay, cool. So mäßig.
0: Okay, ja, cool. Was hat dich eigentlich, weiß nicht, ob das jetzt zu tief oder zu weit zurückgeht, aber kannst du das so benennen, was dich auch politisiert hat? Also wie bist du über, weil, ne, ist ja nicht, man kommt ja nicht auf die Welt und ist irgendwie direkt politisiert. Das passiert ja zu irgendeinem Zeitpunkt, wenn es passiert.
1: Ja. Vor allen Dingen passiert es nicht in Bayern auf dem Land. Also ich bin ja immer wieder erstaunt darüber, wie unpolitisch meine Jugend war. Und auch bis in die frühen 20er hinein dachte ich immer so, boah, voll cool, meine Mutter war auf so Anti-Atomkraft-Bewegungen, aber wir haben ja nichts, worüber wir uns aufregen können. Also halt die 2000er, ne? Bis 2010, da haben sich schon sehr irgendwie Hyperkapitalismus, Plastik, irgendwie das Einzige, was uns interessiert sind, irgendwie wie sehen wir aus und mit wie vielen Leuten haben wir geknutscht. Und ich würde sagen, es gab also Feminismus hat mich politisiert. So dieses Gefühl von, und auch ganz konkret eine befreundete Person, die sich das auch, glaube ich, ziemlich, die hat den Auftrag in der Welt, ich liebe sie dafür für immer, so Leute zu politisieren in ihrem Umfeld. Und das hat sie auf jeden Fall richtig gut geschafft. Und erst über Feminismus und dann halt natürlich über die Betrachtung intersektionaler Feminismus, je länger man sich damit auseinandersetzt, desto mehr wird man Antifaschistin, würde ich sagen. Also so dieses Gefühl von, ja, gegen alle unterdrückerischen Systeme. Aber der erste Haken war wirklich, also ja, war die feministische Diskurs und so dieses Checken von, ah ja, okay, was ich als Individuum wahrnehme, ist ein politisches System. Und dann kam, glaube ich, ganz früh auch Antirassismus hinzu. Also es war, glaube ich, doch Noah Saw, Deutschland Schwarz-Weiß, war dann, glaube ich, so der zweite Anker. Als ich das Buch gelesen habe, war ich so richtig so, ah ja, okay. Okay, tschüss. Ja, also ich bin nicht nur oppressed, ich bin auch oppressor. So diese Wahrnehmung war dann, glaube ich, relativ früh da und so dieses Gefühl von, okay, krass, das, ja, uns geht's ganz schön gut hier. Auch, oder ja, als weiße Person, einfach die Privilegien, diese Privilegienreflexion. Aber war lange, glaube ich, auch ein akademischer Diskurs. Und ich glaube, so ich glaube, meine Radikalisierung kommt jedes Jahr, schreitet sie voran.
0: Ich habe ein bisschen in Kommentarspalten unter deinen Musikvideos gelesen. Und zwar unter Willkommen im Busch hat jemand kommentiert, deutsche Echniko.
1: Das wäre natürlich krass.
0: Kannst du dir das gut annehmen?
1: Ja, natürlich. Hä, mit Echniko vergleichen zu werden, ist richtig krass. Aber es war ja damals auch noch mal ein bisschen anders. Und ich glaube, so krass, also ich bewundere sie auf jeden Fall. Ich finde, sie macht krasse Kunst. Aber bin jetzt gar nicht, es ist interessant, ich glaube, meine harte Echniko-Fanzeit liegt jetzt auch schon 3 Jahre zurück oder so, 4. Als diese ersten Halloweeny und so rauskam, war ich einfach, diese ersten Musikvideos, ich war einfach nur so, oh mein Gott, das ist großartig. Aber ich würde sagen, der Vergleich hinkt, also so im Sinne von, so krass bin ich nicht.

0: Okay, ich würde voll gerne noch ganz kurz eingehen auf deinen Beitrag in dem Sammelband Awesome Hip Hop Humans. Da hast du auch was geschrieben. Genau, das Buch kam vor ein paar Jahren raus. Übrigens, Fun Fact, ich habe auch in dem Buch was geschrieben. Und meinem Beitrag wurde fälschlicherweise der Untertitel von deinem Beitrag zugeordnet. Also der Untertitel steht zweimal in dem Buch, nämlich bei deinem Beitrag und bei meinem.
1: Ach, lustig. Über die Scham im Deutschrap oder sowas.
0: Und zwar hast du da geschrieben, mein initialer Zugang zu Rap war ein schambehafteter. Und also da beschreibst du so, dass du dich halt mit 12 so diesen aggressiven und auch frauenfeindlichen Rap gehört hast. Was du schon zu Beginn jetzt unseres Gesprächs gesagt hast, ne? Wo es irgendwie auch um diese Gefühle ging, um so dieses Wütendsein und so, und dich dann aber gleichzeitig dafür auch geschämt hast, sozusagen irgendwie diese Musik zu hören. Kannst du das noch gut abrufen, wie du das für dich sozusagen dann vereinbaren konntest?
1: Ja, indem man einfach auf Kopfhörern gehört hat. Nee, ich glaube, das war der Charme auch so dieses, da liegt ja auch ganz viel so jugendliche Gruppenzugehörigkeit und so ein Wunsch der Gruppe, die halt alle Green Day und Billy Talent hören, irgendwie dazuzugehören. Und dann schämst du dich halt, wenn du Deutschrap hörst oder so.
0: Ich weiß, dass das bei mir auf jeden Fall gab es auch eine so eine jugendliche Freude an der Provokation, dass mir ja auch von allen Seiten vermittelt wurde, oh, das darfst du nicht hören. Keine Ahnung, alle haben sich voll daran aufgerieben und da gab es bei mir auf jeden Fall auch schon so ein, ich glaube auch eine Selbstwirksamkeitserfahrung darin, so. Aber das gab es bei dir nicht so, oder?
1: Ja, naja, ja, doch. Also eher so eine Selbstermächtigung, weil, also in unserem Haushalt, also ich komme aus einem Haushalt, in dem sehr, sehr derbe Sprache herrschte. Also in, keine Ahnung, das Wort Fotze, ich war eine Fotze, seitdem ich denken kann. Eine kleine Fotze oder eine Schlampe oder so. Tatsächlich von meiner Mama auch, aber ich glaube, die hat Schlampe irgendwie süß gemeint. Die meinte, also ich war halt eine kleine Schlampe, weil ich schlampig war. So, also da gibt es auch nochmal, glaube ich, andere Generationen und meine Mama ist wirklich eine ganz süße Maus. Aber gerade so väterlicherseits, mein Vater ist in Berlin aufgewachsen, ne? Das war, bei uns war irgendwie der Ton immer derbe und die Grundstimmung Aggression. Und ich glaube, bei mir war es halt eher so ein Zugehörigkeitsgefühl, diese Worte jetzt zu benutzen und irgendwie so selbstermächtigend. Ich höre mir das jetzt selber an, weil ich das jetzt hören. Und dann das so mitzurappen und so, dieses, das war eher so eine Aneignung, würde ich sagen. Und ich weiß auch noch, dass zum Beispiel bei Lufthansa-Zeiten, wie viel es mich durchgetragen hat, dass ich KZ-Ohrwürmer hatte in diesem Kostüm. Also eher sowas, ihr wisst alle nicht, was in meinem Kopf für Lyrics abgehen, während ich hier nach außen die perfekte Schablone einer blonden Frau bin. Also doch schon, also ich glaube, so ganz viel so innere Rettung bei äußerer Fassade.
0: Genau, dann hast du auch noch geschrieben, Rap ist der erste Bereich meines Lebens, bei dem ich keine Scham meinem Werk gegenüber verspüre. Was ich voll schön fand zu lesen, weil ich höre das auch von ganz vielen Artists, die halt so ja übelst mit Imposter auch zu kämpfen haben und so. Und finde es so schön, dass du so zumindest da in dem Moment, als du das geschrieben hast, sagst so, hey, nee, der Bereich aber nicht, so, da gucke ich nicht schambehaft drauf.
1: Ja, es ist ein bisschen spannend, weil das schon zu einer anderen Zeit geschrieben wurde, ne? Also ich habe das 2021 geschrieben, wo noch jeder Track, den ich gemacht habe, war für mich so ein What? Und also ich mache das immer noch, dass man seine eigenen Tracks sehr viel hört. Das höre ich jetzt auch immer öfter, dass Artists das, ja, ich höre den immer tot, wenn ich den aus dem Studio kriege. Und ich weiß, dass da früher noch so ein, da war einfach nur so ein kindliches, oh mein Gott, das bin ich auf einem Rap-Track und das klingt gar nicht scheiße. Und ich weiß noch, wie ich das dann immer so gegengehört habe und war so, oh mein Gott, das ist so insane. Und da muss man ja leider schon sagen, dass mit einiger Zeit dann in der Branche oder in dem Game oder so kommen dann natürlich dann schon mehr so andere Zweifel wieder auf, ne? Weil jetzt will man natürlich auch zu einem, also living up to the work you did before. Also du willst jetzt halt das wieder irgendwie auch wieder rein, irgendwie, ja, genauso gut wie davor. Und ist das jetzt ein Track? Und ah, und jetzt habe ich auch viel mehr Gedanken, also auch weil du wegen Rio Reiser gefragt hast, jetzt bin ich so, oh mein Gott, jetzt will ich eigentlich nur noch politische Tracks machen. Aber da ist halt wieder dieser Clinch von, ich kann nur aus dem Gefühl rausschreiben. Wenn ich ehrlich bin, fühle ich halt einfach super viel in meinem Alltag und so. Und da sind auch politische Gefühle dabei. Aber ich glaube, das, was viel aus mir rauskommt, ist eben eine Verarbeitung von zwischenmenschlichen Beziehungen, was ja auch eine Ebene der eine politische Ebene ist, aber das so da gibt es jetzt immer wieder so andere Wertungsansprüche, das hat sich schon verändert, ne? Und dass man sich dann fragt, okay, jo, warum sollte ich noch einen Song schreiben? Also es ist schwieriger, mich jetzt wieder in so ein kindliches Staunen zu bringen, meinem eigenen Werk gegenüber. Ich muss sagen, das habe ich schon ein bisschen verloren. Und jetzt ist es so eher, dass man mit einem noch kritischeren Ohr drauf hört und überlegt, okay, ist das jetzt gut genug? Weiß nicht. Aber ich versuche das immer jetzt noch trotzdem so ein bisschen wegzudrücken und zu sagen, it is what it is. Next track. Also sich nicht so in so einen Track so rein zu verbeißen und dann den immer besser machen zu wollen, sondern sich zu denken, okay, das war der Track, das war das Gefühl, jetzt mache ich den nächsten. Ja, aber das ist leider ein bisschen verloren gegangen, leider. Also es gibt immer noch die Freude darüber, also natürlich, aber es braucht jetzt manchmal so ein bisschen mehr Abstand dazu oder so. Und dann, wenn ich es dann 4 Monate nach der Session das erste Mal höre, merke ich so, ah, okay, ist doch ein guter Song. Ne? Aber es ist nicht mehr dieses, ja, prinzipielle, komplett geflasht sein. Aber ist auch okay, ne? Also ich denke, es verändert sich natürlich.
0: Okay, letztes Zitat aus dem Text. Du hast geschrieben, Rap bedeutet für mich Befreiung. Ich muss mich nicht anders inszenieren, als ich es möchte, aber ich kann, wenn ich will, die Kunstfigur Bushida sein. Und das finde ich auch super spannend, so dieses Thema Kunstfigur. Wo ziehst du da für dich die Grenze? Hast du die klar, was du auch so von Ida zeigst? Oder also wo ist diese Grenze zwischen der Privatperson und der Kunstfigur? Kannst du das für dich, hast du das für dich klar? Oder?
1: Nee, ich glaube, das ist auch immer wieder so ein Aushandlungsprozess. Und auch immer wieder so eine Frage von, okay, will ich das gerade, weil Bushida, also ich meine, ich glaube, man kann nicht umhin sich einzugestehen, dass das schon auch eine Ego-Sache ist, auf eine Art Künstlerin zu sein und auf einer Bühne stehen zu wollen und diese Form von Aufmerksamkeit zu kriegen. Und ich glaube, da gilt es schon immer wieder, sich so zurückzustellen und so zu fragen, okay, für wen mache ich das gerade? Und ich glaube schon, dass ich viel für Bushida die letzten Jahre gelebt habe und dass Idas Bedürfnisse eigentlich ein bisschen weiter hinten anstanden. Auf jeden Fall. Und dass ich da immer wieder, also ich glaube, das wird immer wieder ein Konfigurationsprozess sein, ein Hin- und Herschwanken zwischen, okay, warum mache ich das gerade? Macht mich das wirklich glücklich oder mache ich das für den kurzen Dopaminkick? Also ich glaube ja auch, dass so dieses Perform ist auch eine Art Sucht auf jeden Fall. Man will das wieder, man will wieder diesen Rausch haben. Sehnt man sich eigentlich nach Liebe und versucht es darüber zu kompensieren? Keine Ahnung, ehrlich gesagt. Also das ist ein Aushandlungsprozess, den ich immer wieder mit mir führe, aber ich fühle schon, dass ich authentisch Ida bin, wenn ich Bushida bin auf einer Bühne. In dem Moment, wo keine Gedanken da sind. Aber es ist so, ja, es ist nicht klar, nee, würde ich nicht sagen. Und das ist auch was, worüber ich immer wieder so in Kontemplation gehe und drüber nachdenke. Und dann eben die Frage, okay, aber was ist von Ida übrig, wenn es Bushida nicht mehr gibt? Und das macht mir total viel Angst, ne? Weil Bushida hat Ida in ganz vielen Bereichen gerettet. Ich fand, RuPaul hat es irgendwann mal gesagt, dass Drag saved their life oder so. Und das stimmt, weil diese Drag-Persona, und Bushida fühlt sich für mich viel auch nach Drag an, die kann viel mehr als Ida. Die erlaubt sich viel mehr als Ida. Die kann Sachen auf der Bühne sagen, die Ida im Privaten überhaupt nicht kann. Aber I can show it, I can perform it. Und das hat ja dann auch eine Kraft, weil andere Leute das sehen und denken, naja, ich kann das auch. Und das ist ja auch schon super. Aber da ist auf jeden Fall ein Unterschied. Ja.

war Bushida bei Doper den Dope. Wenn ihr das vollständige Interview hören wollt, hört gern mal rein bei Doper den Dope, der Hip-Hop-Podcast, überall, wo es Podcasts gibt. Ich bedanke mich fürs Zuhören. Mein Name ist Nifty MC und ich freue mich, wenn ihr auch beim nächsten Mal wieder am Start seid bei Doper den Dope. Ciao.

0: So viele Bücher habe ich ja noch nie auf einem Haufen gesehen. Oh ja, ja, natürlich.
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2: Ja, wunderschönen guten Nachmittag. Heute geht es ums neues Fest, das Claus of Sauertopia. Genau gesagt, das ist ein neues Fest, das in Leipzig schon seit 2011 ungefähr stattfindet. Das am morgigen Freitag wieder beginnen wird im Leipziger Süden, im Zorro, nämlich genau, Bornleutsche Straße, Hinterhaus, wird das stattfinden und abends beginnen. Das sind auch Workshops und spielen verschiedene Gruppen. Unter anderem eben die Gruppe Murder Murder aus San Francisco. Die hören wir jetzt zu Beginn mit einem gleich epischen Stück, nämlich Murder to Death. Ja, was denen so alles im Kopf rumgeht, möchte man auch nicht wissen, aber wir hören uns das mal an.

Ja, die Gruppe Murder aus San Francisco spielen am morgigen Freitag beim Noisefest. Im Toro findet das statt, geht am Samstag weiter dann. Und die Geschichte des Noisefests ist auch ganz interessant. Und ja, die Bedeutung dieses Noisefests kann man auch aus seiner Geschichte herleiten. So 2009 existiert das auf jeden Fall und hat so bestimmte Szenen auch abgebildet, die in Frankreich oder in den USA sich in dieser Zeit entwickelt hatten, seit den späten 90er Jahren. In die Richtung, diese unkonventionelle Noise-Musik, gab es eigentlich schon seit den 90er Jahren Konzerte in Leipzig, die so ein bisschen diese Szene auch vorbereitet haben. Gruppen wie Nät aus Frankreich waren da ein Teil davon, die schon in den frühen 2000er Jahren im Zorro gespielt haben. Und dann eben auch Gruppen, die beim ersten Noise-Fest 2009 dabei waren, waren halt auch wichtige Gruppen dabei, die auf jeden Fall für diese Szene prototypisch vielleicht stehen. Deswegen möchte ich auch nochmal darauf verweisen, auf diese Zeit und auf Gruppen, die da aktiv waren. Die Gruppe Dürmer zum Beispiel war beim ersten Noisefest mit dabei. Die kamen aus dem Süden von Frankreich und haben ganz interessante Musik mit interessanten Instrumenten auch gemacht. Deswegen haben wir von denen jetzt mal ein Lied, nämlich Pue de Matin. Das ist ein Musiker, insbesondere Maximiliano D'Ambrosio, der da aktiv war und ja, irgendeine Art von Instrument war dafür wesentlich, auch glaube ja, so eine ja, ihr hört es vielleicht selber raus jetzt, wenn ich es euch vorspiele. Pue de Matin von Dürmer.

Ja, wunderbar. Das war ein kleiner Verweis auf die Vergangenheit, nämlich die Vergangenheit des Neues Fest. Das Klaus auf Sauertopia Neues Fest existiert seit 2009. Das war die Gruppe Dürmer, die 2009 da gespielt haben. Das verweist auch so ein bisschen auf so einen Wandel, der sich vollzogen hat. Also im Jahr 2009 waren noch wesentlich mehr so Gitarren-Neues-Gruppen dabei, die eigentlich so ein klassisches Rock-Instrumentarium aufgeboten haben. Bass, Gitarre, Schlagzeug, Gesang auch. Und die dann... Aber nach und nach hat sich das so ein bisschen gewandelt, die Szene auch inzwischen. In der Gegenwart sind es doch mehr so kleinere Projekte, so ein- oder zwei-Mann-Personen-Projekte, wo auch elektronische Instrumente eine größere Rolle spielen oder selbst gelötete Dinge. Das hat sich auf jeden Fall ein bisschen geändert. Deswegen wollte ich jetzt immer so abwechselnd die Vergangenheit, auf die Vergangenheit verweisen und Sachen von vergangenen Klaus auf Sauertopia-Ausgaben spielen und von eben der gegenwärtigen Ausgabe, aber ein paar Sachen sind sich auch gleich geblieben und so Elemente wie Saxophonen sind durchaus ein Element, ein wiederkehrendes Element bei den Neuesfesten. Die Kurves zum Beispiel aus Polen hatten dann einen hervorragenden Auftritt bei einem der Neuesfeste, auch mit Saxophon und so Jazz-Punk-artigen Klängen. Und Nachfolgegruppen von den Kurves oder Gruppen aus dem Umfeld sind auch immer noch aktiv und sind auch in der Szene noch präsent. Aber bei dem Neuesfest, bei der diesjährigen Ausgabe, sind, glaube ich, keine polnischen Gruppen anwesend. Wir hören jetzt was von der aktuellen Ausgabe, das Juclo-Duo, das ist eine Gruppe aus Italien, die auch auf das Saxophon unter anderem zurückgreifen, klingt tut das so.

Ja, das Joclo oder Juclo Duo aus Italien, auch beim diesjährigen Neues Fest am Freitag gleich mit dabei. Und wir wollen weitergehen und wieder in die Geschichte zurückblicken ins Jahr 2009. Und in den folgenden Jahren war auch Don Vito aus Leipzig immer ein fester Platz mit gewiss bei den Neues Festen in verschiedenen Konfigurationen, auch unter anderen Namen haben sie da mitgemacht. Und sowas wie das Juclo Duo verweist ja auch so eine Tradition. So John Zorn hat so mit Naked City doch ähnliche Dinge auch fabriziert zeitweilig. Und Free Test ist ja eben auch ein verwandtes Genre, würde ich sagen, was da auch durchaus noch mit drin vorkommt oder herauszuhören ist. Wir hören mal ein Stück von Don Vito aus der fernen Vergangenheit, Web 2.0 von Don Vito.

Ja, Gitarre, Bass, Schlagzeug, Don Vito aus Leipzig. Und ja, ich bin auch so ein bisschen dieser gitarrenlastigen Noise-Definition verhangen aus der Vergangenheit und dem zugetan. Aber die neuen, modischeren Dinge, naja, die kann man ja auch nicht ignorieren. Die Zeit geht nun mal weiter und elektronische Musik hat so einen Einfluss auf das Noise-Genre auf jeden Fall. Das merkt man auch an der Formation, an dem Projekt Bösenberg. Das ist eine französische Gruppe aus ja, Frankreich kommen, die waren auch vorher in so Gruppen, die auch mit Gitarren agiert haben, nämlich Elektrik unter anderem, aktiv Vincent zumindest von Bösenberg. Und wir hören jetzt mal ein Stück von dieser Gruppe Bösenberg, die sind auch am Freitag, glaube ich, mit dabei mit dem Stück Anthony Laguerre, Konfiguration spirituelle. Das klingt dann so und ja, ein bisschen experimentellere Klänge.

Ja, da war es auch schon zu Ende. Das war Bösenberg und wir machen weiter mit der Gruppe Electric Electric. Die waren nämlich, ja, früher, Vincent von Bösenberg hat früher bei Electric Electric Musik gemacht. Und inwiefern das aneinander angrenzt oder anknüpft, können wir jetzt entscheiden. Wir hören ein Stück Pointe Noire von Electric Electric aus Frankreich.

Ja, die Gruppe Elektrik. Auf jeden Fall steckt da noch auch schon Elektrisches drin, Elektronisches vielleicht. Und die haben irgendwie beim Noisefest in der Vergangenheit gespielt. Ich weiß jetzt nicht mehr in welcher Ausgabe, aber bei der zweiten oder dritten, glaube ich, waren Elektrik da zugegen. Und ebenfalls bei der ersten Ausgabe nochmal, da habe ich nochmal zurückgreifend auch schon ein Beispiel für den Umgang mit dem Elektronischen, nämlich die Gruppe Le Truc aus Frankfurt kamen die. Die haben auch schon experimentiert mit dem elektronischer Musik, aber auch mit Gesang dabei und eben auch mit selbst zusammengebauten Dingen halt. Die hatten da mal so elektronische Klangerzeuger vor sich stehen und haben sich dann gegenseitig, es war so ein Duo quasi, immer die Bälle zugespielt. Wir hören mal die Zeitmaschine von eben der Gruppe Le Truc aus der Vergangenheit.

Ja, Le Truc, die waren dann auch häufig in Leipzig zu Gast, haben Konzerte gespielt und auch eine hervorragende Live-Gruppe, was vielleicht auch ein bisschen diese neue Sachen so ausmacht, dass da doch eine gewisse Dynamik auf der Bühne entstehen kann oder oft spielen sie auch abseits der Bühne natürlich, aber auch da kann eine Dynamik entstehen. Und wir machen jetzt weiter und wenden uns nochmal der Gegenwart zu, dem Neues Fest der diesjährigen Ausgabe. Da sind auch dabei Earth Logoff, am Sonnabend werden die spielen aus Berlin. Und da hören wir jetzt auch mal rein in etwas, was vielleicht auch ein bisschen näher am, ja, am Elektrischen gestrickt ist, aber auch ja, akustische Elemente sozusagen mit enthält. Und zwar hören wir das Stück Eilat von der Gruppe Earth Logoff.

Ja, klingt doch ganz interessant. Auslog auf aus Berlin am Sonnabend beim Neues Fest. Am Freitag spielen sie noch in Berlin im Super Molly. Und ja, auf jeden Fall eine Szene, die auch so ein bisschen diesen netten, unkommerziellen Läden verhaftet ist oder ja, da auch sich zu Hause fühlt. Denke, da gibt es auch in Frankreich zahlreiche Clubs, wie das Count Zero in Lyon zum Beispiel, die halt ja doch so Konzerte auf unkommerzieller Basis oder ja, nicht so ganz kommerzieller Basis machen, als Vereine organisiert sind häufig und auch so ein soziale Anliegen nahestehen oder naheliegen. Und wir spielen noch was aus der Gegenwart, nämlich Seselva. Das ist eine Gruppe aus Lissabon in Portugal. Die werden auch am Sonnabend mit am Start sein. Ja, hören wir mal rein. Die kenne ich auch noch nicht. Mal gucken, wie das klingt. Könnte auch in die Nähe von Jazz sich hineinfügen.

Ja, das war doch schon in der Nähe von Jazzmusik, würde ich sagen. Die Gruppe The Selva aus Lissabon in Portugal. Und wir machen weiter in der ferneren Vergangenheit und hören auch noch mal eine Gruppe hervor, die auch gespielt hat beim Noisefest, nämlich Radikal Satan. Das waren zwei argentinische Brüder, die irgendwie in Frankreich gelandet waren. Und es war doch eine ganz hervorragende Mischung aus folkloristischen Dingen und aber auch freier Improvisation geboten haben. Klang so dann damals.

Ja, das war Radikal Satan. Könnte auch sein, dass die außerhalb des Neues-Fest in der Reihe gespielt haben. Ich konnte es jetzt nicht mehr auffinden, aber ja, auf jeden Fall haben die auch Konzerte gespielt, die im Umfeld dieses Neues-Fest stattgefunden haben. Für noch ein Stück von The Selva, die am Sonnabend spielen aus Portugal, wie gesagt, da das ein anderer recht kurz war. Nochmal The Selva Part 2.

Ja, da muss man es bis zum Ende laufen lassen. The Selver aus Lissabon spielen auch beim Neues Fest am Sonnabend, obwohl das natürlich nur die Ränder von Neues hier berührt, was sie da machen. Das ist schon beinahe, ja, dringt in andere Sphären vor. Und wir greifen nochmal zurück auf die Vergangenheit. Die Gruppe Edouard, die waren auch regelmäßiger Gast bei den Neues Festen, haben auch sehr schöne Musik da gemacht. Und von Edouard hören wir jetzt vielleicht nochmal was, oder nochmal was aus der Gegenwart. Vielleicht auch nochmal was von Earth Logoff, bevor wir auf Edouard zurückgreifen, die am Sonnabend spielen. Vielleicht auch ganz gut nochmal ein bisschen auf die Gegenwart zu verweisen. Und zwar hören wir den Bored Dub von Earth Logoff aus Berlin.

Ja, der Bordab von Earth Log Off aus Berlin. Am Sonnabend spielen die beim Claws of Zootopia Noise Fest. Alles Nähere über das Claws of Zootopia Noise Fest findet ihr auch auf der Seite clawsofzootopia.net, lefi.app. Das kann man ganz einfach finden, das sind auch die Musiken verlinkt dann. Und ja, das sind auch Workshops zum Claws of Zootopia. Wir sind jetzt bei einem Ende angelangt, wir hören aber noch ein bisschen Musik. Ich wollte nochmal Edouard spielen, die haben, glaube ich, beim zweiten oder dritten Noise Fest gespielt. Wir hören das Stück Lance Biquette von Edouard. Auch eine der großartigsten Gruppen aus Amiens kamen die.

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